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0: Red Sun Rising, Emotionless auf 88.6. Das ist ein Mittwoch. Schönen guten Morgen.
1: Ja, schönen guten Morgen.
2: Hallo.
0: Österreich wird munter, langsam aber doch.
2: Und ja, wir sind da.
1: Und wir? Es wird vor allem nochmal ein schöner Mittwoch fast überall. Es wird sonnig, bis zu 25 Grad. Tag

0: Danke.
1: Ja, okay.
0: Es wäre eigentlich ganz nett gewesen ohne die Erklärung.
1: Ja, er hat mich angeschaut wie zwei Autobus. Was will ich machen?
0: Hast du es gleich verstanden?
2: Ja, du hättest das nicht erklären müssen.
1: Okay, gut.
0: Ich habe kurz, gebracht, aber dann, bevor du es erklärt hast, habe ich es verstanden.
2: Ich glaube, du hast das gestern gesagt. Davor. Den Spruch im Westen nichts Neues.
0: Ich habe im Westen nichts Neues gesagt,
2: genau.
0: Ja.
2: Und deswegen war es auch noch klarer herzuleiten, weil er erst gefallen ist vor kurzem. Aber macht nichts.
0: Klarer Herleitung. Na gut, Mittwoch, 5.46 Uhr. Wir sind einmal offenbar sehr lustig heute. The Warning, Kerosin, hier ist 88.6.

0: The Warning, Kerosin auf 88.6. Am Mittwochmorgen startet den Tag gleich ein 6 Rock Song und der, der fetzt sich aus der Abfasse, ich sag's euch.
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2: Es ist wieder ein eher kälterer und nebeliger Start in den Tag. 6 Grad haben wir in Bad Gastein in Salzburg, 7 Grad sind es in Bad Harzmannsdorf im Burgenland und 8 Grad jetzt gerade unterwegs in Bad Aussee in der Steiermark. Später wird es dann überall sonnig und schön und nochmal bis zu 26 Grad, die heute möglich sind. Morgen aber dann geht es langsam los mit dem Wetterumschwung. Zuerst einmal im Westen, da dichte Wolken und Regen und breitet sich dann im Laufe des Tages morgen auch im Osten aus.
0: Danke Sarah. 5.50 Uhr die Nachrichten mit Martina Steiber.
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3: Die Paketsteuer sorgt weiter für Ärger. Der Handelsverband hat nun eine Beschwerde bei der EU-Kommission eingebracht, weil sie gegen EU-Recht

0: verstößt, wie es heißt. Unter anderem gegen die Warenverkehrsfreiheit und die Dienstleistungsfreiheit. Große Versandhändler wie etwa Zalando, Amazon oder auch Shop Apotheke müssen seit Oktober 2,40 Euro pro Paket zahlen, Steuern, die aber zum Großteil einfach an die Kunden weitergereicht werden. Rund 30 heimische Banken waren gestern Nachmittag von einem Systemausfall betroffen. Kundinnen und Kunden haben weder mit Karte bezahlen können, noch online Geld überweisen. Betroffen waren die Hypo oder die Volksbanken sowie die Bank 99. Auslöser war ein Stromausfall rund um die Mittagszeit im Großraum Innsbruck. Hier steht der Server eines Softwareanbieters, mit dem viele Banken zusammenarbeiten. Am Abend war die Störung wieder behoben. Nach der gescheiterten Hinrichtung der Amerikanerin Krista Pike ist die 50-Jährige wieder bei Bewusstsein und ansprechbar. Das berichten ihre Anwälte. Nach zwei Giftspritzen liegt sie aber immer noch auf der Intensivstation. Ihre Prognose ist unklar. Pike ist dennoch mit Handschellen und Fußfesseln an das Krankenhausbett gefesselt. Der Nobelpreis-Vergabereigen geht weiter. Die Königlich-Schwedische Akademie der Wissenschaften gibt heute bekannt, wer den Nobelpreis für Chemie bekommt. Die Auszeichnung ist mit rund 1 Million Euro dotiert. Übergeben wird der Preis dann traditionell am 10. Dezember, dem Todestag des Stifters Alfred Nobel.
1: Dankeschön, Martina. Blick auf die Straßen ist ein kurzer Mike.
2: Ja, weil es ist aktuell noch nichts los.
1: Eine gute und sichere Fahrt.
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8: 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Hier ist 88.6. Schönen guten Morgen. Wie spät ist es eigentlich?
17: It's Temple Time!
8: Temple Time auf 88.6.
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19: 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Oh yeah.
8: Heute für euch im Studio Mike Hornig.
2: Schönen guten Morgen.
8: Und Sarah Steiner.
2: Guten Morgen.
8: Und hier ist er.
20: Alter geil, drauf fährt der Docke voll weg.
8: Der Tempel.
1: Mittwochmorgen, es ist 5:45. Der Start in den Tag. Schönen guten Morgen, Österreich. Ich glaube, für den Wochentaler brauchen wir einen ordentlichen Schub. Und den haben wir gleich mit dabei.
2: Der geht direkt ins Herz.
1: Ja. Stimmt. Gleich nach der Bachung. Es wird gemütlich, langsam. Fox hat Uniform Charlie Killer. 2 Minuten 1:50 und dann
2: brumm.
1: Schönen guten Morgen.

0: Lachend auf 88.6 am Mittwochmorgen, gleich Punkt 6.
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0: Und um fit zu werden, schauen wir wieder zum Best-of-Thema Bauchbeine Pro. Dass man es richtig rausgekriegt. Ist das nicht irgendein blöder Song von irgendeiner Jugendlichen?
2: Ja, ja. Wir werden gleich darauf zurückkommen.
0: Ja. Also? Warum?
2: Weil wir haben eine andere Version davon mit dabei unter den Vorschlägen.
0: Songtitel, in denen Körperteile vorkommen, ist das Thema bei Bauch, Beine, Po.
2: 6 Feet Deep, The Warning von Fabrice auf Instagram vorgeschlagen.
3: Bring Me The Rise ist auch mit dabei. Can You Feel My Heart? Mehrfach sogar vorgeschlagen worden.
0: Okay, und ist jetzt das das?
2: Das ist das Cover von dem, was du meinst, ja.
4: Du willst ein Party, ja, dann musst du pushen.
0: Bei Tempel reimt die Wörter rein, würde ich für den Reim gescholten werden.
2: Naja. Aber er würde sich ausgeben.
0: Pushen und gucken. Erstens, wenn ich gucken sage, kriege ich eine Goschen wahrscheinlich von der Hälfte vom ganzen Land. Aber der Reim ist ja wirklich, also unsauber, es gibt dreckig.
2: Jedenfalls ist
3: aber das ist der Song auf jeden Fall dreckig.
2: Ja, und ja. Das ist das Cover. The Butcher Sisters haben Bauch bei dem Po von Shireen David gecovert.
0: Shireen David?
3: Ja.
0: Wow.
3: Nice.
2: Deswegen haben wir ja auch das Cover jetzt reden gerade.
0: Ich glaube, der Mike taugt dir schon wie ein David offensichtlich.
3: Nein. Aber die ist ja auch ein Teil von einem Song, den wir oft hier referenzieren.
0: Was?
3: Du bist gut genug. Ah. Da ist die auch dabei.
2: Ja? Na schon.
3: Also, ist alles schlecht. War nicht alles schlecht.
0: Das ist schon auch schlecht. Wir machen das ja sarkastisch.
3: Na, okay.
0: Ich finde es lustig.
2: Jedenfalls, ich finde den Vorschlag super. Wolfgang, danke schön dafür. Könnte das Six Double Rock Song werden oder auch nicht? Ist eure Entscheidung.
0: Muss aber nicht.
2: Aber kann
3: schon.
0: Auch wenn es The Butchers ist, das sind die ich liebe, aber das, naja. So, jetzt haben wir ja der richtig fette Six Rock Song vorgeschlagen von Alexandra auf Facebook. Und da ist so richtig, da geht's ab. Battle Beast, straight to the heart. Hier ist 88.6. Schönen guten Morgen.

0: Battle Beast, straight to the heart of 88.6 am Mittwochmorgen, es ist 5 nach 6.
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2: Der Boxer ist das, ja, damit vorstellen wir aufs Novorock.
3: Aber Schubgabe bitte dann, Bring Me to Horizon.
4: Also ich hätte schon gern bitte die Butcher Sisters als Six of Double Rock Song. Vielleicht lernen wir doch noch im Laufe des Lieds einen guten Reim.
5: Also als Schubgabe, TBS.
0: Ich weiß nicht, ob alle verstanden haben, was wir von den Butcher Sisters spielen.
6: Ja, wir haben
0: Butcher Sisters immer gut. Ausnahmen bestätigen die
6: Aber
0: Regel.
6: Aber es passt doch auch voll vollkommen zu ihnen. Ich finde, dass sie ein Cover machen von Shireen David, Bauchbeine Po, ist einfach super. Das wenn es jemand machen kann, dann sie.
7: So, sei offen, sei offen.
6: Ja, wirklich.
0: Ich kenne die Nummer.
7: Es macht Spaß, finde ich.
0: Nein.
6: Stefan sagt auch unbedingt Bauchbeine Po.
0: Es ist wirklich, es ist einfach...
7: Ja, okay.
0: Einfach scheiße.
6: Okay, okay.
7: Das ist jetzt
6: so schlimm.
0: Ja, schon.
7: Ist schon drastisch die Wortwahl.
6: Magst du mal reden, was ist schlimm dran? Das
0: ist einfach eine scheiß Nummer. Ist. Das ist einfach das dumm. Ist,
6: ja.
0: Und die Butcher Sisters machen dumme Nummern. Wenn sie sie selber schreiben, sind sie aber lustig.
6: Mhm.
0: Das ist einfach nur deppert.
7: Okay. Ich finde es ich
0: jedes Mal, ich möchte jetzt, dass alle, die das hören, jedes Mal, wenn eine Frage kommt, irgendwas mit pushen und dann werden sie gucken. Nein, nein, danke.
7: Geht es dir nur um diesen einen Reim?
0: Der regt mich schon genug auf dafür, dass ich den Song nicht spielen wollen würde. Aber dass es grundsätzlich ein Shireen David Song ist, regt mich noch mehr auf.
6: So wie der Max gesagt hat, vielleicht finden wir ja noch einen besseren Reim im Song, wenn wir jetzt genau hinhören.
7: Ja, vielleicht sind super gute Reime im Song.
6: Ja.
0: Super gute?
7: Auch.
0: Super duper gute?
7: Vielleicht.
0: Super
6: hör
0: gute Shireen David gute
6: hör
0: Reime?
6: Hören wir einfach hin. Hören wir rein und lassen wir uns überraschen.
0: Geht schon,
7: ich will nicht.
0: Jetzt
7: drück Play.
6: Drück den Knopf.
7: Wirklich.
0: Drück den Knopf.
7: Der Knopf ruft schon nach dir.
6: Ja. Es ist die Mehrheit.
7: Timpel, drück mich.
6: Die Mehrheit möchte das und die Mehrheit wird jetzt damit umgehen können.
0: TBS steht für Timpel, bleib stark und spiel's nicht.
7: Aber ich finde, das Lied ist gut genug.
0: Jetzt regt es wieder um. Jetzt mache ich das auch nicht mehr. Jetzt mache ich das auch nicht mehr. Das. Ja, gut. Ja,
6: geht
0: bitte.
6: Schon los. Los. Los jetzt.
0: Ich übernehme jetzt übrigens die Position offiziell vom Senderseite und sage, ich entschuldige mich für den Scheiß. Butcher Sisters, Bauchbeine, Bauch.

0: Also ich höre die Nummer gerade zum ersten Mal und ich muss auch ehrlicherweise zugeben, das ist ein Scheiß. Braucht's nicht mehr spielen. Danke. Bin ganz bei dir, Timpel.
1: Also ich unterschreibe das, was der Timpel gesagt hat. Alter, so ein Scheißdreck.
2: Mach deinen Po, Timpel, Alter. So schlimm ist es auch wieder nicht.
3: Oh, Timpel, ich fühle mit dir. Was ist das? Naja, der Rest des Tages ist wieder gute Musik. Danke sehr.
4: Hab mir die ganze Zeit gedacht, alter Timpel, spür'm endlich. Ja, die haben eine Dummzahlerei. Und jetzt ist ein kompletter Schwachsinn. Ich hab auf ganz leise Draht und warte einfach, bis vorbei ist.
5: Ja, so ging's mir auch. es ist schon wirklich eine selten dumme Nummer, muss man schon sagen. Also jetzt vom Originaltext her ist es einfach wirklich.
6: Ich kannte das nicht von den Butcher Sisters, finde es aber sehr cool.
5: Es geile ist
6: Nummer,
5: nicht von den
6: Thomas.
5: Thomas, es ist nicht von den Butcher Sisters. Es ist nicht von den Butcher Sisters.
6: Aber diese Version ist von den Butcher Sisters.
5: Das ist richtig.
6: Und das kannte der Thomas nicht und findet es super.
7: Ich finde eigentlich, das ganz besonders Schöne an dem Ganzen ist, wie sehr es dich aufregt.
5: Es ist einfach nur eine echte Scheißnummer.
7: Das ist okay.
5: Und das Lustige, was ich lustig finde, wenn die Butcher Sisters das einfach im Original geschrieben hätten, als Verarschung von solchen Scheißnummern, die sie ernst meinen, würde ich es, glaube ich, wieder lustig finden. Mhm. Aber weil es eine ernst gemeinte Nummer ist, wir sind pretty in Bikini. Wow, wow. Das ist mal Female Empowerment. Das finde ich wahnsinnig hochtrabend, intelligenter Text. Wenn sie es im Ernst gemeint hat, regt es mich auf. Deswegen finde ich es blöd. Aber
6: okay,
5: die Butcher Sisters hätten es selber schreiben sollen.
7: Wir können David kontaktieren und fragen, wie sie es gemeint hat. Dann die Butcher Sisters fragen, wie sie es gemeint haben. Und dann können wir unser Resümee draus machen. Ja. Philipp schreibt zum Beispiel, was ist denn das für eine geile Scheiße?
6: Ja, danke, Timpel, schreibt sogar noch dazu.
7: Ja, Sarah findet es auch Hammer.
5: Wieso wäre ich jetzt gehalten für das?
7: Naja,
5: ich
7: weiß nicht. Du hast gesagt, bitte nicht, und natürlich haben dann auch viele gesagt, bitte schon.
5: Achso, das, ja, bitte gerne. Schau, jetzt was Trauriges. Gleich, weil es so schlimm war, jetzt eine traurige Nummer, Stone Sour, Through Glass. Zum Weinen, hier ist 88.6.

0: Den Schaß anhören ist eine Monatschallenge, hat zum Beispiel der Tom geschrieben. Geht noch immer um Bauch, Beine, Po, Original Shireen David, jetzt vorher mit den Butchers ist gelaufen. Und ich möchte schon sagen, es sind sehr viele, die mir zugestimmt haben. Also wirklich ja, ganz, ganz viele Nachrichten, die da schreiben, oh mein Gott, was für ein Schaß. Die Kerstin hat geschrieben, zum Glück kann ich jetzt ja einen Kaffee holen gehen und das Wasser ist laut und dann höre ich das Lied nicht. Timpel, geh Kaffee holen. Oder, ja, ich fühle mit dir vom Thomas und viele, viele mehr. Janine hat geschrieben, warum? Einfach nur... Warum?
1: Ja,
0: ja. Es ist sehr lustig. Ich möchte übrigens festhalten, gell, es ist auch Zeit, Stricherliste zu führen. Es ist Zeit, Stricherliste zu führen für, wer findet man, hat sich eine Monatschallenge verdient, was der Tom gerade erwähnt hat. Und zum Beispiel kann man notieren, ja, Plus-Minus-Liste, Dimple war gegen Bauchbeinebo, Mike und Sarah waren dafür.
1: Ja, kann man,
0: jetzt kann jeder sich selber aussuchen. Aber
1: soll die Monatschallenge an Musikgeschmack entschieden werden? Das muss man sich auch mal fragen.
0: Wenn er nicht da ist, ja.
2: Man kann sich natürlich auch fragen, okay, wer von den Leuten im Studio hat jetzt gerade ein irrsinniges Fass aufgemacht wegen eines Songs, der halt einfach vielleicht manchen nicht gefällt. Kann man auch das Strichel dorthin setzen?
0: Das kann man.
2: Zu der Person, die jetzt immer noch um 18 Minuten nach 6 drüber reden muss, dass der Song nicht gut ist.
1: Wer redet länger über den Song, als der Song überhaupt dauert? Wirklich.
0: Man muss schon ordentlich zelebrieren, wie schlecht er war und dass es prinzipiell falsch war, ihn gespielt zu haben. Aber es ist okay.
1: Ich bin mir jetzt noch nicht ganz sicher. Was hältst du von dem Song?
0: Ist relativ.
2: Ich fand es gut, dass wir ihn jetzt einmal gespielt haben. Dass wir das gemeinsam erlebt haben.
0: Das ist Strich.
1: Das ist auf deiner Liste.
0: Auf meiner Liste? Strich. Ja.
2: Ist okay.
0: Wir plaudern eh noch gleich über die Monatschallenge, über die letzte, weil dazu gibt es auch noch ein paar Ausschnitte, sagen wir mal so.
2: Ja.
0: Haben wir gleich mit dabei. Jetzt am Mittwoch, 6.18 Uhr. Hardy mit Jack. Hier ist 88.6.

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2: Stellenweise begleitet uns ein Nebel jetzt am Weg in die Arbeit. Sonst wird es aber wieder ein sehr sonniger und schöner Tag. Fast überall wird die Sonne scheinen und das bei 24, stellenweise 25 Grad heute. Temperaturen jetzt aber mal brauchen noch ein bisschen zum Warmwerden. Wir haben 8 Grad zum Beispiel aktuell in Mariazell. 8 Grad sind es auch in Ried im Innkreis in Oberösterreich. 5 Grad aktuell überhaupt nur im Waldviertel in Krems.
3: Danke, Sarah. 6:22 Uhr, die Schlagzeilen mit Martina Steiber.
4: Die Paketsteuer sorgt weiter für Ärger. Der Handelsverband hat nun eine Beschwerde bei der EU-Kommission eingebracht, weil sie gegen EU-Recht verstößt, wie es heißt. Unter anderem gegen die Warenverkehrsfreiheit und die Dienstleistungsfreiheit. Große Versandhändler wie etwa Zalando, Amazon oder auch Shop-Apotheke müssen seit Oktober 2,40 Euro pro Paket zahlen, Steuern, die aber zum Großteil einfach an die Kunden weitergereicht werden. Rund 30 heimische Banken waren gestern Nachmittag von einem Systemausfall betroffen. Kundinnen und Kunden haben weder mit Karte bezahlen können, noch online Geld überweisen. Betroffen waren die Hypo oder die Volksbanken sowie die Bank 99. Auslöser war ein Stromausfall rund um die Mittagszeit im Großraum Innsbruck. Hier steht der Server eines Softwareanbieters, mit dem viele Banken zusammenarbeiten. Am Abend war die Störung wieder behoben. Nach der gescheiterten Hinrichtung der Amerikanerin Krista Pike ist die 50-Jährige wieder bei Bewusstsein und ansprechbar. Das berichten ihre Anwälte. Nach 2 Giftspritzen liegt sie aber immer noch auf der Intensivstation. Ihre Prognose ist unklar. Pike ist dennoch mit Handschellen und Fußfesseln an das Krankenhausbett gefesselt.
3: Dankeschön, Martina. 6.23 Uhr, wir schauen in die Steiermark.
5: S6 Richtung Wien, bei Spital ist der Steinhaustunnel gesperrt. Es ist ein defektes Fahrzeug im Tunnel, am besten aber die Dauer der Sperre abwarten.
3: Wir wünschen eine gute und sichere Fahrt.
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3: 6:28 Uhr, kurz vor 6:30 Uhr. Starte den Tag. Klassiker Blink 182, All the Small Things. Schönen guten Morgen.

0: Mittwochmorgen, 6.31 Uhr, kurz nach 6:30 ist es. Ja, es ist noch gar nicht so lange her, fühlt sich aber schon so an, als wäre es lange her.
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0: Vergangenen Freitag, es war eigentlich theoretisch als Aufgabenstellung, würde man sagen, nicht so wild.
2: Mach Frühstück. Das war die Aufgabenstellung. Ja.
3: Mach ein Oktoberfestzeit ist, ja. Mach ein Frühstück, ja. Und das passend dazu nämlich mit Weißwürst, mit einem Obersten und Brezel selbst gemacht.
0: Alles selbst gemacht. Also die Weißwürstel nicht, aber ansonsten Obersten komplett selber machen und die Brezel von Grund auf, nur mit den Grundzutaten vom Teig.
3: Und das Schönste an der Challenge war, du durftest sie machen, Timpel.
0: Ja. Also sagen wir so, es dürfte offenbar vielen Menschen viel Freude bereiten, dass ich sie machen durfte. Jetzt auch nämlich, wenn man sich dieses Highlight-Video, was wir gepostet haben, anschaut oder die Reaktionen drauf, sind zahlreich. Und so geballt klingt es auch für mich dann ein bisschen wild eigentlich.
4: Ich zucke schon wieder aus. Es geht einfach nicht. Es rollt sich nicht. Punkt. Es ist einfach so. Wenn ich so drüber drehe, ist einfach nur flach, der Scheißdreck. Ich habe kein Gefühl.
5: Ja, das sehe ich in den letzten zwei Stunden.
4: Ich habe schon ein Gefühl, aber das stimmt jetzt nicht. Nein, ich zucke jetzt komplett aus.
0: Ja.
2: Ich zucke jetzt komplett aus.
3: Ja. Das war sehr schön und das war nur ein kleiner Ausschnitt von vielen Auszügen von dir, Timpel, die man jetzt auf Social Media sehen kann. Und ich finde auch schön in den Kommentaren, dass da geschrieben wird, das ist eigentlich die beste Werbung dafür, dass auch die nächste Challenge gleich an den Timpel geht.
2: Weil es so unterhaltsam war. Ja. Kann man sich ja gleich denken, man, das war so lustig, den Timpel so wütend zu erleben. Man
3: Rage könnte auch Timpel, ja.
2: Beim nächsten Mal wieder für ihn voten.
3: Finde ich eine sehr gute Idee und das Schönste ist, das nächste Voting kommt ja auch noch, weil die Wahlwoche für Oktober startet am 19. Oktober und dann am 30. wird die Monatschallenge passieren und es kann natürlich sein, es ist überhaupt kein Problem, dass die zweite Challenge im neuen Modus wieder der Timpel machen muss. Da spricht nichts dagegen.
2: Nein, es liegt komplett in eurer Hand.
3: Eigentlich spricht das Video auf Social Media nur dafür.
0: Ich finde gut, dass ich in der Wahlwoche die ersten zwei Tage nicht da bin, weil ich in Stockholm bin, beruflich.
3: Ja, gleich auch wieder Grund für einen Strich eigentlich.
0: Nein, eben nicht, weil ich kann nichts falsch machen, wenn ich da bin, was heißt?
2: Naja, aber du bist ja zur entscheidenden Zeit nicht da.
3: Ja.
0: Ich bin beruflich in Stockholm, auf einer schwedischen Radiokonferenz oder irgend sowas und erzähle über unseren Sender und deswegen, ich bin arbeiten fleißig, ja. Und kann aber da nichts falsch machen im Radio. Deswegen spricht das eigentlich dafür, dass ihr dann die Punkte kriegt.
2: Diese Argumentation finde ich fadenscheinig.
0: Ich finde es großartig.
3: Ich finde gut, dass ihr alle das entscheidet gemeinsam über ein Online-Voting. Und ich sage nur, das letzte Voting hat entschieden 78% für dich. Also ich bin sehr unbesorgt eigentlich.
0: Das sind große Worte. Ich finde, dieser Hochmut verdient einen Strich auf der Liste eigentlich.
2: Unbesorgt bin ich nicht.
0: Das Video mit den Highlights auf Social Media bei uns, hier ist 88.6.

Mittwoch, 6.37 Uhr. Es ist kurz nach halb sieben. Thunder Mother. Driving in Style für euren Start in den Tag. Schönen guten Morgen.

0: Thundermother, jawohl, Karten für Linz habe ich schon, schreibt der Karl.
1: Ja, bitte, die kommen nächstes Jahr sogar dreimal nach Österreich. 23. März sind sie in Linz, dann ein Tag, ah nein, 24. Februar in Salzburg, 23. März Linz, 26. März Wien.
0: Und man kann ja sagen, wir können das aus Erfahrung sagen, wir hatten sie ja schon auf unserer Donauinselfestbühne, das zahlt sich aus. Die machen derartig Stimmung, es ist wirklich geil.
1: Oh yeah. 88.6, 6.41, gleichzeitig für den Klugscheißer des Tages. Georg Danzer ist heute Thema nach Led Zeppelin.

0: Led Zeppelin auf 88.6. Es ist 6.44 Uhr, gleich 7:15.
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0: Und da schauen wir heute nach Ebersdorf bei Hartberg zur Katja. Guten Morgen, Katja.
3: Ah, hallo.
0: Kannst du dir vorstellen, warum ich anrufe?
3: Nein.
0: Wer ist denn die Corinna?
3: Oje, meine Arbeitskollegin.
0: Ah ja, gute Arbeitskollegin, nicht so gut?
3: Nein, sehr gute Arbeitskollegin. Sehr gute.
0: Weißt du jetzt schon, worum es geht?
3: Ja, ich kann mir es vorstellen.
0: Ja, die hat dich angemeldet zum 88.6 Klugscheißer des Tages.
3: Ja, habe ich mir jetzt schon fast gedacht.
0: Sie hat sehr lieb geschrieben. Ich finde die mega gescheit, die weiß sehr viel. Und trotz drei Kinder und Arbeit den Mumm nebenbei zu studieren. Und sie liebt Radio 88.6.
3: Ja, das stimmt. Da hat sie recht.
0: Das heißt, du arbeitest, studierst und bist auch noch Mutter von drei Kindern.
3: Genau.
0: Bist du wahnsinnig. Also es klingt nach einem vollen Terminkalender.
3: Ja, kann man so sagen.
0: Okay, na wie schaut's aus? Katja, stellst du dich der Herausforderung?
3: Ich probier's, ja.
0: Ja, spielen wir eine Runde, oder? Georg Danzer wäre heute 80 Jahre alt geworden. Absolute Legende im Austropop. Georg Danzer, der wäre fast gar nicht Musiker geworden. Der hat gleich nach der Matura, nämlich eine Aufnahmeprüfung für eine ganz andere Ausbildung, nicht geschafft. Und deine Frage ist, welche hat er dann nicht geschafft? Antwort A, die Aufnahmeprüfung für die Schauspielausbildung. Antwort B, die Aufnahmeprüfung für das Medizinstudium. Oder Antwort C, die Aufnahmeprüfung fürs Sportlehrerstudium.
3: Boah, schwierig. Ich sag jetzt einfach mal ins Blaue gerade B.
0: Medizinstudium, du glaubst, er ist nicht Arzt geworden, sondern Musiker.
3: Ja. Viele Ärzte sind Musiker, drum.
0: Okay.
3: Geht einfach mal auf Medizin.
0: Okay, okay. Dann frage ich dich jetzt, liebe Katja, bist du dir mit der Antwort B wirklich sicher?
3: Nein, also wenn du schon so fragst, dann schwenke ich vielleicht nochmal.

0: daneben.
1: Wer hat sich am Max-Reinhardt-Seminar beworben in Wien, wurde aber dort nicht genommen und ist dann Musiker geworden. Gott sei Dank, kann man sagen, für uns.
0: Ja, natürlich, ja.
1: Okay. Ja, schade, Katja. Ich hätte es dir sehr gegönnt, natürlich. Vor allem jetzt beim Kaffee mit den drei Kindern dann aus dem Klugscheißer Heferl zu trinken. Aber leider.
0: Ah, das wäre schon cool gewesen, ja. Aber wer weiß, vielleicht kommt nochmal die Chance.
1: Vielleicht kommt nochmal die Chance. Und an der Stelle natürlich allerliebste Grüße an die Corinna, ja. Und ihr werdet euch sicher weiter eine Gaude machen in der Arbeit.
0: Auf jeden Fall, ja.
1: Okay, passt. Dann hoffe ich, hat trotzdem Spaß gemacht.
0: Auf jeden Fall, ja.
1: Und wünsche dir noch...
0: Liebe Grüße, Corinna.
1: Genau, liebe Grüße, Corinna.
0: Das kommt retour.
1: Ja, auf jeden Fall sehr, sehr gerne und wünsche dir noch einen schönen Tag. Ja?
0: Danke, ebenso. Ciao.
1: Okay, Katja, ciao, Baba. Ja, und zu diesem Anlass spielen wir natürlich auch der legendäre Georg Danzer jetzt auf 88.6 mit Hupf in

0: Anna alla Kotto, nicht so depazent, du Fickatsch. Und Kropzeche, das denke ich meinen ganzen Tag immer wieder, war ziemlich viele. Dankeschön, das ist einmal eine geile Scheine, das wäre.
1: Ja, der Georg Tanzer, Hupfengatsch, heute wäre sein 80. Geburtstag. Wo wir jetzt aber schauen, dass wir wieder zu der Musikrichtung kommen, für die wir normalerweise ein bisschen stehen, ist in gut 10 Minuten, weil da haben wir für euch Tickets, und zwar für diesen Freitagabend fürs Duality, der Metal Club in Wien im U4, präsentiert von 88.6. Und da gleich Tickets für euch mit dabei. Also Handys bereithalten, WhatsApp, was für ein Emoji es wird. Einige wissen es vielleicht schon.

0: Kannst du es dann gleich schicken. Und was dort zu hören gibt, was dort auf die Ohren gibt, fragt mich auch gleich.
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2: 7 Grad und ein paar Nebelfelder haben wir aktuell im Baumgartenberg in Oberösterreich. Die Sonne kommt langsam durch die Wolken durch in Alland in Niederösterreich bei 9 Grad und 5 Grad sind es aktuell nur in Donnersbachwald in der Steiermark. Es wird später nochmal fast überall sonnig und schön mit bis zu 26 Grad. Morgen geht es dann aber langsam los mit dem Wetterumschwung. Im Osten morgen noch eher sonnig und mild, im Westen dann aber von der Früh weg schon dichtere Wolken und Regenwolken.
0: Danke Sarah, 6:51 die Nachricht mit Martina Steiner.
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3: Die teils gewalttätigen Schülerproteste in Frankreich haben ein neues Ausmaß erreicht. Fast 500.000 Menschen haben sich gestern an Kundgebungen im ganzen Land beteiligt. Die Schülerinnen und Schüler verlangen unter anderem mehr Lehrer, kleinere Klassen, kürzere Schultage und auch eine bessere Ausstattung der maroden Schulen. Präsident Macron hat gestern Abend noch eine Krisensitzung einberufen, um über die Proteste zu beraten. Die Paketsteuer sorgt weiter für Ärger. Der Handelsverband hat nun eine Beschwerde bei der EU-Kommission eingebracht, weil sie gegen EU-Recht verstößt, wie es heißt. Unter anderem gegen die Warenverkehrsfreiheit und die Dienstleistungsfreiheit. Große Versandhändler wie etwa Zalando, Amazon oder auch Shop-Apotheke müssen seit Oktober 2,40 Euro pro Paket zahlen, Steuern, die aber zum Großteil einfach an die Kunden weitergereicht werden. Neuerliches Erdbeben bei Hall in Tirol. Die Erschütterungen der Stärke 3,7 haben zahlreiche Menschen gespürt und gemeldet. Wenige Minuten später hat der Erdbebendienst noch ein Nachbeben der Stärke 1,9 registriert. Seit August wurden in Tirol schon 18 Beben wahrgenommen. Große Emotionen bei Lionel Messis letztem Spiel für die argentinische Fußballnationalmannschaft. Fans haben gesungen und gejubelt, ein Feuerwerk hat den Abschluss des 3:0-Siegs im Freundschaftsspiel gegen Benin gebildet. Messi selbst hat bei seiner Abschiedsgala einen Treffer per Elfmeter und die Vorlagen für die beiden anderen Tore beigesteuert. Damit ist für den 39-Jährigen eine 21-jährige Länderspielkarriere zu Ende gegangen.
0: Dankeschön, Martina. 6:53 und es ist ein Unfall passiert in Niederösterreich.
4: Hat uns die Alex Bescheid gegeben vor der Autobahnauffahrt Wiener Neudorf. Da ist ein Auffahrunfall passiert, die Rettungskräfte sind schon vor Ort. Der linke Abbieger, der ist blockiert. Danke Alex fürs Bescheid geben. Abgesehen davon wird der Frühverkehr jetzt auf den Hauptverkehrsrouten immer dichter.
0: Gute und sichere Fahrt.
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13: 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Wie spät ist es eigentlich?
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13: Heute für euch im Studio Mike Hornig.
4: Schönen guten Morgen.
13: Und Sarah Steiner.
2: Guten Morgen.
13: Und hier ist er.
35: Schisch. Boah, was ist da denn los?
13: Der Tempel.
0: Werden sich vielleicht jene denken, die am Freitag unvorbereitet ins U4 in Wien reingehen, ins Kultlokal und nicht wissen, was da spielt.
4: Ich denke, es ist einfach ein ganz normaler Freitag im U4.
0: Boah, was ist da denn los?
4: Es ist kein ganz normaler Freitag im U4.
0: Es ist laut und lauter und ein bisschen müder. Was abgeht und wie ihr mit dabei sein könnt, gleich nach Billy Idol, Rebel Yell, hier ist 88.6.

0: Billy Idol, Rebel Yell, 88.6 am Mittwochmorgen. Es ist 7:04 und es wird damit immer knapper 10 Tage noch. Freitag in einer Woche, plötzlich Samstag in einer Woche, Entschuldigung, in Innsbruck, 17.10. Da das 88.6 Rockfest und damit dabei natürlich Live-Floor, aber auch ein Heavy-Floor. Dafür stehen wir. Also auf unseren Events immer ein bisschen lauter, ein bisschen wüder zugeht, als eigentlich überall anders.
1: Wir wollen ja, dass die Berge auch wackeln.
0: Ja, natürlich. Und das machen wir in Innsbruck nächste Woche.
1: Ja?
0: Und diese Woche haben wir ein Event, das wir präsentieren dürfen. Da ist es so wie bei unseren Events, der Heavy Floor und nur ein bisschen mehr. 88.6 präsentiert Duality, der Metal Club im U4 in Wien, und es wird laut.

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0: 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Jetzt zur Einstimmung Motionless in White, Afraid of the Dark. Schönen guten Morgen.

0: So, dann habe ich meine tägliche Dosis Afraid of the Dark auch intus, schreibt uns der Martin.
1: Jawohl, und die Janine hat geschrieben, danke für Motionless in White, die Tickets fürs Duality, die habe ich schon lang daheim, wir sehen uns am Freitag.
0: Ja gut, das ist natürlich auch der Weg, weil man es ja schon selber hat, aber natürlich, man hat jetzt geschickt und er kann gewinnen. Freitag 8:06 präsentiert Duality, der Metal Club im U4 in Wien. 11:07 am Mittwochmorgen.

0: Mittwochmorgen, 7.15 Uhr. Spannender Wettbewerb in Japan ausgetragen worden. Und zwar ein Schlafwettbewerb. Ging es darum, dass gemessen wurde von lauter Teilnehmern, wer schneller einschläft, wer besser schläft. Und das insgesamt, und zwar 90 Minuten lang. Und ich verstehe nicht ganz, 90 Minuten bin ich dann mal eingeschlafen.
1: Ja, aber es sagt mir nicht, so eine Tiefschlafphase dauert so ungefähr 90 Minuten lang.
0: Aber du musst einmal einschlafen vorher.
1: Du musst einmal hinkommen dort. Ja, aber das ist ja der Bewerb.
0: Du legst dich in eine Halle und da liegen die Leute wirklich nebeneinander in einem großen Ding. Und so, ja, passt, jetzt schlaft ein um die Wette und go. So, ja, passt.
2: Genau, wie der Mike gesagt, das ist ein Bewerb. Ja, wenn es leicht gehen würde, dann wäre es ja kein Bewerb wahrscheinlich.
0: Ja, ich würde einfach nach 90 Minuten mit offenen Augen wieder aufstehen und sagen, wann fangen wir? Also das finde ich, wichtig.
1: Aber da geht es nicht um nichts. Das ist über 10.000 Euro Preisgeld.
0: Ja,
2: für mich kann man das schon vorstellen. Ich bin schon eher so der Schnelleinschläfer-Typ. Wenn ich am Nachmittag einen Powernap mache, ich kann mich ins Bett legen, zack, bin weg.
0: Ja, wenn ich nicht einschlafen will, bin ich auch weg. Also das ist das Problem.
1: Aber ist dein Powernap 90 Minuten? Weil Sarah, sag ich dir, dann ist kein Nap mehr.
2: Nein, 20 Minuten.
0: Na, 90 Minuten ist ein Schlafer.
1: Ja, 90 Minuten, aber ist kein Nickerchen mehr.
2: Das ist eher so ein Schlaf, wo du nachher aufwachst und denkst, in welchem Universum bin ich und warum.
1: Ja,
2: 90 Minuten.
0: So
2: aber ich kann mir schon vorstellen, dass da wirklich hintrainiert wird, weil wenn es da um wirklich auch viel Geld geht, ich würde mich da auch vorbereiten drauf. Ich würde da mitmachen.
0: Ich kann mir nicht vorstellen, dass man sich hintrainiert, so passt, jetzt übe ich am schnellsten einzuschlafen. Ah, geht schon.
2: Ja, ich bleib davor einfach so lange munter, dass ich dann einfach, das ist die letzte Konsequenz dort ist, ich lege mich hin und schlafe ein.
0: Oh. Ach so, ja, das geht.
2: Oh. Ja, Vollgas. Das
0: ist ja fast schummeln.
2: Na, warum?
0: Kann aber auch schlecht sein. Dann kommst du in einen Trance-Zustand und hast so ein Herzflimmern. Ah, gut. Wachst vielleicht nicht mehr auf. Was weiß man?
1: Man müsste die Leute fragen, ob sie trainiert haben oder nicht.
0: Ja. Geht nicht, die haben schlafen. Mittwochmorgen, 7.17 Uhr. Hoffentlich habt ihr einen guten Schlaf gehabt und länger als 90 Minuten. Startet den Tag mit Tenacious D Tribute. Hier ist 88.6.
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0: Der nächste ist hier auf 88.6. Mittwochmorgen, 7.21 Uhr. Gleich bleiben die Wörter dran.
1: 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Den habe ich aus dem 88.6 Webshop.
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3: Da sind Schäfchenwolken unterwegs bei der Ute, nämlich perfekt in Unterlamm. Ist doch schön, oder?
0: Ja, sie ist unterm Lamm, aber ja, sie die Chefin wollte. Ja, das macht jeden Sinn, ja.
3: Was für ein geschlossener schön. Kreis. 7 Grad haben wir da gerade bei der Ute und die Sonne geht da natürlich dementsprechend auch schon auf und kommt schon schön durch. Dankeschön auch fürs Foto. Bewölkt haben wir es in Hollabrunn in Niederösterreich bei 10 Grad und ein paar Wolken am Himmel sind auch in Haag am Hausruck bei 9 Grad. Es wird später überall sonnig und schön, nochmal bis zu 26 Grad heute.
0: Danke, Sarah. 7.22 die Schlagzeilen mit Martina Steidl.
4: Die teils gewalttätigen Schülerproteste in Frankreich haben ein neues Ausmaß erreicht. Fast 500.000 Menschen haben sich gestern an Kundgebungen im ganzen Land beteiligt. Die Schülerinnen und Schüler verlangen unter anderem mehr Lehrer, kleinere Klassen, kürzere Schultage und auch eine bessere Ausstattung der maroden Schulen. Präsident Macron hat gestern Abend noch eine Krisensitzung einberufen, um über die Proteste zu beraten. Die Paketsteuer sorgt weiter für Ärger. Der Handelsverband hat nun eine Beschwerde bei der EU-Kommission eingebracht, weil sie gegen EU-Recht verstößt, wie es heißt. Unter anderem gegen die Warenverkehrsfreiheit und die Dienstleistungsfreiheit. Große Versandhändler wie etwa Zalando, Amazon oder auch Shop-Apotheke müssen seit Oktober 2,40 Euro pro Paket zahlen, Steuern, die aber zum Großteil einfach an die Kunden weitergereicht werden. Neuerliches Erdbeben bei Hall in Tirol. Die Erschütterungen der Stärke 3,7 haben zahlreiche Menschen gespürt und gemeldet. Wenige Minuten später hat der Erdbebendienst noch ein Nachbeben der Stärke 1,9 registriert. Seit August wurden in Tirol schon 18 Beben wahrgenommen.
0: Dankeschön, Martina. 7.23 Uhr, wir schauen nach Salzburg, Marc.
5: Auf die B311 bei Schwarzach, der Schönbergtunnel, der ist gesperrt. Da sind Löscharbeiten im Gang nach einem Fahrzeugbrand direkt nach dem Tunnel. Ausweichen könnt ihr übers Ortsgebiet, da dauert es aber schon fast eine halbe Stunde länger.
0: Wir wünschen gute und sichere Fahrt.
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0: 7:28 Uhr, kurz vor 7:30 Uhr. Starte den Tag und da natürlich gleich wieder mit dabei. Tippelreim, die Warte rein, eine neue Runde und bin sehr gespannt, was da heute kommt. Wer ist denn dran?
3: Ich bin Alex aus Wien heute mit dabei, der ist schon bereit und der hat 3 Wörter für dich, die sehr thematisch auseinandergehen. Ich glaube, erklären muss es nicht unbedingt.
0: Na, glaube ich auch nicht.
3: Aber sie sind weit genug weg, um potenziell sich das Geheimagentenschwert zu holen.
0: Na, dann sind wir sehr gespannt. Gleich nach Avatar und Going to Forest. Hier ist 88.6. Schönen guten Morgen.

0: unfassbar einfach. Irgendwie, mich fasziniert es, wie sehr man Avatar und die Nummern auch immer noch dran.
1: Hat die Ada uns auch geschrieben. Favorite Band ever.
0: Ist einfach sau, sau geil. Und auch heuer am Inselfest auf unserer Bühne.
2: Boah.
0: Es war einfach der Abriss schlechthin. Es war unfassbar großartig. Avatar, Don't Go in the Forest, hier ist 88.6, Mittwochmorgen, kurz nach 7:30.
3: Tempel reimt die Wörter rein.
0: Die Gelegenheit, wo ihr mich herausfordern könnt, indem ihr euch drei Wörter und ein Tagesthema legt, wo ihr glaubt, das schaffe ich nicht, die drei Wörter in 30 Sekunden zum Tagesthema zu reimen, häufig sinnvoll. Das ist das Spiel, das ist die Challenge, die ihr mir stellen könnt. Und wenn ihr das schafft, oder respektive wenn ich es nicht schaffe, dann seid ihr 88.6 Gereimagent.
1: Das hat schon der ein oder andere mal geschafft. Es ist nicht leicht, aber es ist möglich, das haben wir schon mitbekommen. Gestern, der Viktor, 9 Jahre jung, hat ja auch mitgemacht. Der hat es leider knapp nicht geschafft, aber das war eine großartige Runde, die viel noch in Erinnerung geblieben ist, weil es einfach so unterhalten hat. Und da sind wir sehr gespannt, wie es heute wird. Wir haben heute den Alex aus Wien für dich mit dabei.
0: Schönen guten Morgen, Alex.
4: Guten Morgen.
0: Alex, du gehst nicht mehr in die Schule.
4: Nein, ich bin schon mitten im Arbeitsalltag.
0: Mitten im Arbeitsalltag. Bist du schon in der Arbeit oder noch am Weg oder daheim?
4: Nein, noch zu Hause, aber gleich dann danach am Weg. Und ich hoffe, ich schaffe das heute, dass ich dich aus der Fassung bringe, dass ich mir das T-Shirt kralle.
1: Ein guter Plan, Alex.
2: Alex, wir drücken dir die Daumen.
0: Mich aus der Fassung bringen, okay. Wie, bevor ich die Wörter höre, wie bist du zu denen gekommen? Ist das was, was dir in deinem Berufsleben begegnet oder hast du einfach wirklich dich hingesetzt und gesagt, ich brauche ganz unterschiedliche und schwierige Wörter, um den Tempel da zu schlagen?
4: Naja, eines ist ein Ziel, wo wir hinwollen als Familie. Die anderen zwei Sachen sind selbsterklärend. Also immer wieder ein Thema.
0: Ja, ein Wort ist also Multimillionär.
1: Fast.
4: Ja, vielleicht hat es damit zu tun. Schauen wir mal.
0: Okay. Na gut, also jetzt bin ich gespannt. Alex, dann legen wir los.
4: Das erste Wort ist vom ein Schloss, also Neuschwanstein. Soll sehr schön sein, war ich noch nie.
0: Und dort wird es hin?
4: Selbsterklärend. Ja, definitiv, muss man sich einmal angeschaut haben.
0: Okay, sehr schön.
4: Das zweite Wort ist Tintenfischringe.
0: Tintenfischringe, zum Essen.
4: Ja, richtig.
0: Mhm.
4: Und das dritte Wort wird fälschlicherweise immer falsch ausgesprochen. Ich glaube, das passiert vielen. Es heißt Inbusschlüssel. Aber die meisten sagen Imbusschlüssel, aber es ist ja ein Innensechskantschlüssel. Also Inbusschlüssel ist das Wort.
1: Mit Erklärung sogar.
2: Ja, der ist nicht im Bus der Schlüssel, sondern der ist...
4: Genau.
0: Okay, genau. Ja gut, kenn mich aus. Neuschwanstein, das Schloss, Tintenfischringe und Imbusschlüssel. Muss ich aufpassen.
4: Imbusschlüssel.
0: Ja gut, was ist dazu das Tagesthema?
4: Das Tagesthema ist schon ein bisschen länger her. Der sensationelle Wechsel von... ÖFB oder Ex-ÖFB-Kapitän David Alaba zum italienischen Fußballclub Udinese Calcio.
0: Udinese Calcio, oder?
4: Calcio.
0: Ich verschrieben.
4: Genau, anders geschrieben, anders ausgesprochen.
0: Sehr wurscht, wie ich schreibe, ich sage irgendwas.
4: Okay. Genau.
0: Okay, mir aus. Ex-ÖFB-Kapitän David Alaba, inzwischen so reich, der könnte sich kaufen das Schloss Neuschwanstein. Jetzt hat er gewechselt zum italienischen Fußballclub Udinese Calcio, damit hatte der Club ein Schwein. Jetzt kann sich dort Essen kaufen, was er will, zum Beispiel in Italien gute Tintenfischringe, wo sich der Kellner denkt, mach dem Alaba ich die Tintenfischringe bringe. Und wenn er was reparieren muss, braucht er nicht selber in die Hand nehmen den Imbusschlüssel. Der sitzt daneben und schaut zu draußen mit seinem Rüssel.
2: Ich hab's befürchtet.
1: Leider
4: geil, ne?
0: Leider geil.
4: Schade.
0: Ja, schade, nehm ich.
4: Gratulation.
0: Danke vielmals, Alex. Na, die Nase hat er draußen, Sarah. Was denkst du?
1: Wer hat die Nase draußen?
0: Der
1: Alaba.
0: Okay. Ja, jeder hat seine Nase draußen.
2: Naja, die meisten haben es nicht innen.
0: Corona ist vorbei. Wir haben keine Maske mehr auf. Alles gut.
1: Altbekannt, wenn man sagt, mit seinem Rüssel natürlich denkt man die Nase. Ja,
2: jeder von uns.
0: Ein Elefant hat einen Rüssel und das ist seine Nase.
1: Ist richtig, aber es ging nicht um den Elefanten.
0: Na, das schön. Alex, ich hoffe, es hat Spaß gemacht, die Runde zu spielen.
4: Ja, definitiv. Danke, ja, definitiv. Ja.
0: Sehr gute, unterschiedliche Wörter und ich glaube, das Thema trotzdem gut eingebaut gewesen.
4: Definitiv, ja, war gut.
0: In diesem Sinne, Alex, vielleicht in ein paar Monaten einfach nochmal probieren, um Gereimagent zu werden. Ja, und dann sage ich bis dahin einmal danke fürs Mitspielen, ich wünsche dir einen schönen Tag noch.
4: Danke, euch auch, schönen Tag.
0: Vielen Dank, servus.
1: Danke.
0: Ja, gut.
1: Ja, Aber war eine solide, angenehme Geschichte heute. Es ist nichts komplett Orges passiert. Der Rüssel halt, aber sonst.
2: Ja, der Rüssel halt.
0: Was findest du so an seiner Nase?
2: Nein, alles nix. Wir haben alle wirklich sofort auch an die Nase gedacht.
0: Ja. Jeder von uns. Wohin ihr denkt? Ja,
2: genau, nein. Jeder.
0: Nutschenfadeln, da kann ich nichts dafür.
2: Ja, die Nase.
0: Ja.
2: Mhm. Ja. Nehmen wir sich alle bei der Nase. Nicht beim Rüssel.
1: Bitte nicht.
0: Können auch nicht alle mitspielen, wenn wir das so machen. Wenn wir das so machen, können wir... Sarah ist raus. Ja,
1: spielt sie zu zweit.
0: Und jetzt weg. Na, ja, aber jeder für sich, bitte. Jeder für sich. Warum ist das so eskaliert einfach? Warum ist das jetzt so? Wobei, dann könntest du auch mitspielen, Sarah. Jetzt, nein, beruhig mal.
2: Stopp. Hilfe.
0: Kinder, es geht nur um die Nase.
1: Es ist nur deine
0: Es geht
1: Hand.
0: Nur alles um
1: gut.
0: die Nase.
1: Alles gut.
0: Ihr kennt das, so eins mit einer Hand durch. Ja. That's it. Alles in Ordnung. Oder ich sag, was Papa Roach sagt, help.

0: Ich lieb's. Nicht gut geschlafen, in der Früh schon 20 Dinge schiefgelaufen, Laune eigentlich mies. Und dann passiert eine Rüssel-Eskalation. Ich kann nicht mehr. Dankeschön, schreibt die Resa auf WhatsApp.
1: Hoffentlich passiert keine Rüssel-Eskalation, ist das so eine Schweinerei.
0: Aber wieso? Aber wenn es hilft, dann soll es passieren.
2: Ich hoffe, sie meinen uns und ich
1: muss
2: nicht
1: zu muss noch aufwischen, das sagt Albert.
0: Ja, mei. Soll nichts Schlimmeres passieren.
1: Ja, aber in der Früh passt es auch nicht.
0: Je nachdem, wie der Stress ist.
1: Wie es ist, ne?
0: Ja. Wenn es hilft, dann ist gut.
2: Ja. Ich sag Stopp. Stopp jetzt. Stopp hier, das Gespräch.
0: Aber die Resa.
2: Die Resa geht's gut. Ich mache mir keine Sorgen um die Resa. Ich mache mir Sorgen um uns.
0: Aber das ist durchgehend.
1: Sorgen um deinen Rüssel oder ist alles... Nimmt da keiner was weg, Merk. Alles
2: ich habe eigentlich schon Stopp gesagt.
1: Alle lassen.
2: Stoppschild ist schon da. Was wegen
1: dem Rüssel? Vor dem Rüssel. Das haben wir im Podcast schon gehört. Das ist nicht so seit. Das ist wieder was anderes.
0: Podcast übrigens, neue Folge am Freitag.
2: Ja.
1: Können wir auch drüber reden. Über Max Rüssel.
2: Ja, muss gar nichts.
0: Ich schreib's gleich auf.
2: Ich muss, warum?
0: Ich muss. Was war los in eurer Welt? Max Rüssel.
1: Was war los mit eurem Rüssel? Neue Rubrik. Nix. Kurze Rubrik.
2: Was jetzt?
0: Ich kann nicht. Max ist ganz rot schon.
2: Ja, wirklich.
1: Solange der Rüssel nicht so rot ist, sonst hast du ein Problem.
2: Es.
1: Schönen guten Tag.
2: Genug.
1: Hast du einen Schnupfen vielleicht?

0: Stern auf 88.6 am Mittwochmorgen, 7.48 Uhr. Übrigens, wenn ihr als, wie haben wir gesagt, Ultra-VIP?
1: Ultra-VIP.
0: Yes. Auf die Vienna Comic Con wollt, präsentiert von 88.6, dann ist nur noch diese Woche Zeit, bei dem Contest mitzumachen.
1: Es war jetzt einiges an Zeit, aber jetzt...
0: irgendwann ist es immer gut.
2: Sonntag ist dann die Zeit vorbei und ja. Es ist schon, wir wollen schon was. Also es ist jetzt nichts, dass ich mal in 5 Minuten aus den Ärmeln schüttle.
0: Nein, ey, man muss sich schon noch ein bisschen was überlegen und dann auch tun. Bis jetzt ein sehr lustiger, unterhaltsamer Contest geworden. Wie wir es anfangen, mache ich in gut 10 Minuten.
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2: Sonne und Wolken im Mix gibt's in Golz im Burgenland bei 12 Grad aktuell. Ein paar dichtere Wolken aktuell noch unterwegs in Schärdingen, Oberösterreich, da haben wir 7 Grad. In Tirol, in Reutte, haben wir 10 Grad, da ist die Sonne schon schön zu sehen und es wird heute in Summe fast überall ein sonniger Tag. Freundlich mit bis zu 24 stellenweise mit Föhnwind auch 25 Grad, die möglich sind. Morgen dann aber ein Wetterumschwung, da geht es dann im Westen von der Früh weg schon los mit dichteren Wolken und Regenschauern morgen. Im Osten ist es morgen nochmal sonnig, aber im Laufe des Tages dann breiten sich Regenschauer und Gewitter morgen aus.
0: Danke Sarah. 7.49 die Nachrichten mit Martina Steidl.
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4: Diese Geschichte sorgt seit Tagen für Gesprächsstoff. Die gescheiterte Hinrichtung von Krista Pike im US-Bundesstaat Tennessee. Die 50-Jährige hat ja 2 Giftspritzen überlebt. Nun ist sie wieder bei Bewusstsein. Trotz ihrer schweren Verletzungen an den Armen ist Pike mit Handschellen gefesselt und an das Bett im Krankenhaus gekettet. Ihre Anwälte haben einmal mehr gefordert, die Todesstrafe in lebenslange Haft umzuwandeln. Die teils gewalttätigen Schülerproteste in Frankreich haben ein neues Ausmaß erreicht. Fast 500.000 Menschen haben sich gestern an Kundgebungen im ganzen Land beteiligt. Die Schülerinnen und Schüler verlangen unter anderem mehr Lehrer, kleinere Klassen, kürzere Schultage und auch eine bessere Ausstattung der maroden Schulen. Präsident Macron hat gestern Abend noch eine Krisensitzung einberufen, um über die Proteste zu beraten. Die FPÖ muss Außenministerin Meindl-Reisinger erneut 3.000 Euro Entschädigung zahlen. Die Freiheitlichen hatten behauptet, sie würde mit Geldkoffern in die Ukraine reisen, um Steuergeld zu übergeben. Diese Aussage muss die FPÖ auch öffentlich richtigstellen. Bereits Ende September waren die Blauen deswegen zu 3.000 Euro Entschädigung verurteilt worden.
0: Dankeschön, Martina. 7.50 Uhr, wir schauen auf die Straße und dann nach Salzburg, Mike.
1: Immer noch, ja, B311 bei Schwarzach West gesperrt in beiden Richtungen, auch der Schönbergtunnel gesperrt in beiden Richtungen. Da gibt es kilometerlangen Stau, da sind noch die Löscharbeiten nach einem Fahrzeugbrand im Gang. Ausweichen könnt ihr da übers Ortsgebiet, auch da schon viel Stau, braucht ihr mindestens eine halbe Stunde länger. Das Ganze dauert noch bis ca. 8.30 Uhr.
0: Wir wünschen gute und sichere Fahrt.
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14: Heute für euch im Studio Mike Hornig.
18: Schönen guten Morgen.
14: Und Sarah Steiner.
18: Guten Morgen.
14: Und hier ist er.
19: Timpel, du kranker, kranker Hund.
14: Der Timpel.
20: Ja, sowas war gar nicht dabei eigentlich bis jetzt bei der Challenge. Solche schlimmen.
18: Nein, ich finde, es war, selbst wenn du super Schurke warst, warst sehr beeindruckend.
20: Ja, ich will. Ich hätte mir das auch eher schlimmer erwartet. Aber
18: es war überhaupt nichts Gemeines dabei.
20: Nein, eigentlich nicht. Das hat mich sehr überrascht. Freut mich auch sehr. Warum genau? Was heißt Super Schurke? Warum hat das niemand das mit gemacht oder sonst was? Plaudern wir gleich. Es ist der Weg als Ultra VIP auf die Vienna Comic Con, basiert von 88.6 zu kommen. Ich hab mir gleich nach Wallbeat bei Monsters Hand. Hier ist 88.6. Schönen guten Morgen.

0: Wohl bitte auf 88.6 am Mittwoch, morgen, es ist Punkt 8 und ja, ein bisschen ist es noch, ein bisschen über einen Monat, so einen Monat und zwei Wochen und dann die Wiener Comic Con in Wien und zwar präsentiert von 88.6.
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0: Jawohl, das ist einmal ein episches Intro, so gehört sich's. Und Ultra VIP auf der Vienna Comic Con, das ist auch ein ziemlich episches Erlebnis.
3: Da habt ihr Eintritt an beiden Tagen, am 21. und am 22. November mit dabei. Und dann gibt's viel dort zu erleben. Es sind ja einige Schauspieler und so weiter auch dort. Da könnt ihr euch Autogramme holen, Fotos mit allen Schauspielern, die dort sind. Auch ein Gruppenfoto, ein gemeinsames ist da mit dabei. Essen und Getränke sowieso, das ist eh klar. Zugang zum VIP-Bereich, ein Ultra-VIP-Goodie-Bag mit T-Shirts und Goodies, die sonst aber niemand dort bekommt. Also Ultra-VIP hat schon seinen Grund, warum das so heißt.
4: Alles, das es gibt auf der Comic-Con, könnt ihr machen als Ultra-VIP.
3: An beiden Tagen.
0: Ja. Und der Patrick von der Comic hat gesagt, okay, gut, ja, das geben wir natürlich gerne her zum Verlosen, zum Verschenken an euch, aber dafür müssen die Leute natürlich schon was machen und zwar kreativ werden und zwar so richtig.
3: Sie müssen eigentlich, sie können wählen. Wollen Sie aus dir einen Superhelden machen oder einen Superschurken? Und dann auch eine Geschichte dazu erfinden. Also dir einen Namen auch geben, erzählen, was ist die Hintergrundstory, was hast du für Superkräfte, hast du Feinde, wie kann man dich besiegen, wie schaust du aus? Und das Ganze dann auch gezeichnet als Bild und als Geschichte per Sprachnachricht an uns über WhatsApp. Es gibt auf unserer Webseite schon einige Beispiele und großartige Schaffungen von euch zum Nachschauen. Und wir haben jetzt auch etwas mit dabei vom Hannes. Ich glaube, er ist Geschichtenerzähler. Okay. Er macht es nämlich richtig gut und er hat jetzt eine Geschichte eben von dir, Timpel, aufgepasst, richtig gut vom Hannes, seine Geschichte.
5: Es war eine stürmische Nacht in den Sommerferien. Während die meisten Menschen im Urlaub entspannten, saß der Timpel wieder einmal bis spät in die Nacht alleine im Studio und schob Überstunden. Plötzlich zuckte ein gewaltiger Blitz vom Himmel, schlug krachend in den Sendemasten von Radio 88.6 ein und raste direkt in Timpels Mikrofon. Das Pech oder Glück wollte es, dass Timpel genau in diesem Moment das Mikrofon in der Hand hielt. Er bekam die volle Ladung elektrischer Energie ab und wurde quer durch das Studio geschleudert. Doch Timpel hatte einen entscheidenden Überlebensvorteil, seinen langen Bart und seinen markanten Mohawk. Durch diese geniale Kombination wurde der Blitz schnell wieder aus seinem Körper abgeleitet. Trotzdem pulsierte sofort eine unglaublich völlig neue Energie in ihm. Er sprang auf und schwebte plötzlich knisternd in der Luft. Vor lauter Freude, noch am Leben zu sein, formte er die Rockhands. Mit einem lauten Knall schossen plötzlich mächtige Blitzstrahlen aus seinen Fingern. Ein neuer Held war geboren. Der Timpel. Ich bin jetzt ein Superheld? Schoss es Timpel durch den Kopf. Gleichzeitig überlegte er schmunzelnd, wie er damit Sarah und Mike eins auswischen könnte. Doch das Gute in ihm siegte und er beschloss, seine Kräfte für das Richtige einzusetzen. Von da an bekämpfte er direkt nach der Timpeldime das Böse, schritt ein, wo immer Unrecht geschah und nahm jede Challenge an. Doch war Timpel in jener Gewitternacht wirklich alleine? Nicht ganz. In der Garage steckte eine mysteriöse Gestalt im Firmenwagen fest. Auch sie wurde von den Ausläufern des Blitzes getroffen und erlangte übernatürliche Kräfte. Nun blieb die spannende Frage. Führte diese Gestalt Böses im Schilde oder wird sie sich mit Timpel zu einem damischen Duo vereinen?
0: Alter Schwede!
4: Gänsehaut bekommen.
3: Ja, wirklich.
4: Ja.
3: Das ist eine geile Geschichte einfach.
0: Ja, unglaublich. Extrem, extrem kreativ und auch die Zeichnung dazu auf unserer Website zu sehen.
4: Das ist ein Kunstwerk.
0: Auf Radio 88.6. Das ist nämlich auch abseits der Vorlagen, die wir gegeben haben. Und
3: jetzt schießen die Blitze aus deinen Händen, so wie es der Hannes beschrieben hat.
0: Ja, die Asteln sind auch ein bisschen geißer.
4: Die sind schon da, ja.
0: Geht's
4: ja
0: aus.
4: Die sind schon massiv. Also unglaublich, unglaubliche kreative Leistungen, die wir da reinbekommen haben, unter anderem vom Hannes, wirklich großartig.
0: Alle, die ihr noch mitmachen wollt, sehr gerne. Das sind wirklich großartige Dinge. Da kann man sich ein paar Beispiele anschauen und inspirieren lassen. Aber wie gesagt, ein Sendeschluss ist diesen Sonntag. Also bis dahin sollte die Zeichnung und die Story stehen. Und eben, es gibt auch Mal- und Zeichenvorlagen auf unserer Website radio88.6.at. mit 98.6 als Ultra-VIP zu Wiener Comic-Con. Mittwochmorgen, 5 nach 8.

0: Mittwochmorgen, 11 nach 8. Hier ist 88.6 und gerade haben wir gesprochen über Superhelden und über Varianten von Superhelden, Origin Stories und mysteriöse Kräfte mit Blitzen von den Händen, mit Flammen, mit Laseraugen und so weiter und so fort. Das alles auf unserer Website für die Comic-Con-Challenge. Aber im echten Leben gibt es Superheroes mit vielleicht viel weniger spektakulären Origin-Stories und Ursprungsgeschichten, aber auch mit einem gewissen Impact für viele, viele Menschen, denen sie vielleicht in dem Augenblick dann was Gutes tun und dann aber, wie es so oft ist, in den besten und gleichzeitig schlimmsten Superhelden-Stories müssen die Helden am Schluss für ihre Heldentaten büßen. You can either die a hero or live long enough to see yourself become the villain, wie es in The Dark Knight geheißen hat. Und ja, das jetzt einem passiert, ich würde ihn Rabattmackerlman nennen. Ein junger Mitarbeiter soll exzessive Rabatte vergeben haben und muss daher vor Gericht.
1: Es ist tragisch.
0: Der eine Lebensmittelkette aus Österreich und er 23 Jahre alt und hat offensichtlich sehr freigebig,
1: aber einfach ausgeteilt.
2: Über mehrere Monate hinweg.
1: Ja. Ausgeteilt, ausgeteilt, ausgeteilt.
2: Bis zu 50%.
0: Aber wenn man da gestanden ist, geht schon.
1: Die Kette hat eh genug Geld.
0: Ja. Ein bisschen Robin Hood-Vibes.
1: Ja. Manche Helden tragen ein Cape, manche haben Rabattmackerl.
0: Ja. Und eine Laserpistole. Er hat zumindest eine Laserpistole. Natürlich jetzt für ihn gar nicht so gut, tatsächlich, weil es wird ihm jetzt untreu vorgeworfen. Es gilt auch die Unschuldsvermutung, muss man auch so sagen.
1: Bei Superhelden eigentlich auch immer so.
0: Aber ich persönlich wünsche mir mehr solcher Leute, die einfach an der Kasse im Supermarkt einen Rabatt drauf haben.
1: Freude verteilen.
0: Ja.
1: Aha, ist das schön.
0: Ich habe letztens Rasierklingen kaufen müssen und habe gedacht, warte mal, habe ich meinen Gehaltszettel schon, weil es geht ja nicht aus sonst. Ja. Irgendwas, ich glaube 50, 60 Euro. Schau. Da hätte ich mich über einen Rabatt gefreut.
1: Ja, verstehe.
2: Ja, und wenn das der junge Kassierer gesehen hätte, hätte
0: er sofort 50%.
1: Sofort drauf.
0: Das wäre es gewesen. Schau,
1: die Regierung senkt die Mehrwertsteuer auf gewisse Lebensmittel, das bräuchten sie eigentlich nur ein paar solche Leute einschleusen. Heimlich ein paar solche Leute einschleusen.
0: Ja, das wär's. Ja gut, der Mann, bisher unbescholten, der junge Mann, wir wünschen ihm natürlich jetzt nichts allzu Tragisches. Ja. Und grundsätzlich, ja schon klar, es ist nicht ganz korrekt. Aber irgendwie fühlt sich schon so an, als hätte er ein bisschen Robin Hood unter die Menschen gebracht.
1: Wir werden ihn nie vergessen.
0: Nein, never forget Rabattmackerlman. forever in our hearts. Ja. Mittwoch, 8.14 Uhr, hier ist 88.6.

Am Mittwochmorgen, 8 vor 18. 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Und unter anderem da im Live-Finale mit dabei werden Ambers Collide sein. Hier sind sie mit Venom Kiss.

0: Boah, geile Nummer, kannte ich gar nicht, super.
1: Ja, Musik aus Österreich, 88.6 Rot-Weiß Rock und Finalisten im Rot-Weiß Rock Stage Finale.
2: Wieder am Samstag soweit sein im WUK in Wien und Niki und Chris haben jetzt sehr Ähnliches geschrieben. Geleg.
3: Ja, fast das Gleiche. Das geile Scheiben.
1: Ja, wenn du das mal live sehen wollt, dann diese Samstag die Gelegenheit eben im WUK beim Finale der Rot-Weiß Rockstage 2026. Gleich 88.6 Zeitungscheck.
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2: Heute nochmal 25, stellenweise sogar 26 Grad möglich, teilweise auch ein Föhnwind noch mit dabei und jetzt mal der Weg durch den Morgen bringt uns 13 Grad aktuell in Podersdorf am See im Burgenland, 11 Grad sind es in Poisdorf in Niederösterreich, da haben wir noch so einen Sonne-Wolken-Mix, auch in Mariazell in der Steiermark, bei 8 Grad sind noch ein paar Wolken unterwegs, aber es wird später schön und sonnig und morgen kommt dann vor allem im Westen einmal der Wetterumschwung.
1: Danke Sarah, 8:23 Uhr, die Schlagzeile mit Martina Steiger.
6: Die teils gewalttätigen Schülerproteste in Frankreich haben ein neues Ausmaß erreicht. Fast eine 500.000 Menschen haben sich gestern an Kundgebungen im ganzen Land beteiligt. Die Schülerinnen und Schüler verlangen unter anderem mehr Lehrer, kleinere Klassen, kürzere Schultage und auch eine bessere Ausstattung der maroden Schulen. Präsident Macron hat gestern Abend noch eine Krisensitzung einberufen, um über die Proteste zu beraten. Die FPÖ muss Außenministerin Meindl-Reisinger erneut 3.000 Euro Entschädigung zahlen. Die Freiheitlichen hatten behauptet, sie würde mit Geldkoffern in die Ukraine reisen, um Steuergeld zu übergeben. Diese Aussage muss die FPÖ auch öffentlich richtigstellen. Bereits Ende September waren die Blauen deswegen zu 3.000 Euro Entschädigung verurteilt worden. Nach 28 Jahren und mehr als 50.000 Kilometern Wanderung ist ein britischer Abenteurer in seine Heimat zurückgekehrt. Der 57-Jährige hat zum Abschluss seiner Tour von Südamerika aus rund um die Welt noch schwimmend den Ärmelkanal gemeistert. Der frühere Fallschirmspringer wurde von Freunden und Angehörigen empfangen. Insgesamt haben ihn Visaprobleme, die Finanzkrise von 2008 und die Corona-Pandemie etwa 14 seiner 28 Jahre gekostet, die er unterwegs war.
1: Dankeschön, Martina. 8:24 Uhr, Salzburg.
3: Das ist extrem mühsam im Pongau. Ja. Da sind immer noch die Löscharbeiten im Gang auf der B311. Bei Schwarzach-West ist die gesperrt, auch der Schönbergtunnel gesperrt. Kilometerlanger Stau in beiden Richtungen und auch durch das Ortsgebiet von Schwarzach. Ausweichen könnt ihr nur großräumig über Mühlbach am Hochkönig. Und die Feuerwehr sagt, das wird da wahrscheinlich sogar noch 2 Stunden dauern.
1: Ja, gute und sichere Fahrt.
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1: 8.29, kurz vor 8:30, der Mittwochmorgen. Hier ist 88.6. Ram Jam und Rise Against gibt's jetzt.

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1: Wir schauen zu den Schlagzeilen und plaudern über ein paar der Themen des Tages, wie gewohnt um diese Uhrzeit. Und starten dann mit einer recht spannenden Geschichte aus der österreichischen Innenpolitik. Aber nein, heute geht es nicht um die SPÖ. Da gibt es zwar auch jetzt ein paar neue Videos von Andreas Babler unter anderem. Aber wir schauen zu einer anderen Geschichte, auch sehr spannend. Und da gibt es jetzt ein Urteil einmal. Ist es erstinstanzlich oder ist es schon durch?
2: Das ist ein rechtskräftiges Urteil.
1: Ein rechtskräftiges Urteil.
2: Das heißt, das wird auch wirklich so passieren, weil da einfach nachweislich eine falsche Aussage getätigt wurde. Die Presse titelt: Geldkoffer in Ukraine. FPÖ muss Meinl Reisinger erneut Entschädigung zahlen. Ist inzwischen schon die zweite Entschädigung, die von der FPÖ an die Außenministerin geht in dieser Sache. Die FPÖ hat auf verschiedenen Kanälen die Aussage verbreitet, dass Außenministerin Beate Meinl Reisinger mit Geldkoffern in die Ukraine reist, um dort österreichisches Steuergeld in bar zu übergeben. Das stimmt so nicht natürlich. Und Beate Meinl Reisinger ist dagegen rechtlich vorgegangen und hat dann auf Rufschädigung geklagt. Und da ist schon Ende September das erste Verfahren in der Sache für sie ausgegangen. Da hat schon die FPÖ wegen übler Nachrede 3.000 Euro zahlen müssen. Und jetzt gab es dazu ein zweites Verfahren. Man hat sich auf einen Vergleich geeinigt. FPÖ muss wieder 3.000 Euro zahlen und die Behauptung auch öffentlich richtigstellen auf ihrem YouTube-Kanal FPÖ TV. Also das ist jetzt auch rechtskräftig so. Es sind noch zwei weitere zivilrechtliche Verfahren offen. Schauen wir mal, wenn die ausgehen. Aber wenn es so weitergeht, dann eher schlecht für die FPÖ. Unterm Strich ist das natürlich gut, wenn so nachweislich falsche Aussagen dann auch geahndet werden. Aber wir haben ja gestern schon auch geredet über diese Taktik Flatte Zone, also einfach nachweislich falsche Sachen hinausschießen. Ist halt die Frage, ob die Leute, bei denen das dann ankommt, jetzt doch dieses Urteil sehen und sich denken, war falsch, Entschuldigung, habe mich geirrt.
1: Ja, ob der Flatte Zone dahinter steckt, natürlich kann man nur mutmaßen, aber wenn man sich so anschaut, was alles für Aussagen getätigt werden Richtung Klimawandel, Richtung sonstige Verschwörungstheorien etc. und was die Klimahysterie soll nur ablenken von irgendwelchen Impftoten und was auch immer. Also man kann dann schon ganz, ganz, ganz viel hintereinander sagen und ganz viel quer durch die Bank reden, sodass dann alle irgendwann sagen, ist eh alles wurscht.
2: Ja.
1: Weil alles wurscht ist und nichts Konsequenzen hat. Gut zumindest, dass ein bisschen was von diesem Schwachsinn, der da verbreitet wird, doch Konsequenzen hat.
2: Ja, finde ich auch gut.
1: Ja. Was wäre überhaupt die Idee gewesen, dafür ein Bild zu erzeugen? Also warum, was wäre...
2: Ich verstehe auch die Logik dahinter nicht ganz.
1: Die ist mit dem Geldkoffer gefahren. Okay. Mhm. Normal überweisen wir das auf staatlicher Ebene. Wenn wir jetzt sagen, Hilfsgelder und so weiter werden normal, glaube ich, überwiesen. Fahrt niemand mit dem Geldkoffer und schon gar keine Ministerin.
2: Es wäre wild.
1: Aber
2: ist ja Gott sei Dank nicht so.
1: Ja.
2: Ja, kann man auch nicht behaupten jetzt.
1: Schauen wir zu was anderem. Schauen wir nach Finnland. Warum jetzt genau? Naja, ein Thema, das in Österreich auch relevant ist, dort aber gerade ein bisschen anders gehandhabt wird.
3: Google hat nämlich mehrere Milliarden Euro investiert, um mehrere Standorte in Finnland zu errichten. Und weil mehr ist, haben sie sich eben gedacht, ja, machen wir neue Rechenkapazitäten, ist ja wichtig. Wichtige Ressourcen für Cloud- und KI-Anwendungen. Und Finnland ist anscheinend auch ein super Land dafür, wegen der vergleichsweise kühlen Temperaturen und das kühle Klima und der relativ stabilen und günstigen Stromversorgung. Und Google hat da also mit einem Bauprojekt begonnen. Und dann ist es aber mittendrin gestoppt worden. Ist ein Artikel auf ORF.at. Finnland stoppt Bau von Google-Rechenzentren. Der Vorwurf aktuell lautet, dass hunderte Hektar Wald gerodet worden sind, ohne dass das zuvor geprüft worden ist. Und jetzt steht einmal alles still und es muss jetzt erst einmal diese Umweltverträglichkeitsprüfung abgewartet werden, bevor es mit dem Bau weitergehen kann. Der Konzern hat sich auch schon dazu gemeldet und zeigt sich einsichtig, weil die schreiben, wir haben Verständnis für die geäußerten Bedenken und erkennen an, dass wir in diesem konkreten Fall unsere eigenen hohen Standards nicht gerecht geworden sind. Und ich finde das wieder ein wahnsinnig spannendes Beispiel dafür, wo ist dieser eine Mensch, der sagt bei dem Vorhaben, roden wir hunderte Hektar Wald? Wartet mal, Leute. Haben wir eine Genehmigung?
1: Ja.
3: Ist das irgendwie abgesprochen worden?
1: Haben wir nachgefragt?
3: Machen wir jetzt einfach oder geht das? Und wie das einfach passieren kann, vor allem, weil wenn wir jetzt davon ausgehen, dass das vielleicht die Prüfung einfach da nichts rauskommt, dann sind jetzt hunderte Hektar Wald umsonst gerodet worden, theoretisch. Ich gehe wahrscheinlich davon aus, dass das nicht so sein wird, aber alleine der Gedanke, dass das jetzt potenziell möglich wäre, finde ich schon sehr wild.
2: Ja, ist schon schwierig, ja.
1: Diese großen Konzerne aus den USA, die da bei uns breit machen mit ihren Zentren, das wird noch mehr Thema werden in der nächsten Zeit.
2: Er war ja jetzt auch vor kurzem in
3: Oberösterreich.
1: Ist immer noch Thema, ja klar, natürlich. Und ja. Auch vor allem, weil ganz viele sagen, na, die große Arbeitsleistung und den großen Wirtschaftsfaktor bringt nicht wirklich. Weil das sind Rechenzentren, da sitzen aber nicht Leute drin und rechnen, so wie der Mathe Mike, sondern da sitzen Computer drin.
3: Ja.
1: Die rechnen vor sich hin, verbrauchen Energie und machen Wasser warm, dass wieder in den Fluss zurückgeleitet wird.
2: Kaum Arbeitsplätze.
1: Nicht wirklich drastisch. Deswegen, ja, schauen wir mal, und am Schluss Kandidaten da drinnen ja trotzdem dann den Konzern und nicht uns, was bei uns steht. Schauen wir. Was ganz anderes haben wir noch mit dabei. Kleineres Thema, aber ich finde es trotzdem sehr spannend natürlich, weil es, glaube ich, viel auch immer wieder betrifft. Gastronomiepreise, schreibt der Standard, warum Bier unter 4 Euro in Wiener Lokalen auf einmal wieder möglich ist. So ein, da wird gesprochen, ist ein Trend oder nicht, also eine Mini-Bewegung, die da auftaucht. Ich meine, sonst in Österreich gibt es schon immer wieder mal Bier, das ein bisschen günstiger ist, aber unter 4 Euro ist schon inzwischen wirklich günstig.
2: Krügel, ne?
1: In den Krügel, logischerweise, ja. Also großes Bier. In den größeren Städten, nicht nur Wien, auch Salzburg, Linz, Graz, sonst wo.
2: Überall.
1: 5, 5,20, 5,60, ja, ja. 6,20, was auch immer. Man schaut dann vielleicht grantig, aber zieht sich halt schon dann an, dass es wieder aufsteht. Ja, und da gibt es ein paar Lokale in Wien, die aufgemacht haben, die das Bier um 3,90 anbieten. Gezapft, normales Bier, also jetzt nicht irgendwie, ich weiß nicht, was für Geschlodder. Und wie ist das möglich? Naja, es ist fast immer der Weg über quasi die Stehausschank. Also sprich, du gehst hin und sagst zu einem, der hinter der Bar steht, 3 Bier, der gibt's da und du trägst sie halt selber zum Tisch.
2: Also kein Service am Tisch?
1: Kein Tischservice.
2: Okay.
1: Und das spart natürlich Personal ein, sind noch nicht allzu groß, die Lokale im Normalfall. Ich war erst selber am Samstag in einem von diesen, die da beschrieben werden, von einem neueren, das ist halt nicht groß, aber du kannst halt draußen drinnen städtisch und Ding. Geht auch noch halt eine, holt die nächste Runde und ja.
2: Ich muss sagen, ist eigentlich ein kleiner Preis für einen kleinen Preis.
1: Richtig, das ist halt dann die Entscheidung, die man treffen kann und sagt, okay, gut, es ist, also wenn du denkst, fast um 30% oder was weniger, kann man sich halt überlegen, ob es nicht okay ist, wenn alle paar Runden halt immer anderer geht und das holt. Und da ist halt schon, wie auch im Interview von einigen Gastronomen die Rede, ist einfach der Hauptpreis fast, also auf der einen Seite natürlich das Material, weil auch da das Bier relativ teuer ist für die Gastronomie und auf der anderen Seite halt der große Faktor ist das Personal. Und wenn man da drastisch einsparen kann und weniger Personal braucht, dann kann man auch das Bier etwas billiger angeben. Trotzdem muss man auch sagen, die Marge wird sehr gering angesetzt. Das heißt, die Idee ist, wenn ich das Bier so billig mache, dann kommen viele Leute, konsumieren viel und dann zahlt es sich mit der Marge auch aus. Muss aber ein gewisser Wert überhaupt erst überschritten werden. Mhm. Also ich muss genug von dem verkaufen, damit das überhaupt sich erst rentiert. Das ist halt so ein bisschen ein Gamble und jetzt wird halt einmal geschaut, was in den Lokalen, also die Betreiber vor allem schauen halt, rentiert sich's über die nächsten Wochen, Monate. Aber natürlich spannender Trend, finde ich schon. Und was auch einer von den Gastronomen im Interview da sagt, was ich mir auch schon länger gedacht habe, ist natürlich, eigentlich, wenn du immer so ein Personal, dass man nur das Essen rausbringt und sonst die Getränke, es gibt ja schon länger auch, wirklich schon lang, diese Selbstzapfanlagen, wo du mit der Karte, Bankomatkarte hinhältst, dann macht der den Tab auf und du lässt aber, was du willst.
3: Kenne ich nur im Fitnessstudio. Wo ist das?
1: Es ist nicht so verbreitet, aber es gibt das Ding schon. Es gab es mal so bei einigen Special Events und so, dass du das machen kannst. Und du zapfst halt und dann sagst fertig und dann wird der Betrag, den du jetzt gezapft hast, abgebucht. Da sparst du dann überhaupt alles.
2: Ja.
1: Hängst 6 von den Zapfern auf oder so, oder 5 halt in der Reinigung. Und ja, ist auch, wird auch geschrieben, das wäre halt das Einzige, was man noch günstiger anbieten könnte. Und dann halt jeder für sich selber verantwortlich ist, wie er es zapft. Kann man natürlich sagen, okay, schlecht fürs Personal, weil natürlich eingespart wird. Auf der anderen Seite, wenn das Lokal gar nicht mehr gibt, weil es keiner mehr kommt, was da ist.
2: Auch schlecht fürs Personal.
1: Gibt es gar keinen Job. Ja. Aber natürlich, spannendes Thema, die Gastropreise wie immer. Und ja, schwierig da noch viel zu verdienen bei den Preisen. 8:44 Uhr. Paramore, Ignorance, ist 88,6. Schönen guten Morgen.

0: Im Fitnessstudio gibt es eine Bierzapfanlage, Sarah. Wie schreibst du zu Stefan?
1: Was für ein Studio bist du?
2: Wirklich? Das frage ich euch natürlich nicht.
0: Gibt es da Sessel und eine Küche und
1: ja, offensichtlich ein Fitnessstudio. Finde ich gut.
2: Das Fitnessstudio ist eine Tarnung. Man geht rein und alle glauben, wow, die trainieren und dann ist da hinten aber eigentlich die Zapfanlage.
3: Das wäre das Urorge-Konzept.
1: Schönen guten Morgen.

0: AC/DC, TNT auf 88.6 am Mittwochmorgen.
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2: Ich finde, Arbeiten geht immer besser, wenn der Ausblick passt. Und beim Philipp in Kärnten ist es so, der arbeitet nämlich am Inselhotel, also im Inselhotel, mit direktem Blick auf den Fackersee.
3: Schneit gerade den

0: Estrich aussah. Das Wetter ist perfekt. Mit kurzer Hosen und T-Shirt. Einfach nur geil.
1: Also es ist wirklich ein traumhafter Ausblick. Es ist viel Sonne heute mit dabei. Dankeschön, Philipp. Und es bleibt auch sonnig heute. Und schön, nochmal bis zu 26 Grad sind möglich.
2: Danke, Sarah. Und einen wunderschönen Arbeitstag noch, lieber Philipp. 8:52 die Nachricht mit Martina Steiner.
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4: Grünen-Chefin Leonore Gewessler drängt einmal mehr auf Erbschaftssteuern. Die Superreichen müssten endlich einen Beitrag leisten, heißt es. Die Grünen wollen, dass Erbschaften über 1 Million Euro besteuert werden. Je höher die Erbschaft, desto mehr Steuern sollen anfallen. Gleichzeitig hat die Grünen-Chefin enttäuschten SPÖ-Wählern ein Angebot gemacht. Während die SPÖ mit sich selbst beschäftigt sei, würden die Grünen hart für eine weltoffene, faire Politik arbeiten. 3 Jahre ist der Angriff der Terrororganisation Hamas auf Israel her. In Israel gibt es mehrere Gedenkveranstaltungen. Das Land hat auch vor versuchten Anschlägen auf Israelis im Ausland und Juden weltweit gewarnt. Die israelische Armee ist in höchster Alarmbereitschaft. Bei dem Angriff hatten damals Hamas-Kämpfer und ihre Verbündeten mehr als 1200 Menschen getötet und etwa 250 weitere als Geiseln in den Gazastreifen verschleppt. Diese Geschichte sorgt seit Tagen für Gesprächsstoff. Die gescheiterte Hinrichtung von Christa Pike im US-Bundesstaat Tennessee. Die 50-Jährige hat ja 2 Giftspritzen überlebt. Nun ist sie wieder bei Bewusstsein. Trotz ihrer schweren Verletzungen an den Armen ist Pike mit Handschellen gefesselt und an das Bett im Krankenhaus gekettet. Ihre Anwälte haben einmal mehr gefordert, die Todesstrafe in lebenslange Haft umzuwandeln. Büchermenschen zieht es dieser Tage wieder in Massen nach Frankfurt. Die Buchmesse ist eröffnet. In den ersten 2 Tagen für Fachbesucher. Ab Freitag ist dann jeder willkommen, der gerne liest. Insgesamt werden erneut mehr als 200.000 Besucher erwartet. Auf 10 Bühnen sind mehr als 1.000 Sprecher zu erleben. Zudem gibt es Erlebniswelten für Krimi-, Podcast- oder Comicfans. Gastland ist heuer Tschechien.
2: Dankeschön, Martin. 8:54, wir schauen nach Salzburg.
5: Ja, es hört irgendwie nicht auf, da sind immer noch die Löscharbeiten im Gang in Ponga auf der B311, deswegen die Bundesstraße dort gesperrt, bei Schwarzach-West auch der Schönbergtunnel in beiden Richtungen gesperrt und einfach kilometerlanger Stau, wirklich wahnsinnig mühsam dort ausweichen könnte, großräumig über Mühlbach am Hochkönig.
2: Gute und sichere Fahrt.
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13: 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Schönen guten Morgen. Wie spät ist es eigentlich?
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31: 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Oh yeah.
13: Heute für euch im Studio Mike Hornig.
5: Hallo, schönen Vormittag.
13: Und Sarah Steiner.
5: Schönen Mittwoch.
13: Und hier ist er.
32: Ja, hallo, hallo, hallo.
13: Der Tempel.
2: Ja, servus. Schönen guten Morgen. Mittwoch ist. Hier ist 88.6. Five Finger Death Punch. Bad Company für einen startenden Tag.

0: Five-Finger Death Punch auf 88.6 am Mittwochmorgen, 4 nach 9.
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0: Und wir schauen auf diesen Sonntag, Best of ab 13 Uhr, Spezialsendung natürlich wieder mit einem ganz bestimmten Thema.
2: Best of Plumps, weil, und ich finde, man sieht es jetzt schon, es gibt schon einige Bäume, die einiges an Blättern verloren haben. Deswegen suchen wir nach Songtitel, die Fall, Down oder Drop im Titel haben.
0: Ja, großartige Sachen zur Auswahl, die ihr vorgeschlagen habt.

0: am meisten mitgewackelt ist jetzt übrigens bei ABBA im Studio. Möchtest du erwähnt haben.
1: Ja. Könnt theoretisch dafür abstimmen. Geht jetzt online auf radio886.at. Down Shut Me Down. The Downfall of Us All oder Tears Don't Fall zum Beispiel mit dabei.
0: Alles mit dabei. Sonntag 13 Uhr Best of Plums. Und jetzt auch zur Auswahl Meltdown von Enter Shikari. Hier ist 886.

0: Mike.
1: Mein Enter Shikari, die liebe ich seit bald 20 Jahren, schreibt uns die Lisa.
2: Was? Enter Shikari, Shikari auf 88.6. Ich glaube, die habe ich euch noch nie gehört. Dankeschön dafür, schreibt der Martin.
0: Ja, so ist das nicht.
1: Ab einmal in der Zeit.
0: Schauen wir mal wieder mal ein.
1: Ja, schon mit dabei. Auch. Ma, wie geil.
0: Und sind zum Voting fürs Best-of am Sonntag auf Radio 88.6.at.

0: Green Day Fach 36 am Mittwoch, Vormittag 9.15 Uhr, Viertel 10.
1: Verehrteste Damen und Herren, wir bitten um Ihre ungeteilte Aufmerksamkeit. Bitte erheben Sie sich und bestaunen Sie des Tempels Kronjuwel.
0: Überraschungssong, wie gewohnt um diese Uhrzeit. Heute Anlass Georg Danzer. 80. Geburtstag ist und ja, natürlich allen Austropop-Fans, glaube ich, wieder für immer im Herzen bleiben. Viel zu früh gegangen, aber eine Legende für alle Ewigkeiten. Und da heute, weiß nicht, ob die so bekannt ist, die Nummer. Ich finde es nett, entspannend und natürlich zahlt es ja aus, wenn man am Text aufpasst, beim ganzen Song. Georg Danzer mit von Scheibs bis Nebraska bei Tempels Kronjuwel.

0: Anfang der immer, der ist ein Gesamtjuwel.
1: Ein Gesamtjuwel. Auch das eine natürlich spannende Nummer. Also,
2: wenn man bis zum Ende auf den Text achtet.
1: Ja.
3: Ja, wenn man da jetzt genau gelauscht hat, dann kann man sich vielleicht denken, was für ein Plot-Twist. Und liebe Grüße kommen da aus Scheibs von der Ines und der Karin zum Beispiel. Oder auch der Hermann schreibt, jawohl, Bezirk Scheibs, mein Bezirk.
1: Ist das Foto von der Ines gerade echt, wo das kleine Wauzi ein schönes rotes Laubblatt auf der Stirn hat und in die Kamera schaut?
3: Ich hoffe doch, nachdem sie es uns gerade geschickt hat.
1: Ja, vor allem bitte unfassbar herziger. Das gibt's ja nicht.
2: Das ist wirklich sehr, sehr schön.
1: Sensationell. Ja, Chef, sehr schön. Georg Danzer, 80. Geburtstag, das war von Scheibs bis Nebraska bei Tempels Kronewellen. Gleich das 886 Rockfest.
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2: Sonnig ist es übrigens gerade in Scheibs, 13 Grad haben wir da. Sonnig auch in Bernstein im Burgenland, da sind auch 13 Grad unterwegs. Und 9 Grad und Sonne gibt es in Nichlasdorf in der Steiermark. Es ist heute fast überall ein schöner Tag mit viel Sonnenschein und bis zu 26 Grad. Morgen dann im Westen von der Früh weg schon dichte Wolken und Regenschauer. Regen und Gewitter breiten sich dann morgen im Laufe des Tages aus.
3: Danke Sarah. 9:23 die Schlagzeilen mit Martina Steibler.
4: Grünen-Chefin Leonore Gewessler drängt einmal mehr auf Erbschaftssteuern. Die Superreichen müssten endlich einen Beitrag leisten, heißt es. Die Grünen wollen, dass Erbschaften über 1 Million Euro besteuert werden. Je höher die Erbschaft, desto mehr Steuern sollen anfallen. Gleichzeitig hat die Grünen-Chefin enttäuschten SPÖ-Wählern ein Angebot gemacht. Während die SPÖ mit sich selbst beschäftigt sei, würden die Grünen hart für eine weltoffene, faire Politik arbeiten. 3 Jahre ist der Angriff der Terrororganisation Hamas auf Israel her. In Israel gibt es mehrere Gedenkveranstaltungen. Das Land hat auch vor versuchten Anschlägen auf Israelis im Ausland und Juden weltweit gewarnt. Die israelische Armee ist in höchster Alarmbereitschaft. Bei dem Angriff hatten damals Hamas-Kämpfer und ihre Verbündeten mehr als 1200 Menschen getötet und etwa 250 weitere als Geiseln in den Gazastreifen verschleppt. Büchermenschen zieht es dieser Tage wieder in Massen nach Frankfurt. Die Buchmesse ist eröffnet. In den ersten 2 Tagen für Fachbesucher. Ab Freitag ist dann jeder willkommen, der gerne liest. Insgesamt werden erneut mehr als 200.000 Besucher erwartet. Auf 10 Bühnen sind mehr als 1.000 Sprecher zu erleben. Zudem gibt es Erlebniswelten für Krimi-, Podcast- oder Comicfans. Gastland ist heuer Tschechien.
3: Dankeschön, Martina. 9:24 der Blick auf die Straßen, Mike.
5: Im Salzburger Pongau wird immer noch aufgeräumt nach einem Fahrzeugbrand. Deshalb bleibt die B311 bei Schwarzach West und auch der Schönbergtunnel fürs Erste gesperrt. Weiterhin, also wahrscheinlich bis ca. 10. Und ausweichen könnte solange großräumig über Mühlbach am Hochkönig.
3: Gute und sichere Fahrt.
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3: Mittwoch, 9.28 Uhr, kurz vor halb 10. Wir sind die Ärzte. Schönen guten Morgen.

0: Mittwoch, 9:32.
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0: Telefonnummer mitzuspielen für euch, 01886 1886. Frage natürlich wie immer, was spielen wir heute?
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2: Bassspur von einem Song erkennen. Das ist das Spiel, so einfach geht's. Wenn euch dieses kleine Stück nur Bassspur erreicht, um den Song zu erkennen, anrufen 01886 1886. Sarah und Timpel raten mit im Studio.
3: Das ist ja, es.
2: Wir raten mit im Studio.
0: Okay, dann hören wir mal rein in diese Bassspur.
2: Habe ich. Ich würde sagen, Sarah, ich gebe dir,
3: geb dir
2: 20 Euro, wenn das richtig ist.
0: Ist notiert, erstens einmal. Ja. Zweitens, gut reingesprochen in das Ding, das alle zuhören können. Ja, alles klar. Gut, wir hören es uns nochmal an. Soll ich Mikrofone abdrehen, dann schaffen wir es. Nein, schauen wir, okay.
3: Ich hab's immer noch. Aber nein, es wäre zu aufgeregt wahrscheinlich. Aber ich glaube es halt zumindest.
0: Aber schon einen Rückzieher machen. Ich habe auch eine Idee, aber nichts Konkretes. Hören wir es uns noch einmal an. 01886 1886.

0: 96, hallo, wer ist dran?
1: Ja, hallo, Sebastian spricht.
0: Ja, Sebastian.
1: Mein Tipp ist Welcome to Paradise für Green Day.
0: Ich hätte auch Green Day irgendwie rausgehört, aber die haben wir erst vor 20 Minuten oder 10 Minuten gespielt. Glaube ich nicht, dass die schon wieder mit dabei sind.
2: Ist leider falsch.
1: Also doch nicht. Schade.
2: Ist leider falsch.
0: Danke fürs Mitspielen.
1: Schönen Tag noch.
0: Ebenso, pfiat dich, baba.
1: Tschüss, bitte.
0: Ja, also ich hätte sogar mehrere Ideen von Green Day, aber irgendwie...
2: Aber die können es eigentlich nicht sein, wenn man es vor kurzem
0: gerade erst kennt. Also das wahrscheinlich eher nicht.
2: Mein Tipp steht immer noch.
0: Was soll wie hätte sie das ändern sollen?
2: Ändern sollen? Na, wenn es Green Day nicht ist. Wenn
0: du Green Day aufschirm jetzt, okay? A36, hallo, wer ist dran?
3: Ja, der Thomas spricht. Hallo.
0: Servus, Thomas.
3: Ich würde sagen, Black Sabbath, Into the Void.
0: Black Sabbath, Into the Void?
2: Leider falsch.
3: Ah, macht
0: nix. Danke fürs Mitspielen. Vierte, baba.
3: Ja.
0: 36, wer ist da dran?
4: Hallo, grüß euch, der Michael.
0: Servus, Michael.
4: Ich sag Red Hot Chili Peppers, Other Side.
0: Ja, Chili Peppers ist auch ein, das finde ich auch nicht schlecht.
2: Ja, aber ich glaube nicht, dass es das ist. Ich weiß es aber nicht.
5: Ja, es ist leider auch wirklich falsch.
2: Ah.
4: Ja, okay, schade.
0: Danke fürs Mitspielen. Vierte.
4: Ciao, vierte.
0: 836, wer ist da dran? Hallo? Ist weg. 836, hallo?
6: Hallo, Melli spricht.
0: Hi, Melli.
6: Ich glaube, das ist Outside von Spain.
2: Finde ich gut.
0: Ja, nicht schlecht. Mhm. Guter Tipp.
5: Mhm, ist leider falsch.
0: Schade.
6: Schade.
0: Danke dir, vierte, baba. Gut, nächster Teil. Geht's da weiter oder ganz woanders?
5: Da ist ein ganz anderer. Ganz mal anderer Teil.
0: Ganz mal anderer Teil, sehr gut.
5: Sarah, wie schaut's aus? Wie schaut's aus mit deinem Tipp?
2: Ja, nein, hält nicht mehr, aber das muss man wissen.
0: Sollte man eigentlich kennen, ja. Noch einmal, Achtung. Ja, ich kenn sie. Falls alle. 01-886-1886. Hallo, wer ist dran?
7: Ja, gesagt, das ist Roger.
0: Servus.
7: Ich glaube, In the End von Linkin Park.
0: Linkin Park, In the End?
2: Mhm.
7: Das war einer von zwei Tipps.
0: Mhm.
5: Sarah, hast du das aufgeschrieben?
2: Nein.
5: Ja, dann hören wir rein.
2: Nein.
5: Yeah.
0: Da bist du deppert, Hatschi, nicht schlecht.
2: Das schaue ich aber.
0: Hut ab, gut gemacht und damit für heute Rocksperrte des Tages.
8: Ja, yeah, danke.
0: Ja, bitte, bitte, sehr gerne.
5: Bist du Bassist?
8: Nein, ich habe einmal 3 Jahre gelernt, aber das war's. Aber ich interessiere mich sehr für Bass und so.
0: Okay, aber für das wirklich, wirklich stark, sehr gut gemacht. Hatschi, Gratulation, bleib uns in der Leitung. So, ist jetzt wirklich dieser zweite Teil, soll die zweite Auflösung da sein? Das passt in meine Ohren überhaupt nicht zusammen. Hören wir nochmal rein. Und das ist das? Ja, nix, keine Ahnung.
5: Der Bass ist sehr.
2: Irgendwo ganz
0: könnte euch sein,
5: nicht
0: aber
5: sehr präsent, aber es ist das.
0: Sag mal heute halt einmal, wir glauben es einfach, ja? Linkin Park in the End. Ihr seid 86, schönen Vormittag.

0: Mittwochmorgen, 9.41 kurz vor 3:15.
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2: Ich habe überhaupt keine Ahnung, ob der funktioniert, aber probieren Sie es aus.
0: Das ist jeden Tag das Gleiche.
2: Ich läute jetzt, weil ich bin der Weggeher.
0: Dreimal schräg Kopf wackeln, wieder rein.
2: Mir reicht's.
0: Der Wackeldackel. Mittwoch, Leute, schönen Tag, schönen Wochenteiler mit 88.6 und einen schönen Vormittag mit Billy Talent. Pfiat euch!

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1: Teilweise gibt es noch ein bisschen Nebel, aber im Großen und Ganzen schaut die Sonne heute raus. Es wird auch insgesamt wieder ein sehr, sehr freundlicher Tag bei 12 Grad aktuell in Innsbruck und Graz. 9 sind es momentan noch in St. Pölten. Tageshöchstwerte heute 18 bis 26 Grad. Am Nachmittag vielleicht wieder zwischen Vorarlberg und Kärnten ein paar Wolken unterwegs. Morgen am Donnerstag dann so ein bisschen zweigeteilt. Es ändert sich das Wetter. Im Osten gibt es noch Sonne und 18 bis 25 Grad. Ansonsten teilweise schon Wolken von der Früh weg. Auch Regen ist möglich, da gibt es dann auch nur maximal 14 bis 20 Grad. Die Schauer breiten sich dann auch im Tagesverlauf aus und es kann dann überall regnen, teilweise gewittern, am längsten trocken morgen im Osten. Damit geht's weiter zu den Nachrichten. Hier ist Martina Steidl.
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3: Es ist bald wieder soweit. In der Nacht auf Sonntag, den 25. Oktober, stellen wir wieder die Uhren um eine Stunde zurück. Seit Jahren schon wird in der EU darüber diskutiert, die Zeitumstellung abzuschaffen. Die Mitgliedsländer können sich aber nicht auf Sommer- oder Winterzeit einigen. Bis Ende des Jahres will die EU-Kommission nun eine neue Studie dazu vorlegen. Ein internationales Forscherteam ist indes zu dem Schluss gekommen, dass dauerhafte Winterzeit gesünder und besser für unsere innere Uhr ist. Mehr als 60.000 Schülerinnen und Schüler haben heuer die Sommerschule besucht. Knapp 15.600 waren dazu sogar verpflichtet. Viele haben allerdings geschwänzt, wie die Bildungsdirektionen melden. Rund 7%, etwa 1.100 Kinder und Jugendliche. Die meisten Schwänzer hat es in Wien gegeben, gefolgt von Oberösterreich und der Steiermark. In diesen Bundesländern waren auch die meisten Kinder verpflichtend angemeldet. Grünen-Chefin Leonore Gewessler drängt einmal mehr auf Erbschaftssteuern. Die Superreichen müssten endlich einen Beitrag leisten, heißt es. Die Grünen wollen, dass Erbschaften über 1 Million Euro besteuert werden. Je höher die Erbschaft, desto mehr Steuern sollen anfallen. Gleichzeitig hat die Grünen-Chefin enttäuschten SPÖ-Wählern ein Angebot gemacht. Während die SPÖ mit sich selbst beschäftigt sei, würden die Grünen hart für eine weltoffene, faire Politik arbeiten. Der Nobelpreis-Vergabereigen geht weiter. Die Königlich-Schwedische Akademie der Wissenschaften gibt heute bekannt, wer den Nobelpreis für Chemie bekommt. Die Auszeichnung ist mit rund 1 Million Euro dotiert. Übergeben wird der Preis dann traditionell am 10. Dezember, den Todestag des Stifters Alfred Nobel.
1: Dankeschön. 9.52 Uhr, wir schauen auf die Straßen und da schauen wir gleich wieder nach Salzburg und zwar im Pongau. Immer noch Aufräumarbeiten nach einem Fahrzeugbrand auf der B311 bei Schwarzach.

0: ist. Deswegen ist er gesperrt, genauso auch der Schönbergtunnel. Ausweichen geht nur großräumig über Mühlbach am Hochkönig. Ansonsten Hauptverbindungen, vor allem in Linz und in Wien noch ein bisschen mühsam. A7 Tangente zum Beispiel, aber sonst laut Polizei alles gut. Gute Fahrt.
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0: Einen schönen Vormittag, Mittwochvormittag, 9.57 Uhr. Auf geht's. Tee, Kaffee, Wasser, was auch immer. Mit den Kollegen noch vielleicht kurz plauschen und dazu Rage Against the Machine im Hintergrund. Ich glaube, so kann man gut auch in den Arbeitsvormittag Richtung Mittagspause starten. Wir brauchen immer ein Ziel vor Augen. Mittagspause. So rockt der Mittwoch mit Dump Track.

Evanescence, Bring Me to Life auf 88.6 Mittwochvormittag, 7. Oktober. Und gestern ist mir erst so richtig was bewusst worden. Vielleicht kennt ihr das. Küche in der Arbeit, ja, gibt es immer Murz drum, Mistkübel, verschiedene, weil erstens einmal Mülltrennung, was sehr gut ist, aber auch bei mehreren Leuten dann nochmal mehr Mistkübel. So. Und da ist oft der nicht schlecht, wenn man die ganzen Sachen beschriftet. Das haben wir, ist auch oft so, in Schubläden, in so großen Mistkübel drin. Macht man auf und schmeißt das Ding dann rein. Ja, so. Ist beschriftet. Und seit gestern bin ich komplett verwirrt, weil ich zum ersten Mal checkt habe, was da drauf steht. Pass auf. Seht das nur ich so? Oder verwirrt euch das auch? Stellt euch vor, ihr steht vor so einer großen Schublade, macht's auf und dann steht da links Restmüll, daneben Biomüll, dann kommt die nächste Schublade und dann steht da Biomüll, Restmüll. Also genau umgekehrt. Ja? Einmal Restmüll, Biomüll und dann Biomüll, Restmüll. Mein Kopf ist komplett verwirrt, weil eigentlich gehört das in der anderen Lade auch Restmüll, Biomüll nebeneinander. Wisst ihr, was ich meine? Ja? Es ergibt schon Sinn. Dann hat man in der Mitte die zwei, ja, die zusammengehören, Biomüll und außen dann die Restmüll. Aber irgendwas, mein Kopf passt das gar nicht. Vielleicht versteht ihr mich. Ja? Ansonsten kann ich auch alleine damit gut leben. Also verwirrt euch das auch, wenn das so steht, Restmüll, Bio, Bio, Rest? Oder sagt ihr, so wie ich das gehört, Rest, Bio, Rest, Bio? Versteht ihr? Ja? Wisst ihr, was ich meine? Ja? Gerne melden. 0676 83 88 6 100, die WhatsApp-Nummer. Wie gesagt, ich kann auch sehr gut alleine damit leben. Ich werde schon den richtigen Mistkübel finden. Die richtige Musik finde ich ja auf jeden Fall. Hoffe ich halt, oder? Pierce the Veil? Nehmen wir? Das ist 88.6 am Mittwoch, 10 nach 6. Umgekehrt, 6 nach 10.

0: Sum 41, Still Waiting auf 88.6 am Mittwochvormittag um 13 Minuten nach 10. Und ich teile sehr gerne so Fragen, die mir durch den Kopf schießen, weil ich gerne wissen möchte, wie seht ihr das? Ja? Wir haben zum Beispiel, ist mir gestern aufgefallen, in der Küche bei uns, klar, Mistkübel, ja. Wir haben in der Ecke stehen, weil einige gefragt haben, ja, Papier und Glas und Alu und das Ganze, das ist extra. Ja? Aber wie so oft sind Bio und Restmüll unterhalb, also in so Läden drinnen. Ja? Und bei uns sind die beschriftet, und zwar mit links Restmüll, dann Biomüll, dann kommt die nächste Lade mit Bio-Restmüll. Mich verwirrt das. Warum nicht Restmüll, Biomüll und dann wieder Restmüll, Biomüll? Ja? Markus hat schon festgestellt, bist du ein Monk? Bissi, ja. Ich mag's gern ordentlich organisiert. Und dann muss ich aber ehrlich sagen, wenn ich wissen wollte, verwirrt nur mich das. Ich meine, ich kann allein damit gut leben. Aber wie ist denn das? Wie seht ihr das? Und dann, auf die Idee wäre ich gar nicht gekommen. Und deswegen bin ich so froh, dass ich euch solche Sachen immer frage. Leon hat's geschrieben, auch die Gerda und auch der Tom.
1: Also meiner Meinung nach gehört sowieso Biomüll und Biomüll und Restmüll und Restmüll.
0: Verstehe ich. Ja, jetzt habe ich's. Das einzig Logische. In diesem Sinne, Dankeschön fürs Helfen, fürs Denken helfen sozusagen. Und Nothing But Thieves, Musik jetzt auf 88.6 am Mittwochvormittag um 10.14 Uhr. 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
6: Nebelfelder lichten sich langsam im Süden oder ganz im Westen. Vielleicht noch so ein paar hohe Wolken auch mit dabei. Aber insgesamt wird es heute wieder ein sehr schöner, goldener Oktober, goldener Herbsttag. Die Temperaturen, wir haben in Kufstein derzeit 16 Grad, in Köflach in der Steiermark 15, in Amstetten sind es aktuell 15 Grad. Also Sonne so gut wie überall, Blick über die Berge, bei den Seen, wie sich die Sonne spiegelt. Also wow, ein Traumherbsttag heute. Tageshöchstwerte, die wandern dann doch mal rauf, nochmal auf teilweise bis zu 26 Grad. Nachmittag kann es dann zwischen Vorarlberg und Kärnten vielleicht wieder zuziehen und morgen am Donnerstag ändert sich es dann etwas. Es ist im Westen teilweise schon oder auch im Süden von der Früh weg eher bewölkt. Regenschauer sind dann möglich bei 14 bis 20 Grad. Die Schauer breiten sich im Tagesverlauf aus und es kann schon dann überall etwas regnen oder auch gewittern. Am längsten trocken und dann doch noch am schönsten mit einer Menge Sonne, also mehr als überall sonst, morgen im Osten bei 18 bis 25 Grad. 10.24 Uhr, wir schauen weiter auf die Straßen und zwar gleich wieder nach Salzburg. Auf der B311 bei Schwarzach West gibt es immer noch eine Sperre wegen Arbeiten nach einem Fahrzeugbrand. Deswegen auch der Schönbergtunnel noch gesperrt. Ausweichen geht nur großräumig über Mühlbach am Hochkönig und es gibt natürlich bei der Sperre rundherum Verzögerungen. Ansonsten aber laut Polizei alles gut. Gute Fahrt.
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0: Alice Cooper, Poison. So klingt der Mittwoch auf 88.6, 10.35 Uhr.
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0: Ja, wer hat da Zeit und vor allem Bock? Beides. Ja, aber Bock auf jeden Fall. Zeit müssen wir mal nachschauen im Kalender, aber die Zeit wird gemacht, weil wir schicken euch, oder besser gesagt, wir laden euch ein zum Duality am 9. Oktober, am Freitag ins U4. 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Das heißt, zwei Floors mit unter anderem Sound vom System of a Down oder Motionless in White. Und noch ganz viel mehr. 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Main Floor, Club Floor und das Metal Herz freut sich. Ja, Duality am Freitag am Abend im U4 dürfen wir präsentieren. Und wir präsentieren außerdem, und zwar, ich sage mal, Kabarett mit Marco Pogo. 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
2: Letztens habe ich gelesen, die junge Generation glaubt nicht ans Feiern. Hm. Was ist mit euch? Wisst ihr, was das neue Feiern ist? Intervallfasten. Und das muss man auch jedem erzählen. Ich mache Intervallfasten. Ja, ich mache auch Intervallfasten. Ja, mache ich auch. Ich verschlafe mein Frühstück.
0: Ja, typisch Marco Pogo. 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

0: John Jett, dann The Blackhearts mit Bad Reputation. So rockt der Mittwoch auf 88.6. Wetternachrichtenverkehr, ja, wird schon geliefert.
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0: Also im Seengebiet Salzkammergut zum Beispiel, wunderschön, da gibt es Temperaturen momentan um die 18 Grad. Wir haben in Oberösterreich in Linz 15 aktuell, Perseker See derzeit in Kärnten 16 Grad. Also die Temperaturen weiterhin sehr angenehm und heute auch nochmal sehr warm. 18 bis 26 Grad sind möglich, viel Sonne im ganzen Land, ein richtig traumhafter Herbsttag. Nachmittag dann zwischen Vorarlberg und Kärnten teilweise dichtere Wolken möglich und morgen ist dann Regen unterwegs. Vor allem einmal im Westen des Landes, teilweise auch im Süden oder auch bis Oberösterreich auch rein. Da kann es schon von der Früh weg grau sein, teilweise auch nass. Die Temperaturen gehen dann da mit Regen auf 14 bis 20 Grad hinauf. Richtung Osten gibt es nochmal viel Sonne bei 18 bis 25 Grad. Wobei man sagen muss, die Schauer breiten sich dann schon auch im Tagesverlauf immer mehr aus. Es kann dann überall etwas regnen oder auch gewittern. Am längsten trocken, sonnig bleibt es im Osten des Landes. 10.51 Uhr, hier ist Christina Adler mit den Nachrichten.
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2: Bei der kommenden Matura gibt es neue Regeln. Darauf hat sich die Regierung nun geeinigt. Das war notwendig, weil einige Bestimmungen ausgelaufen sind. Was bleibt? Die Jahresnote wird auch weiter in die Maturanote mit einbezogen werden, sagt heute Bildungsminister Christoph Wiederkehr. Allerdings, und das ist neu, sowohl bei der schriftlichen als auch bei der mündlichen Matura gilt eine Mindestschwelle von 30%, die erreicht werden muss. Abschließende Arbeiten bleiben aber weiter freiwillig. Bald ist es wieder soweit. In der Nacht auf Sonntag, den 25. Oktober, stellen wir wieder die Uhren um eine Stunde zurück. Seit Jahren wird ja in der EU darüber diskutiert, die Zeitumstellung abzuschaffen. Die Mitgliedsländer können sich aber nicht auf Sommer- oder Winterzeit einigen. Bis Ende des Jahres will die EU-Kommission eine neue Studie dazu vorlegen. Der deutsche Autobauer Porsche setzt stärker auf Luxusmodelle und schrumpft, um den Betrieb aufrechtzuerhalten. Durch Einsparungen auch beim Personal. Rund 9.000 Jobs fallen weg, das ist bereits beschlossen. Der Durchschnittspreis von Topmodellen soll um ein Fünftel auf mehr als 330.000 Euro steigen. Davon sollen mindestens 10.000 Exemplare pro Jahr verkauft werden. Nach 28 Jahren und mehr als 50.000 Kilometern Wanderung ist ein britischer Abenteurer jetzt wieder in seine Heimat zurückgekehrt. Zum Abschluss seiner Tour von Südamerika aus rund um die Welt ist der 57-Jährige noch durch den Ärmelkanal geschwommen. Insgesamt haben ihn Visa-Probleme, die Finanzkrise von

0: 2008 und die Corona-Pandemie etwa 14 seiner 28 Jahre gekostet, die er unterwegs war.
1: Dankeschön. 10.53 Uhr, wir schauen nach Salzburg. Da gibt es nach wie vor Arbeiten nach einem Fahrzeugbrand auf der B311, deswegen bei Schwarzach nach wie vor gesperrt. Es gibt Vordersperre in beiden Richtungen, Stau, ausweichen geht da so örtlich gar nicht. Nur großräumig über Dirnten und Mühlbach am Hochkönig. Und geblitzt wird's?
2: Vorsicht, Blitzer!
1: Und zwar auf der S6 vor der Auffahrt von Kindberg auf die S6 Richtung Leoben. Dankeschön Dagmar fürs Melden und wir wünschen weiterhin gute und sichere Fahrt.
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1: Aber ja, auf geht's Richtung Mittagspause. Und wie wär's mit einem kleinen Spielchen? Stefan hat gerade vorher geschrieben. Wann kommt das Spiel wieder? Wann kommt das Spiel wieder? Das Wer oder Was bin ich? Alex kommt gleich zu mir und dann spielen wir eine Runde Wer oder Was bin ich? Und er schreibt schon, ich will wieder, kann man dich rauchen? Fragen. Die letzten Male, jedes Mal kam irgendwo von euch so ein, kann man dich rauchen? Das hat begonnen, wie ich damals irgendwann das Teesackerl war. und irgendwie seitdem kommt das jedes Mal wieder. Stefan, du kannst eine Frage dann gerne stellen. Ob es was bringt, werden wir sehen. Aber wir spielen gleich nach The Rembrandts und Airborne. Wer oder was bin ich? Die WhatsApp-Nummer für eure Detektivarbeiten und Fragen. 0676 83 88 6 100. Geht gleich los. Aber zuerst, live it up. 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

0: Ich habe es vorher schon angekündigt. Stefan hat schon vorgewarnt. 88.6 hier am Mittwoch. Alex ist im Studio. Das bedeutet?
1: Es wird lustig.
0: Was heißt das? Vorher, sonst wird es nicht lustig, Alex?
1: Nein, aber da wird es immer ganz besonders lustig und da brauchen wir euch, weil es gibt wieder ein Spiel.
0: Jawohl, jeden Mittwoch um kurz nach 11 und dann so um 13.30 nochmal. Wer oder was bin ich? Einfach zum Auflockern zwischendurch. Und wenn der Chef sagt, ja, Homeoffice.
1: Ganz genau.
0: Also ehrlich, und es stehen ja, glaube ich, gesetzlich zwischendurch so pro Stunde 5 bis 10 Minuten sogar eine Pause zu, weg vom Bildschirm oder so, oder irgendwie?
1: Ja, aber ich bin nicht sicher, ob man da nicht irgendetwas anderes machen könnte.
0: Ja, könnte, muss aber nicht. Aber hey.
1: Wie zum Beispiel 88.6 hören und einmal ein bisschen mitraten.
0: Ganz genau, wer oder was bin ich? Außerdem braucht man eure Hilfe, weil ihr seid die besten Detektive ever, besser als Sherlock Holmes und Co. Und wir spielen eine Runde Wer oder was bin ich? Heute, da hat die Hanna vorgeschlagen, hey, könnt ihr doch mal bitte, macht das Thema Gebäude bei Wer oder was bin ich? Weil ihr könnt uns auch Ideen schicken und uns da auch ein bisschen herausfordern, welches Thema wir behandeln sollen bei Wer oder was bin ich? Gebäude sind es heute. Wir haben vorher schon geredet, machen wir so irgendwelche Gebäude oder Sehenswürdigkeiten oder was?
1: Welche, die man kennt, würde ich einmal vorschlagen. Und ich bin gestern in der Redaktion an dir vorbeigegangen und habe gesagt, ich mache dich morgen fertig.
0: Ich weiß. Und ich habe sie angeschaut und gesagt, ich weiß. Das sind echt gute Ideen.
1: Ja, ich glaube, ich habe heute wieder was schwer. Das ist immer so eine Sache.
0: Das sagst jedes Mal.
1: Das sage ich jedes Mal und das kann schwer sein oder auch nicht. Naja, es gibt ja nur die zwei Möglichkeiten. Schwer.
0: Na okay, pass auf, dann gehen wir es an. Ihr seid die Detektive, bitte über WhatsApp 0676 83 886 100 Fragen stellen, die Alex mit Ja oder Nein beantworten kann. Normalerweise heißt das Spiel Wer oder was bin ich? Das Wer hat sich, glaube ich, heute erübrigt, wenn es um Gebäude geht. Wobei, ja, na, Wer ist eindeutig Mensch und das kann nicht sein bei Gebäude.
1: Ganz genau.
0: Okay, gut, dann legen wir mal richtig. Wow, geht schon los. Euer Stefan! Kann man das Gebäude anzünden? Also, ich meine, was?
1: Ja, welches Gebäude kann man nicht anzünden?
0: Soll man nicht, ja?
1: Nein, bitte zünd mich nicht an.
0: Nein, bitte. Ja, okay, gut. Karin schreibt, die Spannung steigt, ich bin bereit. Gut. Cool wäre Gebäudestil. Ja, nein, das musst du selber drauf kommen, lieber Hannes.
1: Ganz genau.
0: Bist du sehr hoch, möchte die Kerstin wissen. Was ist hoch, ist die Frage eigentlich, ne?
1: Ja, bin ich schon.
0: Okay. Warte, ich muss wieder mitschreiben, damit wir ein bisschen zusammenfassen können. So, hoch, okay. Nächste Frage. Andi, ganz direkt, bist du eine Kirche?
1: Ich muss dazu sagen, wenn ich das jetzt sage, dann könnte man schon draufkommen. Ich bin jetzt nicht ein konkretes Gebäude.
0: Aha! Ja, aber beantworte bitte diese Frage. Bist du eine Kirche?
1: Auch.
0: Auch?
1: Ja.
0: Ich habe gewusst, die baniert mich wieder. Uns. Ja, uns nämlich. Ja. Okay, bist du Notre Dame, Matthias?
1: Nein.
0: Stehst du in Österreich, die Cornelia?
1: Nein, definitiv nicht.
0: Okay, gut. Nicht in Österreich, auch eine Kirche. Bist du älter als 100 Jahre, möchte Manni wissen.
1: Keine Ahnung. Keine Ahnung, ich glaube schon.
0: Muss man jetzt nicht wissen, ja? Also das, wir können nicht alles wissen. Okay, Fabian, stehst du in Europa?
2: Ja.
0: Also gut, das heißt auf jeden Fall mal in Europa, das muss ich mitschreiben. In Europa etwas, das sehr hoch ist, ein Gebäude, das auch eine Kirche ist. Bernie, steht es in Paris?
2: Nein.
0: Charlie. Also was, ich weiß jetzt schon, der Stefan fragt immer, ob man es rauchen kann und der Charlie fragt immer, ob es der Vorhang bist. Ja?
1: Ich bin kein Vorhang, aber ich bin ziemlich sicher, dass es in mir Vorhänge gibt, die man auch rauchen kann.
0: Alter, hör auf jetzt, pass auf. Nein. Okay, also da gibt es Vorhänge drin, interessant. Pass auf, jetzt gehen wir mal alle da durch. Johannes, Barcelona? Barcelona?
2: Ja.
0: Oh, warte mal, aber dann... Dann kann das doch nur das eine sein, oder? Warte mal. Ne, weiß man nicht.
1: Ist nicht konkret das, was ich suche. Das, was du jetzt vermutest. Ja, aber das, was du jetzt vermutest. Du redest jetzt von
0: der Sagrada Familie. Ich habe nur gewartet, bis wer von euch schickt, die man angeht.
1: Ja, aber ich suche nicht konkret das.
0: Hä? Okay, warte mal, lass mal das kurz sacken. Ja, oder was, oder, na warte mal. Martin, Kathedrale?
1: die Sagrada Familia, ja, ist theoretisch gesehen eine Kathedrale, aber ich suche nicht konkret das.
0: Ah, warte, Georg, Basilika.
1: Nein.
0: Kathedrale nicht, Basilika nicht. Also Sagrada Familia, naja, irgendwie ja, ja. Aber irgendwie fehlt da noch irgendwas.
1: Ganz genau.
0: Checkt ihr das?
2: Liebe Leute da draußen, ich verstehe es überhaupt nicht. Ich verstehe es wirklich nicht. Okay.
1: Ich habe gewusst, es ist schwer.
0: Wow, schön. Macht mir narrisch. So, pass auf, wir machen jetzt kurz Musik. Ich muss das mal kurz verdauen. Vielleicht ihr auch. Also, die Alex steht in Barcelona, ist ein Gebäude. Sagrada Familia ist im Prinzip irgendwie ja, aber irgendwie nicht so ganz. Irgendwas fehlt da. Sie hat drin Vorhänge.
1: Vielleicht bin ich nicht nur ein Gebäude.
0: Alter, Alex. Ich verstehe es nicht. Ich verstehe es nicht. Pass auf, wir machen kurz Musik. Ich muss da mit dir, wir müssen ein ernstes Wörtchen reden. So, wir spielen gleich weiter nach The Offspring.

0: Das ernste Wörtchen sprechen hat nicht funktioniert, hat mich aber auch nicht überrascht.
1: Aber ich habe gerade in meiner Geburtsurkunde nachgeschaut, ich bin über 200 Jahre alt.
0: Hast du aber gut gehalten.
1: Dankeschön.
0: So, pass auf. Hallo und willkommen nochmal bei der zweiten Runde. Also bei der zweiten ersten Runde eigentlich von Wer oder Was bin ich? Spielen wir jeden Mittwoch um kurz nach 11 und dann nochmal um 13.30 Uhr. Alex, Wer oder Was bin ich? Du bist ein Was, das wissen wir, weil heute dreht sich alles um Gebäude. Das hat die Hanna vorgeschlagen. Und die Alex hat sich da aber was unfassbar Schweres überlegt. Ich bin mir gar nicht sicher, ob das wirklich so das Thema trifft, sage ich jetzt. Ne? Weil...
1: Doch. Mich gibt's, glaube ich, nur in Barcelona.
0: Na, wir haben schon einmal herausgefunden, dass sie in Barcelona steht. Alles andere davor braucht man schon nicht mehr ganz so, weil das ist in Barcelona schon sehr konkret. Sie ist aber auch eine Kirche. Und dann ist schon oft von euch gekommen, Sagrada Familia.
1: Ja, und jetzt muss man größer und weiter denken.
0: Ja, weil da ist noch nicht vorbei. Deswegen, ihr Sherlock Holmes und Miss Marples da draußen, Fragen bitte schicken. WhatsApp 0676 83 88 6100. Ich check die ganze Sache über. Haupt nicht. Warte mal. So, Moment. Es kommen da ganz viele Sachen. Wow, das geht so schnell. Ihr seid so fleißig. Ich bin so froh, dass ich euch hab. Da kommt oft jetzt auch Beichtstuhl. Zum Beispiel der Peter.
1: Selbstverständlich ist der in mir drinnen. Das hört sich so komisch an.
0: So wie Vorhänge vom Charlie.
1: Ja.
0: Okay. Werner, die Ramblas allgemein?
1: Nein. Aber ja, guter Tipp, aber nein, bin ich nicht.
0: Okay. Gaudi-Gebäude, Doris.
1: Ja, ganz genau.
0: Ja! Ich habe mir schon gedacht, das nehmen wir jetzt mit in die nächste halbe Stunde. Ah, das ist aber fies.
1: Ja, und ich habe zu dir gesagt, ich bin nicht sicher, also ich hätte jetzt nicht gewusst, dass die Sagrada Familie auch ein Gaudi-Gebäude ist. Da war ich mir nicht sicher, deswegen habe ich mir gedacht, ist das möglicherweise verwirrend.
0: Das ist das Einzige, was ich gewusst habe, was da ist, was von Gaudi ist.
1: Ja, da gibt es ja diese schiefen Häuser, also wenn man in Barcelona war, die stehen ja quasi an jeder Ecke, aber offensichtlich gibt es irgendwie eh nur 7 oder 8.
0: Ja, genau. Das reicht.
1: So das Gesamtwerk von Gaudi, die Gaudi-Gebäude.
0: Alex.
1: Ja?
0: Ja, schau, wie sie kennt. Ja, großartig. Finde ich super. Also richtig, richtig gut und genau darum geht's. Ja, wir wollen da jede Woche am Mittwoch so mal ein bisschen den Detektiv aus uns rausholen. Ihr seid sowieso die Besten und gemeinsam schaffen wir das jedes Mal wieder. Und 13.30 überlegen wir nicht an ein Gebäude. Das kann ich nur verlieren.
1: Ich bin quasi eine Gaudi, weil da jetzt noch ganz, ganz viele schreiben, ich bin die Gaudi-Gebäude, ja, ganz genau.
0: Großartig.
1: Ja, Birgit, da muss wirklich was richtig Cooles kommen.
0: Nächste Mal fange ich an, sage ich da ehrlich. Naja, okay, gut. Also, Dankeschön. Wir werden jetzt mal die ganzen WhatsApp-Nachrichten beantworten. Danke fürs Mitmachen. Unfassbar. Give it away. Die Red Hot Chili Peppers jetzt auf 88.6 und nächste Runde um 13.30 Uhr.

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1: Die Sonne strahlt vom Himmel, vielleicht sind ein paar Wolken mit dabei im Westen oder Süden, aber insgesamt heute ein unfassbar schöner Tag mit viel Sonne. Also wenn wir alle brav aufgessen, hätte die Oma gesagt. Gell? Also Temperaturen heute wieder teilweise bis zu 26 Grad möglich. Vielleicht dann am Nachmittag zwischen Vorarlberg und Kärnten ein paar Wolken am Start. Morgen am Donnerstag? Ja, da kommt Regen. Der ist verdammt wichtig für den Boden. 14 bis 20 Grad gibt es dort, wo es bewölkt sein wird, teilweise schon von der Früh weg. Und das ist vor allem im Westen, also zwischen Vorarlberg und Oberösterreich, aber auch Richtung Kärnten runter. Da kann es wirklich von der Früh weg Wolken geben und teilweise dann auch ein paar Regenschauer. Die breiten sich im Tagesverlauf dann schon auch immer mehr aus. Gewitter sind möglich. Im Osten aber morgen eher nochmal viel Sonne bei 18 bis 25 Grad. Da bleibt es auch am längsten trocken. 11.23 Uhr, wir schauen weiter auf die Straßen und da gibt es wieder einen Blick nach Salzburg. Und zwar B311 bei Schwarzach, da ist nach wie vor gesperrt wegen Arbeit nach einem Fahrzeugbrand. Vor der Sperre gibt es in beiden Richtungen Stau. Ausweichen geht da lokal nicht unbedingt, aber großräumig immerhin über Dirnten und Mühlbach am Hochkönig. Gute Fahrt.
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0: Bad Medicine, Bon Jovi auf 88.6 heute am 7. Oktober, das heißt in 10 Tagen.
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0: Wir freuen uns wie, also ich weiß gar nicht, wie man das sagen soll. Wir sind am 17. Oktober live in Innsbruck mit dabei beim Rockfest in Innsbruck, Music Hall. Also wir testen euch quasi, ob ihr Rockfest seid. Und falls ihr schon mal bei einem Rockfest von uns mit dabei wart, wir haben ja schon ein paar gehabt. Ein paar waren in Wien, dann waren wir schon in Graz, wir waren in Linz, wir waren in Wels, wir waren in St. Pölten. Habe ich was vergessen? Ja, wir sind so am Flug, das kann schon mal sein, dass man da was vergisst. Aber wir sind heuer, jetzt dann nochmal am 17. Oktober in Innsbruck. Das heißt, wir machen da die Nacht zum Tag, wir feiern durch, wir haben eine Fetzengaudi, ja, das ist der Plan. Wir hoffen sehr, dass wir uns alle schon nochmal kennenlernen dürfen. Also das ist so das Allergeilste an der ganzen Sache, dass wir gemeinsam einfach eine richtig geile Party feiern. Und natürlich gibt es auch Musik. Es gibt zwei Floors. Es gibt auf jeden Fall den DJ am Heavy Floor und auch zwei fette Livebands. Eine davon, die Analphabeten für die Fisch. Den Song gibt's jetzt. Und wer auch gerne mit dabei sein möchte, alle Infos, Rockfest am 17. Oktober in Innsbruck, radio886.at. Ich hoffe, wir sehen uns dort und testen wirklich, ob Innsbruck Rockfest ist. Analphabeten gibt's jetzt. 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

0: The Who My Generation, 88.6 am Mittwoch, Mittag, gleich 11.50 Uhr, Wetternachrichten und Verkehr sind gleich unterwegs. Und natürlich, was kommt zum Mittag? Außerdem im besten Fall Essen, ein bisschen Verschnaufpause von der Arbeit, vielleicht kurz ein bisschen rausgehen, Hirn durchlüften mit einem Weckerl dazu auf einer Parkbank oder was. Auf jeden Fall bitte die Stöpsel im Ohr nicht vergessen, weil gleich mittags Minikonzert. Montag bis Freitag um 12 Uhr zur Mittagspause gibt es bei mir immer zwei Live-Songs am Stück. Und heute gibt es jemanden ganz, ganz, ganz Besonderen, der lange schon fehlt. Wäre heute 80 geworden und deswegen aber sowas von zu 100% Grund. Und ganz klar, dass wir ihn spielen. Wer noch nicht draufgekommen ist, abwarten. Ja, Auflösung gibt es gleich. Wer es schon weiß, ganz klar. Und vorher noch Wetternachrichten und Verkehr, wie gesagt, die wichtigsten Infos, auch wichtig.
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0: Was für ein wunderschöner Tag. Regen ist ab morgen dann unterwegs, aber heute noch einmal im Großen und Ganzen richtig viel Sonne im ganzen Land. Die Temperaturen gehen teilweise noch mal auf 18 bis 26 Grad hinauf. In Eisenstadt messen wir derzeit 21 Grad, in Bad Mitterndorf haben wir 13 Grad und in Landeck in Tirol derzeit 16. Heute schön, vielleicht dann zwischen Vorarlberg und Kärnten ein paar Wolken im Laufe des Nachmittags möglich und morgen am Donnerstag im Osten nochmal sonnig und 18 bis 25 Grad warm. Da wird es auch länger schön und trocken bleiben. Ansonsten kann es schon von der Früh weg eher grau sein mit ein paar Regenschauern zwischendurch. Damit dann auch Temperaturen zwischen 14 und 20 Grad, also eine Spur kühler. Und die Schauer breiten sich im Laufe des Tages dann schon auch immer weiter aus. 11.51 Uhr, weiter geht's zu den Nachrichten und Christina Adler.
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2: Nach dem angekündigten Rückzug auf Raten von SPÖ-Chef Andreas Babler betont die Dreierkoalition heute ihre Stabilität und Handlungsfähigkeit. Man sei dem Regierungsprogramm verpflichtet, sagt Frauenministerin Eva-Maria Holzleitner vor dem heutigen Ministerrat. Holzleitner wird Babler ja bis zum Jahresende gemeinsam mit Klubobmann Philipp Kucher an der Parteispitze zur Seite gestellt. Anfang 2027 soll Finanzminister Markus Marterbauer das Vizekanzleramt übernehmen, sofern es seine Gesundheit zulässt. Bei der kommenden Matura gibt es neue Regeln. Darauf hat sich die Regierung nun geeinigt. Das war notwendig, weil einige Bestimmungen ausgelaufen sind. Was bleibt? Die Jahresnote wird auch weiter in die Maturanote mit einbezogen werden, sagt heute Bildungsminister Christoph Wiederkehr. Allerdings, und das ist neu, sowohl bei der schriftlichen als auch bei der mündlichen Matura gilt eine Mindestschwelle von 30%, die erreicht werden muss. Abschließende Arbeiten bleiben aber weiter freiwillig. Nachdem es mehrere Schwerverletzte bei den Schülerprotesten in Frankreich gegeben hat, wird der Einsatz von Schockgranaten vorerst ausgesetzt. Ein 15-Jähriger hat dabei eine Hand verloren. Die Polizei ermittelt nun in mehreren Fällen wegen möglicher übermäßiger Gewalt. Seit Beginn der Proteste sind mehr als 6.500 Demonstranten festgenommen worden. Die meisten davon sind Minderjährige. Die Schüler fordern unter anderem mehr Lehrkräfte und die Sanierung baufälliger Schulen. Georg Danzer hätte heute seinen 80. Geburtstag gefeiert. Der österreichische Musiker ist vor 19 Jahren verstorben. Seine Musik bleibt aber unvergessen. Mit Hits wie Jö Schau oder Hupf in Gatsch hat er den Austropop geprägt. Zu seinem 80. Geburtstag wird heute an seinem früheren Wohnhaus seiner Kindheit in Wien eine Gedenktafel enthüllt.
0: Dankeschön. Und bei uns gibt es einen Mittagsminikonzert. So, wir schauen weiter nach Salzburg auf die Straßen. Da gibt es immer noch die Sperre der B311 bei Schwarzach wegen Arbeit nach einem Fahrzeugbrand. Vor der Sperre in beiden Richtungen Verzögerungen. Örtlich ausweichen nicht möglich, so unbedingt deswegen ausweichen, nur großräumig bitte über Dirnten und Mühlbach am Hochkönig. Und in der Steiermark haben wir auf der A9 Richtung Graz einen Unfall zwischen Schachenwald und Schwarzelsee. Da ist im Baustellenbereich eine Spur blockiert. Da gibt es auch schon Verzögerungen und 15 Minuten plus. Gute Fahrt.
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4: Obergeil.
6: Ja, ich habe es ja schon vorher verraten. Meine Güte, eigentlich wollte ich es nicht verraten, aber so busy habe ich es ja eh schon euch gelenkt sozusagen in die Richtung, wo es hingeht heute mit Mittags-Mini-Konzert. 2 Live-Songs am Stück gibt es immer zum Mittag hier für, ja, mal ein bisschen durchlüften und für ein bisschen Konzertfeeling. So kurz zwischendurch, das tut so gut. Ich sage immer, ihr checkt das Essen, ich die Musik. Und heute dreht sich alles um...
4: Na, schön, dass du Schule spielst. Freu mich drauf.
6: Ja, Robert weiß es. Auch der Roman.
2: Auf jeden Fall Georg Danzer. Auf jeden Fall. Kein anderer.
6: Ja. Georg Danzer wäre heute 80 geworden. Der Schurli. Auch der Heinz freut sich. Auch die Jasmin freut sich. Der Andreas schreibt, Schurli, ich freue mich aufs Konzert. Nicht nur du. 2 Live-Songs am Stück. Jetzt von One and Only Georg Danzer. Du fehlst nach wie vor. Alles Gute zum 80er da oben und 2 Live-Songs. Jetzt Jö Schau und Schau Schatzi. 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
1: Dankeschön. Das nächste Lied, das wir jetzt auch gerne zu dritt exekutieren würden, beruht auf einer Partnerschaft, die man nicht als große Liebe bezeichnen kann. Ich war damals in einer Phase, wo ich mich gerade mühevoll entliebt hatte und war nur interessiert an kollegialem, zweckgebundenem Gemeinschaftssinn. Ja, so you scratch my back, I scratch yours. Ich glaube, es ist richtig umgekehrt. Ne? I scratch your back, you scratch mine. Was auch nicht mein ist, schöner am Schluss irgendwie, wahrscheinlich. Man muss in solchen Beziehungen allerdings tierisch aufpassen, da ist es schon wieder dieses Wort, tierisch aufpassen, dass man nicht unterbuttert wird. Also man muss schon rechtzeitig die Rippen ausfahren sozusagen und der Alten ab und zu einen leichten Verweis erteilen. Ne? Weil sonst wird man zum Murtel. Ne? Oder zum Scheutel, ist wurscht. Ne? Das sind alles Begriffe, die sich sehr stark über denselben Leisten schlagen lassen, nicht Wappler. Ja, mein Großvater zum Beispiel, mütterlicherseits, der war ein echter Wappler, also ein Pantoffelheld. Na gut, jedenfalls, nachdem wir dieses Lied, wie ich es jetzt schon angekündigt und angedroht habe, exekutiert haben werden, Futur 2, werden wir eine, wie ich hoffe, nicht allzu lange Pause machen. Also ich hätte vorgeschlagen, 20 Minuten war irgendwie ganz gut, wenn es von euch aus genehm ist. Der Uli pflegt dann in solchen Situationen immer zu sagen, das geht alles von ihrer Zeit ab. Und ich habe schon wieder die falsche Gitarre.
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3: Aber das geht jetzt von unserer Zeit ab.
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0: Also, wie gesagt, bis gleich.
1: Die perfekte Musik zum Heimfahren. Perfekt.
2: Danke für dieses mega geile Mini-Konzert.
3: Danke für das Mittagskonzert, echt geil. Hoch auf die Alten.
4: Ja, Georg Danzer, heute Mittagsminikonzert. Zwei Live-Songs am Stück. Er wäre heute 80 geworden. Und wisst ihr, was jetzt zum Schluss, jetzt zum Schluss, wie er gemeinsam mit Adi Baum und Uli Bär Schau Schatzi gesungen hat. Vorher war ich Schau und dann Schau Schatzi aus dem Jahr 2007. Ich habe so eine Gänsehaut und mir druckt's richtig, oder? Kennt ihr das? Das ist da, also Musik löst so starke Emotionen aus. Wahnsinn. Wow. Also, und ich glaube auch bei euch ist ganz gut angekommen. Der Wolf hat geschrieben, ist ja genial. Ich konnte Georg persönlich kennenlernen. So ein super Typ. Einfach pur menschlich, trotz seiner Berühmtheit. Danke fürs fantastische Konzert. Peter schreibt, danke, dass das Reden dazwischen lassen habt. Siegfried schreibt, ein sensationelles Mittagsminikonzert. Auch der Hannes aus Batschenau schreibt, vielen Dank dafür. Großartig. Claudia, danke für den genialen Tanzer. Genau, ja, ganz genau. Wow, zum Lachen und zum Weinen zugleich. Bist du deppert? Wie kann es einen so haben bei Musik, oder? Doris schreibt, mega Mittagsminikonzert. Dankeschön, er ist leider nicht mehr bei uns, aber wir haben seine Musik. Andreas schreibt, oh, surely forever. Dankeschön, das Chili schmeckt jetzt noch besser. Freut mich sehr. Genau darum geht's. Mittagsminikonzert. Zwei Live-Songs am Stück immer zum Mittag. Einfach damit wir mal ein bisschen unser Hirn durchlüften, einfach gedanklich kurz auf ein Konzert gehen können, uns wieder ein bisschen Kraft holen für den restlichen Nachmittag, der noch ansteht. Und Songideen, Konzertideen von euch. Wenn ihr sagt, aber das wäre auch ganz cool. Schicken, bitte. 0676 83 88 6 100. Die WhatsApp-Nummer. Danke.
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0: Die Cracks. Next to no one auf 88.6 am Mittwoch, 12.20 Uhr. 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
0: Heute nochmal richtig schön sonnig und warm. 18 bis 26 Grad erwarten wir. Also Temperaturen schrauben sich langsam, aber doch auf jeden Fall hinauf. Wir haben teilweise schon über 20 Grad in Golz zum Beispiel oder Lutzmannsburg, also Burgenland. Sehr warm. Aber auch in Vorarlberg-Feldkirch derzeit 22 Grad. Heute sehr schön. Vielleicht im Westen dann im Laufe des Nachmittags ein paar Wolken mit dabei. Morgen dann im Osten richtig viel Sonne nochmal bei 18 bis 25 Grad. Da bleibt es auch am längsten schön. Ansonsten aber auch von der Früh weg schon ein paar Wolken möglich und Regenschauer sind dann auch mit dabei. Die breiten sich im Laufe des Tages dann doch auch aus. Da dann bei 14 bis 20 Grad. 12.21 Uhr. Schauen wir auf die Straßen und da geht's gleich einmal in die Steiermark. A9 Richtung Graz zwischen Schachenwald und Schwarzelsee. Da gibt's einen Unfall und zwar im Baustellenbereich. Da ist eine Spur gesperrt. Der Stau reicht jetzt auch schon zurück bis Wunschuh, hat uns die Birgit gemeldet. Das heißt, da auf jeden Fall schon so 20 bis 30 Minuten mehr rechnen. Und sie sagt außerdem, die defekten Fahrzeuge sind auch noch vor Ort. Das wird noch dauern. Dankeschön. In Salzburg, B311, da gibt es jetzt gute Nachrichten. Da ist die Sperre bei Schwarzach aufgehoben, Arbeiten nach einem Fahrzeugbrand erledigt. Das heißt, da soll es in beiden Richtungen auch wieder gut gehen. Gute Fahrt.
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0: Radio Gaga Queen auf 88.6 am Mittwoch Nachmittag, ne?
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0: Welche Songs würden euch auf die Garten einfallen, wenn ich euch fragen würde, ich bräuchte einen Songtitel mit Körperteilen? Ja, fangt schon an. Bing, bing, da die Idee, her damit. Weil genau diese Songs suchen wir für unser neuestes Best-of am 18. Oktober. Best-of Bauch, Beine, Po. Weil am 15. Oktober, ein paar Tage davor, ist Welttag der Anatomie. Und da gibt's bei uns dann am 18. Oktober eure Songideen, wo Songtitel mit Körperteilen gesucht werden. Zum Beispiel Eye of the Storm, Five Finger Death Punch. Alle Körperteile quasi erlaubt. JBO, vier Finger für ein Halleluja.
2: 1, 2, 3, 4 Finger für ein Halleluja.
0: JBO geht immer. The Warning, 6 Feet Deep. Das sind schon alles Vorschläge von euch, aber wir sammeln die Woche noch weiter. Songtitel mit Körperteilen drin fürs Best of Bauch, Beine, Po. Nächste Woche Sonntag. Diese Woche sammeln wir eure Ideen. Nächste Woche geht's dann ins Voting und ihr entscheidet, was am 18. Oktober bei dem Best-of laufen soll. Vielleicht auch Stuck in My Head, Sleep Theory. Gibt's jetzt auf 88.6.

0: Green Day, Wake Me Up When September Ends. Da hätten wir jetzt verschlafen am 7. Oktober. 88.6 hier am Mittwoch kurz vor 13 Uhr. Willkommen beim Smile Together. Ich liebe es, täglich mit euch Glücksmomente zu teilen, um miteinander ins Lachen zu kommen, ins Grinsen zu kommen. Das muss keine große Sache sein, das reichen auch Kleinigkeiten. Ja, wie ich bin jetzt drauf gekommen, ich weiß, das ist jetzt wieder so, ne? Kennt ihr Chai Latte? Ich weiß, Kaffee, schwarz, ohne Zucker, ohne, am besten. Ja, aber Chai Latte. Habe ich mal probiert bei Freunden von mir, aber die haben den selber gemacht. Bist du deppert, war der gut. Und dann habe ich irgendwann einmal, sitze mit einer anderen Freundin in einem Lokal, in der Sonne, und dann lesen wir da Dirty Chai Latte. Also was hast du denn jetzt das? Da ist zu diesem Chai Latte, zu diesem Teegetränk mit Hafermilch auch ein Espresso drin. So. Das habe ich durchgekostet, durch ganz viele verschiedene Kaffeehäuser. Eins habe ich gefunden, das ist Spitze, das habe ich glaube ich schon erzählt. Da gehe ich jetzt am Sonntag immer hin, nach der großen Spazierrunde mit Freunden, so als Belohnung. Ist ja noch total lieb dort. Und jetzt habe ich sogar geschafft, mir sowas Ähnliches zu Hause selber zu machen. Bin ich wahnsinnig stolz drauf. Ja? Schlürfe ich jetzt wie eine Irre und dazwischen Wasser. So viel dazu. Glücksmoment für mich. Da reichen, wie gesagt, Kleinigkeiten. Aber Hauptsache, wir teilen sowas miteinander und kommen alle mehr ins Grinsen. Die WhatsApp-Nummer zum Teilen, bitte. 0676 83 886 100 WhatsApp-Nummer. Gerne auch Sprachnachrichten schicken. Mich wahnsinnig freuen, auch mal euch zu hören. Ja? Und Wetternachrichten und Verkehr kümmern wir uns jetzt drum.
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0: Wunderschön haben wir es heute mit richtig viel Sonnenschein. Vielleicht am Nachmittag gegen Abend im Westen ein paar Wölkchen dabei. Aber heute

0: Wolken von der Früh weg dabei. Regnen kann es dann bei 14 bis 20 Grad, also vor allem im Westen und Süden, aber auch bis nach Oberösterreich rein. Und die Schauer breiten sich dann auch im Tagesverlauf aus. Regnen kann es dann teilweise auch gewittern überall. Am längsten trocken wird es aber im Osten bleiben. 12.50 Uhr, hier sind die Nachrichten mit Christina Adler.
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2: Die Österreicherinnen und Österreicher lassen sich beim Bezahlen ihrer Rechnungen gerne mal länger Zeit. Mittlerweile wird hierzulande fast jede fünfte Rechnung zu spät bezahlt, zeigt eine neue KSV 1870-Umfrage. Besonders bei den Unternehmen dauert es immer länger. Hier werden Rechnungen im Schnitt erst nach 29 Tagen bezahlt. Privatkunden sind da deutlich schneller. Sie begleichen ihre Rechnungen im Schnitt nach 13 Tagen. Häufige Gründe für den Zahlungsverzug sind Liquiditätsengpässe oder Vergesslichkeit. Ryanair zieht weitere Flugzeuge aus Wien ab. Im Winterflugplan werden 4 Maschinen abgezogen und 12 Strecken gestrichen. Davon sind rund 80 Arbeitsplätze betroffen. Bereits für den Sommerflugplan hat die Billigfluglinie das Angebot verkleinert. Als Grund nennt die Airline die hohen Kosten in Österreich. Ryanair-Chef Michael O'Leary macht deswegen regelmäßig Druck und fordert eine Abschaffung der Luftverkehrssteuer. Der Chemie-Nobelpreis geht in diesem Jahr an den Franzosen Henri Cargan und den Japaner Kenzo Soai. Die beiden haben herausgefunden, warum Moleküle in lebenden Organismen nur in einer Variante vorkommen und nicht in spiegelbildlicher Form. Eine Frage, die die Chemie über ein Jahrhundert lang beschäftigt hat. Im vergangenen Jahr haben 4 von 10 Österreicherinnen und Österreicher künstliche Intelligenz genutzt. Das ist ein Sprung um 11 Prozentpunkte im Vergleich zum Jahr 2024. Damit liegt Österreich deutlich über dem EU-Schnitt von 33% und belegt Rang 12 im EU-Vergleich. Das zeigt eine Analyse der Statistik Austria. Vor allem Schülerinnen und Schüler sowie Studierende haben ChatGPT und Co. regelmäßig im Einsatz.
0: Dankeschön. 12.52 Uhr, Blick auf die Straßen. Was tut sich aktuell? Ja, das mag ich ja so. Das ist ja sehr fein. In der Steiermark gute Nachrichten. Unfallstelle A9 Richtung Graz zwischen Schachenwald und Schwarzelsee. Unfallstelle weg. Stau löst sich auf. In Tirol braucht ihr aber 20 Minuten länger auf der A13 Richtung Italien und zwar ab Matrei. Da gibt es vor allem Lkw-Stau am rechten Fahrstreifen und somit staut es auch auf der anderen Spur. Ne? So, dann das war's. Gute und sichere Fahrt.
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5: Wow, Udo aus Innsbruck hat Fotos geschickt. Ah, blauer Himmel, Berge, grüne Landschaft, bist du wahnsinnig. Und schreibt dazu, ich freue mich schon auf eure Party nächste Woche in Innsbruck, bin natürlich dabei. Yes! Rockfest am 17. Oktober, Samstag, nächste Woche. Da sehen wir uns hoffentlich. Alle Infos Radio 88.6.at. Aber erstens einmal die Fotos ein Glücksmoment. Zweitens, Udo, dass du dabei bist, ein Glücksmoment. Und ja, das ist genau das. Rockfest, so, dass ich es rauskriege. Rockfest, natürlich auch der Glücksmoment, der ganz große Glücksmoment. Nächste Woche dann am Samstag die Infos, wie gesagt, über unsere Website zu finden. Und Glücksmomente, alles, was zumindest zum Grinsen bringt, das teilen wir täglich miteinander. Und zwar schon seit 2020. Wie schön ist das? Glücksmomente gehen nie aus, auch wenn man oftmals das Gefühl hat mit, na, und mich macht dieses Glücksdings da einen Bogen. Naja, vielleicht kommt es einem manchmal so vor. Und ja, es gibt so Tage, wo ich mir auch denke, ja, heute haben wir nichts, gell? Aber dann versuche ich mal zu überlegen, was war denn heute eigentlich? So ein klitzekleiner irgendwas, was schön war. Und meistens findet man was. Mila zum Beispiel.
6: Mein heutiger Glücksmoment war, wie mir mein Freund geschrieben hat, dass wir uns morgen treffen können, was nicht so oft passieren kann. Deswegen, das ist mein Glücksmoment. Bitteschön.
5: Ja, wie schön ist das? Dann viel, viel Spaß euch beiden. Und eure Glücksmomente mal kurz überlegen und dann schicken zum Teilen. Kommen alle mehr ins Strahlen. 0676 83 88 6100, die WhatsApp-Nummer. Scorpions, Kings of Leon, gibt's jetzt. Schönen Mittwoch.

0: You Somebody 88.6 hier am Mittwochnachmittag um kurz nach 13 Uhr. Hallo und willkommen beim Smile Together. Da teilen wir täglich Glücksmomente. Alles, was zumindest zum Grinsen bringt, gilt. Ja, also sei es jetzt irgendwas Lustiges, vielleicht hat der Kollege irgendeinen lustigen Witz gemacht oder weiß ich nicht, ist jetzt gestolpert, aber nicht hingefallen. Auch das sehe ich als Glücksmoment. Ich bin die Stolper-Queen Nummer 1. Ja, freue mich schon, wenn es mir nicht auf die Nase haut. Auch das dann ein Glücksmoment. Ja. Also ich finde auch Galgenhumor, ja, wenn irgendwas schief rennt und man trotzdem drüber lacht, finde ich auch ein Glücksmoment, weil das muss man mal können. Also alles, was in irgendeiner Form uns alle zum Schmunzeln bringt, Glücksmoment und die teilen wir miteinander. Jeden Tag um 13 Uhr, damit wir diesen Tag, diesen Mittwoch im Speziellen heute vielleicht einmal ein bisschen besser machen, als er ist. Zumindest der Versuch kann er nicht schaden. Und es kommen laufend Sachen von euch rein, da freue ich mich wahnsinnig drüber, so wirklich über den Tag verteilt. Einfach über WhatsApp schicken, am besten gleich, wenn er passiert, der Moment. Und sie finden den Weg definitiv zu mir. Der Wolfgang zum Beispiel hat geschrieben, Glücksmoment 88.6 im LKW ist mein Glücksmoment. Liebe Grüße aus Frankfurt. Schau mal, so weit weg hört man uns. Das ist ja fein. Großartig. Dann hat Susi geschrieben, wow, also das ist ja auch Glücks- und Herzensmoment. Die Witwe eines ehemaligen Arbeitskollegen und Freundes vor 2 Jahren gestorben, mit ihrem neuen Partner gesehen. Ich freue mich so sehr für sie. Wow. Also, wow, da rennt es mir kalt runter. Schön, schön. Danke, danke, danke fürs Teilen. Das ist schon halt auch so ein Moment, wo ich mir denke, ob man das halt so locker einfach rauslässt. Deswegen wirklich doppelt und dreifach danke, dass du das teilst mit uns. Die Tanja hat geschrieben, mein Glücksmoment ist der 11. Geburtstag von unserem Sohn Nikola. Der wird auch Tesla genannt, weil er so einfühlsam ist und die depperte Welt jetzt schon versteht und klar sieht. Und da ist eigentlich jeder Tag ein Glücksmoment. Großartig. Dankeschön, dass du das so offen und ehrlich schreibst. Depperte Welt. Schön. Victoria hat uns auch was geschickt.
1: Also mein Glücksmoment heute ist 15 Minuten früher Dienstschluss. Jetzt fahre ich zu den Schwiegereltern im Garten auf einen Kaffee und genieße die Sonne, solange sie noch da ist.
0: Ja, ja, genau so gehört das. Ja, und wenn der Glücksmoment von selber nicht kommen möchte, dann machen wir einfach einen Glücksmoment. Zum Beispiel gleich auch wieder in 20 Minuten, das spiele ich mit der Alex. Wer oder was bin ich? Diesmal überlegen mir ich etwas zum Thema Gebäude. Und ihr ratet bitte mit. Und wir haben das um kurz nach 11 schon gespielt. Das machen wir jeden Mittwoch. Und da war die Alex quasi Gaudi-Gebäude. Der hat ja mehrere gemacht, spanischer Architekt. Und Sabine hat dann geschrieben, Mädels, ihr habt mir mit eurer Gaudi direkt auch einen Glücksmoment gesichert. Ich bin ein riesen Barcelona- und Gaudi-Fan und wurde mit eurer Ratestunde an tolle Urlaubserlebnisse mit Freunden und Familie erinnert. Na, schau mal. Ja, wie schön ist das? Glücksmoment auch gleich wieder für uns. Ja. Also ihr merkt schon, alles in alle Richtungen, wie man es dreht, kann zum Grinsen bringen. Deswegen Glücksmomente jederzeit zu mir. 0676 83 88 6 100, die WhatsApp-Nummer. Geteilt werden sie dann immer um 13 Uhr. Nicht böse sein, wenn ich nicht alle vorlesen kann, weil es kommt einfach immer so viel. Aber Dankeschön, Dankeschön, Dankeschön. Und wer oder was bin ich? In 20 Minuten. Ich hoffe, ihr seid dabei.

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1: Ein bisschen Metalcore aus Britannien. The Architects auf 88.6 am Mittwoch.
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2: Wunderschön, was für ein Traumwetter, blauer Himmel, Sonne strahlt, die Temperaturen teilweise wirklich durchwegs um die 20 oder über 20 Grad, bis zu 26 können es heute noch werden. Vielleicht gegen Nachmittag oder Abend dann im Westen ein paar Wolken, die aufziehen. Morgen haben die dann ein bisschen Regen mit dabei. Gibt es im Osten zwar noch viel Sonne und teils bis zu 25 Grad, ansonsten bleibt das Thermometer bei 20 Grad stehen. Es wird auch im Westen und Süden, teilweise aber auch Richtung Oberösterreich, eher schon von der Früh weg teilweise trüb sein. Ein paar Regenschauer sind dann auch immer wieder möglich und die breiten sich dann sehr wohl im Laufe des Tages auch mehr aus. Im Osten kann es auch ein bisschen nass werden, aber da bleibt es zumindest am längsten trocken, sagen wir so. 13.22 Uhr, schauen wir auf die Straßen und sind auch gleich wieder fertig. Polizei hat uns keine Störungen gemeldet. Ich wünsche eine gute Fahrt.
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0: 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Und wisst, was wir jetzt gemacht haben? Alex. Weißt du nicht, dass du mich vorher schon panierst bei der Wer oder was bin ich Runde um kurz nach 11 mit deinem Gaudi-Gebäude-Dings da? Jetzt haben wir Sport gemacht. Jetzt jeder, wenn man sagt, was wir gemacht haben, lacht uns aus. Ja,
1: aber das war super. Das waren jetzt 5-6 Minuten richtig Gas geben. Das braucht's. Der ganze Körper braucht das und vor allem der Kreislauf.
0: Ich merk's.
1: Ich komme jetzt jeden Tag zu dir rein und mache das, weil ich mache das da immer einsam auf meinem Platz.
0: Alle, ich habe das jetzt durch Zufall gesehen. Großartig.
1: Ja.
0: Ich hab halt mitgemacht. Ja.
1: Naja.
0: Und deswegen, aber wir machen mal.
1: Ab morgen Pflichttermin. Ja.
0: Also wenn ihr uns schnaufen hört, dann wisst ihr, was passiert ist vorher. So, aber kommen wir jetzt zu Wer oder was bin ich Runde 2.
1: Mhm. Hast du dir was Gutes überlegt, Birgit?
0: Wir werden sehen. Also dein Gaudi-Gebäude ist ja fast nicht zu schlagen, aber es geht weiterhin um das Thema Gebäude, hat die Hanna vorgeschlagen. Ich habe mir etwas überlegt, weil Gebäude ist ein was.
1: Ja. Sehe ich auch so.
0: Ja. Ja. Und und ihr spielt einfach bitte schön Detektiv.
1: Ja, bitte.
0: Und stellt Fragen über WhatsApp, die ich mit Ja oder Nein beantworten kann. 0676 83 88 6100. Alex weiß auch nicht, was ich bin. Also, los geht's.
1: Nein, und ich vielen, vielen Dank der Andi. Hast du nicht fertig gesprochen gehabt und da hat er schon geschrieben, bist du hoch?
0: Im Vergleich zu mir, ja. Ich bin 1,62. Nein, ja, sicher bin ich hoch.
1: Also
0: ja.
1: Du bist ein Hoches.
0: Also ja.
1: Bist du in Österreich zu finden, Frau Kerstin?
0: Nein, bin ich nicht.
1: Nein. Bist du aus dem Mittelalter?
0: Okay.
1: Nein. Karin, coole Frage. Nein. Bist du in Europa zu Hause?
0: Ja.
1: Okay. Gebäude in Europa. Ja, das hat die Kerstin auch gefragt, danke. Bist du eine Sehenswürdigkeit?
0: Also ich glaube, jetzt mache ich das so wie du, was ist, wieso?
1: Stefan! Der Stefan fragt, bist du ein Zelt, wenn ein Rauchen?
0: Ja, der Stefan ist immer der, egal worum es geht, kann man dich rauchen, ja, fragt er. Oder kann man dich anzünden oder sowas. Nein, nein, nein, einfach diesmal wirklich 100% nein.
1: Ein kleiner Pyroman.
0: Ja. Bitte behalte deine Finger bei dir. Ja, gibt's ja nichts zum Zündeln.
1: Okay, so. Also was? Kann man das besichtigen?
0: Achso, ja, man kann mich schon besichtigen, aber ich glaube, jetzt extra zu mir herfahren, dort kann er. So, also jetzt extra nur um mich zu sehen, tut niemand. Glaube ich, vielleicht, wahrscheinlich.
1: Aber man würde dich anschauen, wenn man in dieser Stadt ist und da sagt man, okay, die Birgit schauen wir uns jetzt an.
0: Ja, ja, ja, okay, wenn man Zeit hat, aber es gäbe wahrscheinlich anderes, was interessanter wäre.
1: Hast du eine Turmspitze?
0: Nein.
1: Kann man dich besichtigen? Haben wir schon gehabt?
0: Ja, man kann schon, ja.
1: Hat dein Gebäude einen Vorhang? Was ist mit... Der Charlie fragt...
0: Pass auf, warte! Innen drinnen vielleicht!
1: Ah, ja, ja, okay. Okay, okay. Kann man in dir schlafen?
0: Ja, können tut man schon, dürfen tut man nicht.
1: Definitiv nein. Man wird gestraft, wenn man in dir schläft.
0: Ich schätze mal, ja.
1: Wie schön sich das gereimt hat. bist du im Parlament?
0: Nein. Da schlafen doch sowieso immer alle, oder nicht? Entschuldige.
1: Bist du berühmt? Also das heißt, man kennt dich schon, man besichtigt dich nicht wirklich.
0: Nicht so unbedingt. Also ja, man fährt schon hin und schaut sich mich an. Aber jetzt nicht nur, um einfach mich in meiner vollen Pracht zu sehen.
1: Okay.
0: Ich mag Gebäude, das ist lustig.
1: Bist du auf einem Friedhof?
0: Nein.
1: Aha, bist du bewohnt? Nein, in dem Fall bist du nicht bewohnt. Gut.
0: Nein.
1: Du befindest dich in einer Hauptstadt?
0: Ja.
1: Okay, spannend. Ja, Friedhof haben wir gesagt, nein. Eiffelturm?
0: Mm-mm.
1: Nein. Nein, weil den besichtigt man. Bist du in Deutschland?
0: Nein.
1: Haben wir gesagt, du bist in Europa?
0: Ja.
1: Ja, okay.
0: Also ich bin in Europa und in einer europäischen Hauptstadt.
1: Bist du ein Leuchtturm?
0: Nein.
1: Obwohl ein Leuchtturm, ich habe mir immer gedacht, ich hätte gerne in einem Leuchtturm wohnen.
0: Oder?
1: Ja, das muss sicher großartig sein. In Frankreich?
0: Nein.
1: Bist du ein Museum?
0: Nein.
1: Da schlafen die Wärter manchmal. Ja, okay. Bist du ein Pavillon?
0: Nein.
1: Donauturm?
0: Nein.
1: Achso, nein, wir haben gesagt, du bist nicht in Österreich.
0: Nein, ich bin nicht, haben wir das gesagt?
1: Also bist du in Österreich?
0: Nein.
1: bist du der Buckingham Palace?
0: Nein.
1: Ein Brunnen?
0: Nein.
1: Mhm.
0: Okay, da geht's ratzefatze.
1: Ja, bist du in Portugal?
0: Nein. Und ich glaube, wir machen mal kurz eine Pause. Was ist?
1: Die eine Frage muss ich noch stellen, weil die ist großartig. Führst du über Wasser? Fragt der Thomas.
0: Nein. Großartige Idee, aber
1: schön,
0: nein.
1: Schön gestellt auch.
0: Nein.
1: Ja, okay, na dann machen wir Musik.
0: Soll ich einen Tipp geben?
1: Ja, bitte. Damit wir ein bisschen grübeln können jetzt.
0: Es kam, ich weiß nicht, ob das jetzt so ein Tipp ist, aber es kamen schon gerade sehr viele Vorschläge von Dingen, die es in dieser Stadt auch gibt.
1: Big
0: wo
1: Ben.
0: Ich bin.
1: Also bist du in London?
0: Ja. So, jetzt lass das einmal sickern.
1: Okay.
0: Und machen wir mal Alter Bridge und dann spielen wir gleich weiter. Wer oder was bin ich? Doch schwerer, als ich befürchtet habe.
1: Ja, ist gut.
0: Gut, wir spielen gleich weiter.

0: nächste Mal bin ich Miles Kennedy.
1: Nein, das geht nicht. Der hat eine Stimme zum Niederknien. Birgit, du kannst wunderschön singen, das ist eine tolle Stimme, aber das geht sich nicht.
0: Das ist ein Gesangsgott. Ich liebe diesen Mann.
1: Ja, es ist unfassbar.
0: Alter Bridge, Metalingus auf 88.6. So, weiter geht's. Wer oder was bin ich zum Thema Gebäude? Das ist quasi jetzt eigentlich Runde Nummer 2 in Runde Nummer 2. Weil du warst heute schon Gaudi-Gebäude.
1: Ja.
0: Und ich habe mir auch was Spezielles überlegt. Der Vorschlag mit dem Thema Gebäude ist von der Hanna gekommen. Können Sie uns auch jederzeit Themen, Ideen für Wer oder was bin ich schicken. Wir spielen immer am Mittwoch um 11 einmal und dann um 13.30 nochmal. Alex und ich. Und nur ich weiß, was ich bin. Alex hat auch keine Ahnung. Aber wir haben schon ein bisschen jetzt erfahren.
1: Das Orge ist, in den letzten 4 Minuten während des Songs sind jetzt so viele Nachrichten reingekommen. Du hast gesagt, du hast es schon gelesen, ja. Aber ich habe jetzt natürlich keine. Du bist in London.
0: Ich bin in London.
1: Du bist nicht Big Ben.
0: Richtig.
1: Ich habe dich während des Songs gefragt, bist du London Eye? Bist du auch nicht?
0: Nein.
1: Gut.
0: Aber es kam das Richtige schon. Soll ich euch helfen oder wollt ihr nochmal ein bisschen so im Dunkeln stochern?
1: Also mich würde es nicht stören, wenn du hilfst. Wenn du schon das richtig, ich meine, das finde ich jetzt natürlich bei diesen 100 Nachrichten, die da in den 4 Minuten reingekommen sind, nicht mehr raus.
0: Ja, ich habe gesagt, ja genau, weil einmal kam es jetzt schon das ganz Richtiges. Okay, ich habe ja vorher gesagt, ich bin jetzt nicht so die Sehenswürdigkeit, wo man hinkommt, nur um mich zu sehen. Es geht eher um das, was in mir drin los ist.
1: Also bist du nicht Westminster Abbey, weil die schaut man sich auch gern von außen
0: Richtig.
1: An.
0: Richtig. Ich bin schon von außen, das ist so lustig, ein Gebäude zu sein. Ich bin schon sehr imposant von
1: natürlich,
0: außen.
1: Natürlich.
0: Auch. Aber es geht eher um das, was drinnen stattfindet. Und da kann viel passieren.
1: Weißt du, ich liebe unsere Hörer. Der Wolfgang schreibt, bist du ein Doppeldeckerbus?
0: Nein, großartig
1: ist das eigentlich.
0: Urgut.
1: Ja. Also London Eye kommt jetzt noch sehr häufig, das haben wir schon House of Wax. Ja, House of Wax?
0: Nein, bist du nicht? Aber es kam jetzt gerade das Richtige rein.
1: Das Wachsfigurenkabinett?
0: Nein,
1: warum? Wo?
0: Drunter.
1: Bist du das Wembley-Stadion?
0: Ja.
1: Großartig. Ja.
0: Also du hast gescheit vorgelegt mit deinem Gaudi. Ja, muss ich ehrlich sagen. Ich habe gedacht, okay, was mache ich jetzt? Ich kann nicht einfach der Eiffelturm sein, viel zu leicht. Ja,
1: ja, das ist tatsächlich. Ja. Aber Moment einmal, da kann man schon drinnen schlafen.
0: Ich sage immer, ja, können tut man aber dürfen tut man nicht. Also so gar nicht. Und da passiert was, weil Fußball findet statt, Konzerte finden statt. Ich habe die Spice Girls dort mal gesehen.
1: Großartig.
0: War richtig lustig, cool. Also gut, ich war das Wembley Stadion.
1: Ja, vielen, vielen Dank für eure ganzen Tipps. Alleine hätte ich das hätte ich nicht geschafft. Super, super, super coole Auswahl, Birgit.
0: Das freut mich. Das heißt, wir haben uns gegenseitig baniert. Dann überlegen wir uns für nächste Woche Mittwoch ein neues Thema oder schlagt eins vor. Da könnt ihr uns auch ein bisschen herausfordern.
1: Ja.
0: 0676 83 88 6 100, die WhatsApp-Nummer. Vielen Dank fürs Miträtseln und Mitraten und Mitaufklären sozusagen. Und nächste Woche wieder.
1: Ja, gut. Freue mich schon.

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1: Sonnenschein und richtig schöner Blick über die Berge. Der Himmel ist blau, die Temperaturen teilweise um die oder über 20 Grad, 26 heute das Maximum. Ein wunderschöner Tag auch heute wieder, vielleicht am Nachmittag in Vorarlberg, also zwischen Vorarlberg und Kärnten, ein paar Wolken dabei. Morgen, da kommt dann mal Regen, den brauchen wir eh ganz dringend. Es gibt von der Früh weg im Westen und Süden schon noch einige Wolken, vielleicht auch in Oberösterreich. Vielleicht auch im Waldviertel oder Mostviertel, also da kann es schon von der Früh weg eher grau sein und Regenschauer sind möglich bei 14 bis 20 Grad. Die Schauer breiten sich im Laufe des Tages dann auch aus. Im Osten hingegen, also richtig im Osten, da gibt es doch einiges an Sonne nochmal bei bis zu 25 Grad und da bleibt es auch am längsten trocken. 13.52 Uhr, hier sind die Nachrichten mit Christina Adler.
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3: Die Regierung hat heute die Reform für Wehr- und Zivildienst in Begutachtung geschickt. Man sei optimistisch, die notwendige Zweidrittelmehrheit zusammenzubekommen. Die Gespräche mit Grünen und der FPÖ würden weitergehen, heißt es heute. Kernpunkt der Reform ist, dass der Präsenzdienst von 6 auf 9 Monate verlängert werden soll, plus 1 Monat Ausbildung und 2 Monate Milizübungen. Beim Zivildienst soll zunächst alles gleich bleiben. Erst wenn zu wenige Grundwehrdiener antreten, soll er auf 11 Monate verlängert werden, frühestens aber ab 2029. Die Österreicherinnen und Österreicher lassen sich beim Bezahlen ihrer Rechnungen gerne mal länger Zeit. Mittlerweile wird hierzulande fast jede 5. Rechnung zu spät bezahlt, zeigt eine neue KSV 1870-Umfrage. Besonders bei den Unternehmen dauert es immer länger. Hier werden Rechnungen im Schnitt erst nach 29 Tagen bezahlt. Privatkunden sind da deutlich schneller. Sie begleichen ihre Rechnungen im Schnitt nach 13 Tagen. Häufige Gründe für den Zahlungsverzug sind Liquiditätsengpässe oder Vergesslichkeit. Die Spritpreisbremse macht sich bemerkbar. Tanken ist deutlich billiger als noch vor einer Woche, zeigen da aktuelle Zahlen des ÖAMTC. Diesel kostet rund 14 Cent pro Liter weniger, Super ist um rund 9 Cent pro Liter günstiger geworden. Riesenglück hatte ein Mädchen in Berlin. Die 6-Jährige ist aus dem Fenster aus dem 3. Stock eines Hauses gefallen und wurde von einem Mann aufgefangen. Das Mädchen hat sich nur am Bein aufgeschürft, sonst ist sie unverletzt geblieben.
1: Dankeschön. 13.53 Uhr, Blick auf die Straßen in Salzburg, heißt ein paar Minuten mehr einrechnen auf der B99 zwischen Twenk und Mautandorf. Da gibt es einen Unfall und ihr werdet in beiden Richtungen immer wieder kurz angehalten. Aber das war's. Gute Fahrt.
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12: So, Dalla, seid ihr bereit für extra Motivation?
13: Ja!
12: Hoffentlich. Um 2 am Nachmittag gibt's immer beim Doppelkick, deswegen ein Doppelkick, 2 spezielle Motivationssongs, die auch mal ganz anders sein können als das, was bei uns sonst so läuft. Ein bisschen Überraschungscharakter mit dabei. Auf jeden Fall 2 Songs, die Motivation wieder hervorholen nach der Mittagspause und das Nachmittagstief wegkicken. Nicht deswegen Doppelkick. So. Und sagen wir es mal so. Es gibt jetzt einen sensationellen Vorschlag von der Tamara. Ich spiele wahnsinnig gern eure Songideen beim Doppelkick, immer her damit. Und das hat sie auch gemacht heute. Und sie schreibt, ich brauche bitte Motivation beim Arbeiten, da ich Geburtstag habe und nicht frei nehmen konnte. Alles Gute mal an der Stelle. Happy Birthday. Und wir spielen jetzt deinen Geburtstagssong Sabaton Made of Steel. Richtig geil. Kommt sofort. Und danach... wieder was aus meiner Musikkiste. Die letzten 2 Tage habe ich schon gesagt, ja, wenn das so kommt von mir, dann weiß man nie, was passiert. Heute weiß man wirklich nicht, was passiert. Ich schon, aber ihr nicht. Deswegen kleine Überraschung mit dabei. Nach Sabaton in diesem Sinne, Musik ab, Motivation an.

0: Ich habe gesagt, es kommt was aus meiner Musikkiste und da kann alles sein. 88.6 hier beim Doppelkick. Heute zwei ganz spezielle Motivationssongs um zwei mit Sabaton und Kaoma. Lambada!
1: Ja, Lambada! Das hat früher im Wohlezimmer gespielt. So rockt das Leben. Danke für dich. Schönen Tag noch.
0: Sehr gerne. Der Bernd hat auch geschrieben, Erinnerungen an den Wurlitzer und auch meine Mutter. Oh, ich hoffe, gute und schöne Erinnerungen, aber davon gehe ich aus. Rebecca schreibt, ich liebe es. Danke für die schönen Erinnerungen. Der Markus Kärnten schreibt, Lambada habe ich damals als 10-Jährige mit einem 14-jährigen Mädel getanzt. Oh, wie schön. Stefan schreibt, Birgit, du bist die Geiste, jetzt wieder top motiviert. Sehr gerne, das freut mich. Bernhard schreibt, Lambada, wie geil, erste Klasse Handelsschule mit einem hübschen Mädchen aus der Klasse in, wo ist denn jetzt die Nachricht hin? Aus der Klasse in der Garderobe Lambada getanzt, was ihr alles gemacht habt, erst so. Interessant, interessant. Martin schreibt, jetzt gerade tatsächlich gecheckt, dass ich auf 88.6 noch bin. Ja, das ist beim Doppelkick immer wieder so der Fall. Wer weiß, was kommt. Ja? Und da gibt es auch immer wieder mal Überraschungen. Und Monique hat sich sehr darüber gefreut. Die Tamara hat sich sehr darüber gefreut, dass wir ihren Songvorschlag gespielt haben. Und zwar Sabaton, Made of Steel. Alles Gute nochmal zum Geburtstag. Auch der Martin hellauf begeistert.
2: Ja, mit Sabaton kann man mir auch immer Freude machen. Das hebt immer Motivation. Danke, Birgit.
0: Ja, sehr, sehr, sehr, sehr gerne. So, und jetzt die Frage, was passiert morgen im Doppelkick? Vorschläge bitte zu mir, spielt gerne eure Ideen. Wie gesagt, man merkt schon, es kann bunt sein, laut sein, lustig sein, schnell sein, wurscht. Hauptsache es motiviert. 0676 83 886 100, die WhatsApp-Nummer.
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Highway to Hell auf 88.6 am Mittwoch um 14.14 Uhr. Das mag ich. Und auch das mag ich, was jetzt kommt. Wanda mit Salbei.

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2: Also im Westen gibt es schon ein paar Wolken, die hereinziehen. Es zieht da jetzt nicht komplett durch und wird dunkel und grau am Himmel, aber man merkt schon. Also da sind ein paar Wolken unterwegs. Ansonsten Sonne pur und heute soll es auch überall noch trocken bleiben. Richtig schön, die Temperaturen teilweise bis auf 26 Grad hinauf. Wir messen in Villach zum Beispiel 21 Grad, in Mattighofen haben wir zum Beispiel 20 Grad und morgen dann auch nochmal im Osten sehr warm. Da gibt es nochmal bis zu 25 Grad und viel Sonne. Ansonsten von der Früh weg schon Wolken mit dabei, Regenschauer sind dann möglich. Da gibt es dann 20 Grad als Tageshöchstwert und diese Wolken mit Regen breiten sich dann schon auch immer mehr aus und Gewitter sind dann möglich. Am längsten trocken bleibt es im Osten. 14.22 Uhr, wir schon weiter auf die Straßen und da geht es nach Oberösterreich. Linz A7 Richtung A1 beim Franzosenhausweg ist ein Unfall passiert. Die linke Spur ist gesperrt und es staut zurück bis zur Industriezelle ca. 40 Minuten plus. Ansonsten läuft's. Gute Fahrt.
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0: Where is my mind? Pixies auf 88.6. Was ist?
1: Das war gerade eine schöne dramatische Pause.
0: Oder? Ja, ja. Na, ich bin mir nicht ganz sicher, ob sich der Badger das nicht auch fragt heute. Where is my mind? Weil er ist schon wieder eingeladen worden. Nein, das ist das Falsche. Nein, pass auf. Okay, ich mach das. Ich finde es gar nicht mehr.
1: Wo wir schon beim Thema Where is my mind sind, ne?
0: Badger plaudert. So. Okay, haben wir das erledigt. Ja, was soll ich machen? So, das ist nämlich das, weißt du? Kleine Sünden straft Gott sofort, hat es immer geheißen von der Oma. Dann machen wir lustig über den Badger, zack, kriege die Watschen.
1: Aber das okay. Hast du schön gemacht.
0: So, ich entschuldige mich. Dafür, sonst nicht. Okay, Badger wird ja immer eingeladen von euch, immer wieder. Also kann, ihr könnt ihm bestellen, dass er irgendein Blödsinn machen muss, was ihr nicht machen wollt zum Beispiel. Bitte Badger, ja, oder ihn auf die Probe stellen.
1: Was wir großartig finden, zuzuhören.
0: Ja, genau. Ihr könnt ihn aber auch einfach nur so holen. Das hat der Roland gemacht. Und zwar ganz kurzfristig am Samstag hat ihn eingeladen nach Krummnussbaum. Und zwar auch zu seinem Gasthof. Und nicht nur das, sondern sie sind auch auf die Jagd gegangen.
1: Auf eine spezielle Art.
0: Wir hören rein.
2: Ich bin da jetzt mitten in einem Wald draufgegangen, mitten Roland in Steinbründel. Ich kann euch noch, ja? Du hast gesagt, wir machen heute irgendwas mit einem Kürbis. Und jetzt habe ich einen Kürbis vor mir liegen und frage mich, Roland, was machen wir mit diesem Kürbis? Ja,
3: ja, was denn?
2: Und was hast du da in der Hand?
3: Das ist ein Schrotgewehr und wir machen eine vegane Kürbissuppe. Und nachdem wir wirklich nicht aufs Jagen auch verzichten können, habe ich gesagt, jagen wir heute einen Kürbis.
2: Wie? Wir erlegen einen Kürbis.
3: Ja, also es wird, glaube ich, spektakulär.
2: Bist du Jäger oder Koch? Oder?
3: Ich bin Koch aus Leidenschaft und leidenschaftlicher Kürbiserleger.
2: Wie lange bist du schon Koch?
3: 35 Jahre.
2: 35 Jahre. Hast du noch irgendwelche anderen absurden, bedenkenswerte Hobbys wie Kürbisse erleben?
3: Mountainbike Downhill fahren, also das mache ich gern. Also darum stehen wir da mitten in unserer Mountainbike-Anlage quasi.
2: Die geht auch dir, oder wie? Ja. Du musst ja Geld haben, gell?
3: Wie um Kürbisse. Na, passt, und dann gehen wir es an, ne?
2: Okay. Okay, er macht jetzt diese Tasche auf. Boom. Was ist das für ein Gerät?
3: Das ist das Gerät vom Punisher.
2: Das ist wirklich ein Punisher auch aufgezeichnet, dieser Totenkopf?
3: Das ist ein 1276er Schrotgewehr. Also das ist was Größeres, gibt es eigentlich nicht. Von der Spektakularität quasi.
2: Ich finde das urgeil. Wir legen also jetzt einen Kürbis, der auf einem Baumstamm vor uns liegt.
3: Ich schieße den ersten und schießt du dann den zweiten?
2: Ja. Roland, ist das legal?
3: Sicher.
2: Okay. Ich vertraue dir mal.
3: Ja, ich auch. Wer viel fragt, geht für ihr, heißt's. Ne?
2: Und du hast sehr gute Anwälte.
3: Ja, sicher, im Besten.
2: Wir stehen jetzt ungefähr so 3-4 Meter entfernt. Mhm. Da hast du die Munition.
3: Da haben wir die Bohnen haben wir da quasi.
2: Die was?
3: Die Bohnen.
2: Wie hast du das so gesagt?
3: In der Küchensprache, die Bohnen. Ne?
2: Bohnen.
3: Da haben wir es da rein, da haben wir es anlegen.
2: Ich komme mir vor wie ein Verbrecher gerade.
3: Ja, Steo, es ist wirklich laut, gell?
2: Ja.
3: Geht's?
2: Bist du deppert?
3: Ja, ich habe ja gesagt, das ist laut.
2: Der Kürbis ist auch erlegt. Das ist unfassbar deppert, was wir machen. Erst, ich habe einen Tinnitus, glaube ich.
3: Ja, nichts mehr.
2: Aber du hast den schön erwischt. Der ist nämlich nur ein Teil runtergefallen vom Kürbis. Den kann man noch verwenden. Da fehlt wirklich nur der Deckel quasi. So, jetzt bin ich dran. Worauf muss ich achten?
3: Schön in die Schulter rein und gefasst machen.
2: Okay, ich habe eine gebrochene Rippe. Macht das was?
3: Die verschiebt sich dann ein bisschen, aber das wird schon hinhauen.
2: Also, dass ich jemals einen Kürbis erschießen werde, hätte ich mir auch nicht gedacht. Ist da eh niemand irgendwo? Kann ich da niemandem wehtun?
3: Nein, da kannst du niemandem wehtun. Du tust dann einfach zumachen und dann schön die Schulter rein. Nein, pass auf, der Abzug geht wirklich leicht. Da siehst du die Kimme, Korn, da ziehst du es an und dann gehen wir es an. Zweimal drücken gleich hintereinander, dass du cool bist. Nicht erlegt.
2: Ich hatte Mitleid. Aber das ist unglaublich geil. Ich möchte nochmal.
3: Gibst du das wieder so?
2: So, Kürbis. So. Du dreckiger Schuft.
3: Badger, Versuch Nummer 2.
2: Ja! Das war's mit dir, Kürbis. Wie schaut er aus?
3: Der Kern, super.
2: Nein, das ist eigentlich ein Streitschuss.
3: Aber es verwundert. Wir werden ihm dann nachher den Fangschuss noch geben und dann verarbeiten ihn.
2: Passt. Das ist das Deppertste, was ich nie gemacht habe, glaube ich. Aber es ist so lustig.
0: Ja, das glaube ich. Vor allem, solange nichts passiert, gell? Aber ich muss...
1: Ich könnte nicht garantieren, dass das wirklich das Deppertste war, was der Badger jemals gemacht hat.
0: Ja, grenzwertig.
1: Top 3.
0: Aber... nicht einmal das. Nein. Aber es ist... da kommt ja noch was bei dir.
1: Oh ja.
0: Ja, und ich muss aber auch sagen... Badger und Schießen, jetzt setze ich mich wieder ins Fettnäpfchen. Bin gespannt, was mir in den nächsten 5 Minuten passiert, weil ich jetzt wieder goschert bin. Aber der Badger kennt mich ja auch und ich habe ihn ja lieb, deswegen weiß auch, ich meine es nicht böse. Aber wir waren vor Jahren mal bei der Brunner Wiesen und da musste ich mir selber bei dieser Pudel was schießen, weil er es nicht erwischt hat, getroffen hat. Ja, nur so viel dazu. Badka und schießen, bitte lieber nicht. Aber es geht ja dann eh nachher in die Küche. Ja, auch.
1: Vielleicht kann er das besser.
0: Der Fitnessfreak, der nur Proteine isst?
1: Wir haben ihn doch lieb.
0: Ja, eh. So, okay, also Badka plaudert heute noch bei der Anni und wir hören uns dann morgen wieder. Ich übergebe jetzt an dich und lasse euch noch da Five Finger Death Punch und Def Leppard.

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1: Ja, der Mittwoch, der geht heute noch mal richtig schön sonnig weiter. Stellenweise müssen wir auch mit teilweise dichteren Wolken rechnen. Trotzdem soll es aber trocken bleiben bei Temperaturen zwischen 18 und maximal 26 Grad. Morgen, da wird es dann aber nass. Vom Südwesten her müssen wir mit stärkeren Regenschauern rechnen, die sich dann noch ziemlich schnell über den Großteil des Landes ausbreiten sollten. Außerdem kühlt es ab, morgen bei bis zu 22 Grad maximal. Es ist 14.53 Uhr und damit kommen wir zu den Nachrichten und zu Christina Adler.
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2: Die Billigfluglinie Ryanair zieht die nächsten Flugzeuge aus Wien ab. Im Winterflugplan werden dann nur noch 12 statt bisher 14 Flieger in Wien stationiert sein. Damit fallen auch 10 Strecken weg, darunter die London-Flüge ab Linz und Klagenfurt. Der Grund sind die hohen Steuern in Österreich. Hier vor allem die Ticketabgabe, die liegt bei 12 Euro. Ryanair hat seit Herbst 2025 insgesamt 5 Boeing-Maschinen aus Wien abgezogen. Laut Ryanair fallen damit in Wien pro Flugzeug auch 20 Stellen in Cockpit und Kabine weg. Die Regierung hat heute im Ministerrat ihren Vorschlag für die Wehrdienstreform in Begutachtung geschickt. Das passiert, nachdem die FPÖ gestern quasi die Verhandlungen mit der Regierung als gescheitert erklärt hat. Die Regierung ist aber trotzdem zuversichtlich, dass es mit der nötigen Zweidrittelmehrheit noch klappen kann. Die Gespräche mit Grünen und der FPÖ würden weitergehen, heißt es heute. Der ehemalige Präsident des deutschen Geheimdienstes August Hanninger ist heute in U-Haft gekommen. Er soll seinen ehemaligen Büroleiter dafür bezahlt haben, dass der ihn auch nach seinem Weggang vom BND weiter mit geheimen Infos versorgt. Diese Infos soll Hanninger dann bei seiner Beratertätigkeit gewinnbringend verwertet haben. Auch der Büroleiter sitzt in U-Haft. Wer noch eine Photovoltaikanlage oder einen Stromspeicher fördern lassen will, hat morgen die Chance dazu. Der Call startet um 17 Uhr und läuft bis 22. Oktober. Für diesen Fördercall stehen insgesamt 38,5 Millionen Euro zur Verfügung. Das ist die letzte Förderrunde in dieser Form. Ab dem nächsten Jahr soll die Förderung dann neu ausgerichtet werden, mit einem stärkeren Fokus auf Stromspeicher.
1: Danke dir, Christina. 14.55 Uhr und damit machen wir noch einen Blick auf die Straßen. Alex, du hast da den Überblick, wie schaut's aus?
3: Eine gröbere Unfallstelle haben wir da noch, beziehungsweise Unfallstelle geräumt in Oberösterreich in Linz auf der A7 Richtung A1. Der Stau, der löst sich ganz, ganz, ganz langsam leider nur auf. Es sind immer noch gut 45 Minuten plus.
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3: Die Andrea hat uns gemeldet, zwischen Limbach und Zwettl bei der Kreuzung Teichhausen, da wird geblitzt. Da bitte nicht so schnell. Andrea, danke fürs Melden, eine gute und sichere Fahrt.
1: Danke, Alex.
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20: Ja, ganz genau so ist es. Und damit wünsche ich euch einen wunderschönen Start in euren Nachmittag hier auf 88,6. Heute Mittwoch, der 7. Oktober. Und ich würde sagen, wir gehen sie jetzt auch schon direkt an. Es ist gleich 15 Uhr. Und wir haben jetzt Pearl Jam mit dabei mit Alive direkt nach Asking Alexandria. Alone in a Room. So rockt euer Nachmittag auf 88,6.

0: Minuten, 40 Sekunden, ein absoluter Traum. Pearl Jam mit Alive. Das ist euer Mittwochnachmittag hier auf 88.6, 15:09 Uhr. Und in ein paar Tagen schon, also am Freitag, da gibt's was, das ihr wirklich nicht verpassen solltet.
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Mit Puddle of Mud, She Hates Me rein in euren Mittwochnachmittag hier auf 88.6, 15.16 Uhr und heute am 7. Oktober, da gibt's was zu feiern. Bitte, wir feiern einen der ganz, ganz großen. Du.

Georg Danzer natürlich. Ach, wunderschön bitte. Georg Danzer hätte heute Geburtstag gehabt und zwar direkt den 80er. Und da lassen wir ihn heute noch einmal gescheit hochleben, würde ich sagen. Und wie könnten wir das besser als mit ganz viel von seiner Musik? Deshalb jetzt auf 88.6. Georg Danzer zum 80. Geburtstag heute mit einer meiner persönlichen Lieblingsnummern. Georg Danzer, Weiße Pferde.

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1: 15.21 Uhr ist es und damit machen wir einen Blick zum Wetter. Und ja, heute am Mittwoch, da kommt schon noch einmal viel die Sonne raus. Heute bei bis zu 26 Grad maximal. Hier und da sind zwar auch dichtere Wolken mit dabei, die sollten aber im Gegensatz zu morgen relativ harmlos bleiben. Morgen am Donnerstag, da warten wir dann nämlich vom Südwesten her Regenschauer, die dann im Laufe des Tages über ganz Österreich ziehen. Morgen bei Temperaturen zwischen 14 und maximal 22 Grad. Es ist 15.22 Uhr und damit machen wir noch einen Blick auf die Straßen. Alex, wie schaut's aus?
2: Gar nicht mal so schlecht. Wir starten in Oberösterreich in Linz auf der A7 Richtung A1. Da gibt es zwar immer noch Stau und eine halbe Stunde Zeitverlust. Da gab es ja einen Unfall. Der ist aber schon lang wieder geräumt und der Stau, der löst sich langsam auf. Niederösterreich A2 Richtung Graz. Die Abfahrt Wiener Neudorf ist gesperrt nach einem Motorradunfall. Da ausweichen am besten großräumig. Ansonsten schaut es ganz gut aus auf den Straßen. Gute und sichere Fahrt.
1: Danke, Alex.
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cool klingt der Mittwochnachmittag hier auf 88.6 mit CCR Proud Mary, 15.35 Uhr. 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Jetzt auf 88.6 Revolution Dance.

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1: Naja, stellenweise müssen wir heute teilweise mit schon dichteren Wolken rechnen. Sonst muss man sagen, geht der Mittwoch heute noch einmal richtig schön sonnig weiter. Trocken bleibt es auch bei Temperaturen von maximal 26 Grad. Morgen am Donnerstag, da wird es dann aber nass. Vom Südwesten müssen wir mit stärkeren Regenschauern rechnen, die sich dann auch relativ rasch über den Großteil Österreichs ausbreiten sollten. Außerdem kühlt es ein bisschen ab, morgen bei bis zu 22 Grad maximal. Es ist 15.53 Uhr und damit kommen wir zu den Nachrichten und zu Christina Adler.
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3: Bei der Matura soll es in Zukunft nicht mehr möglich sein, wenn die Jahresnote gut ist, quasi ohne weitere Leistungen durchzurutschen. So der Plan der Regierung. Die Rede ist von 30% bei beiden Matura-Teilen, die Schüler als Mindestschwelle erreichen müssen. Außerdem hat die Regierung heute beschlossen, dass es die kostengünstigen Laptops für Schüler erst in der 6. statt wie bisher in der 5. Schulstufe geben wird. Man wolle so den Kindern wieder ihre analoge Kindheit zurückgeben, die Begründung heute. Die Billigfluglinie Ryanair zieht die nächsten Flugzeuge aus Wien ab. Im Winterflugplan werden dann nur noch 12 statt bisher 14 Flieger in Wien stationiert sein. Damit fallen auch 10 Strecken weg, darunter die London-Flüge ab Linz und Klagenfurt. Der Grund sind die hohen Steuern in Österreich. Hier vor allem die Ticketabgabe, die liegt bei 12 Euro. Ryanair hat seit Herbst 2025 insgesamt 5 Boeing-Maschinen aus Wien abgezogen. Laut Ryanair fallen damit in Wien pro Flugzeug auch 20 Stellen in Cockpit und Kabine weg. Ein 23-jähriger Supermarktkassier ist in Linz zu 5 Monaten bedingter Haft verurteilt worden. Der Grund? Er hat Kunden immer wieder wahllos unerlaubte Rabatte gegeben. Insgesamt ist dabei ein Schaden von rund 25.700 Euro entstanden. Der Mann hat sich selbst nicht bereichert. Er sagt, die Kunden hätten ihn zu den Rabatten gedrängt und er habe Angst gehabt, Nein zu sagen. Das Urteil ist rechtskräftig. Der Chemie-Nobelpreis geht in diesem Jahr an den Franzosen Henri Cagan und den Japaner Kenzo Sohai. Die beiden haben herausgefunden, warum Moleküle in lebenden Organismen nur in einer Variante vorkommen und nicht in spiegelbildlicher Form. Eine Frage, die die Chemie über ein Jahrhundert lang beschäftigt hat.
1: Danke, Christina. Was uns jetzt beschäftigt, ist der Blick auf die Straßen. Es ist 15.55 Uhr. Alex, was tut sich da?
4: Ein bisschen was und das ist ungut. Wir starten da wieder in Oberösterreich, in Linz, A7 Richtung A1. Immer noch gut eine halbe Stunde Stau. Da war ja ein Unfall. Der Stau, der löst sich langsam auf. Niederösterreich, Sperre nach einem Unfall auf der A1 in Richtung Salzburg zwischen Melk und Pöchlern. Da ist der Hubschrauber gelandet. Aktuell dauert schon über eine halbe Stunde länger. Und in der Steiermark A2 Richtung Klagenfurt bei Liboch, da liegen Teile auf der Fahrbahn. Hier bitte besonders vorsichtig fahren. Da wo es geht, gute und sichere Fahrt.
1: Danke, Alex.
0: 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Und nun zur Werbung.
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26: Ja, nein, 16.01 Uhr ist es schon heute am Mittwochnachmittag hier auf 88.6. In ein paar Minuten, da reden wir über unser richtig cooles Partnerlokal in Wien. Aber jetzt starten wir erst einmal rein und zwar mit Linkin Park. Up from the bottom, direkt nach Bring Me the Horizon. Drown.

0: Linkin Park, Up From The Bottom auf 88.6 heute am Mittwochnachmittag, 16.08 Uhr. Und falls ihr morgen nach der Arbeit was trinken gehen wollt, wir wüssten da was.
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0: Sehr gut. 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Vor allem, wenn es einer ist, der das Leben rockt.
3: Jawohl!
0: Danke. 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
6: Ja, heute, da kommt noch einmal viel die Sonne raus. Heute bei bis zu 26 Grad maximal. Hier und da sind zwar auch dichtere Wolken mit dabei, die aber heute noch harmlos bleiben sollten. Morgen am Donnerstag, da schaut die Geschichte schon ein bisschen anders aus. Da warten wir dann nämlich vom Südwesten her Regenschauer, die dann im Laufe des Tages über ganz Österreich ziehen. Morgen bei Temperaturen zwischen 14 und maximal 22 Grad. Es ist 16.23 Uhr und damit machen wir einen Blick zu den Schlagzeilen und zu Christina Adler.
7: Bei der Matura soll es in Zukunft nicht mehr möglich sein, wenn die Jahresnote gut ist, quasi ohne weitere Leistungen durchzurutschen, so der Plan der Regierung. Die Rede ist von 30% bei beiden Matura-Teilen, die Schüler als Mindestschwelle erreichen müssen. Außerdem hat die Regierung heute beschlossen, dass es die kostengünstigen Laptops für Schüler erst in der 6. statt wie bisher in der 5. Schulstufe geben wird. Man wolle so den Kindern wieder ihre analoge Kindheit zurückgeben, die Begründung heute. Die Billigfluglinie Ryanair zieht die nächsten Flugzeuge aus Wien ab. Im Winterflugplan werden dann nur noch 12 statt bisher 14 Flieger in Wien stationiert sein. Damit fallen auch 10 Strecken weg, darunter die London-Flüge ab Linz und Klagenfurt. Der Grund sind die hohen Steuern in Österreich. Hier vor allem die Ticketabgabe, die liegt bei 12 Euro. Ryanair hat seit Herbst 2025 insgesamt 5 Boeing-Maschinen aus Wien abgezogen. Laut Ryanair fallen damit in Wien pro Flugzeug auch 20 Stellen in Cockpit und Kabine weg.
6: Danke dir. 16.24 Uhr ist es und damit machen wir noch einen Blick auf die Straßen. Alex, da ist jetzt schon ein bisschen mehr los.
8: Da ist ein bisschen mehr los und da ist in Graz was passiert, beziehungsweise es ist etwas gefunden worden auf der Köflacher Gasse. Eine Fliegerbombe wurde da gefunden. Eine Sperre gibt es in einem 200 Meter Bereich. Am besten die alte Poststraße und die Eggenberger Straße meiden. Ausweichen geht da am besten über den Eggenberger Gürtel. Dann schauen wir weiter auf die A9 Richtung Graz zwischen den Gradkorntunneln. Da steht ein defektes Fahrzeug auf der rechten Spur. In Tirol hat A13 Richtung Bozen zwischen der Mautstelle Schönberg und dem Brenner dauert es aktuell eine halbe Stunde länger. Und in Oberösterreich in Linz immer noch eine halbe Stunde plus auf der A7 in Richtung A1. Da wo es geht, gute und sichere Fahrt.
6: Danke, Alex.
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0: Mit The Boys of Summer durch euren Mittwochnachmittag hier auf 88.6, 16.40 Uhr und diese Woche heißt es noch, her mit euren Vorschlägen.
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0: Ja, am Sonntag in einer Woche, da ist ja der Welttag der Anatomie und das hat uns so ein bisschen inspiriert, sag ich mal. Es geht diesmal ums 88.6 Best of Bauch, Beine, Po. Wir suchen eure liebsten Songs, die im Titel, bitte im Titel, einen Körperteil beinhalten. Schickt uns eure Ideen dazu gerne per WhatsApp an die 0676 83 88 6100 oder kommentiert eure Songs einfach unter unserem Posting zum Best of auf Facebook oder Instagram, so wie es zum Beispiel der Karl gemacht hat. Hammerfall, Hearts on Fire. Der Thomas, der hat nachgelegt. Mit den Guano Apes, Open Your Eyes, auch großartig. Außerdem hat sich die Janine gemeldet mit...

Girls, hate to be scared. Also Leute, jetzt seid ihr dran. Nächste Woche, da gehen wir dann auch schon ins Voting und dann bin ich wirklich gespannt, wie eure Top 50 klingen. Am Sonntag in einer Woche ab 13 Uhr bei der Lü, euer 88.6 Best auf Bauch, Beine, Po. Vielleicht direkt mit den Ärzten. Madonnas Dickdarm.

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1: Man muss schon sagen, der Mittwoch, der geht heute nochmal richtig, richtig sonnig weiter. Hier und da müssen wir auch mit dichteren Wolken rechnen. Trotzdem soll es aber immerhin trocken bleiben. Heute bei Höchsttemperaturen von maximal 26 Grad. Der 88.6 Wettertrend. Wie geht's denn morgen am Donnerstag weiter? Der Donnerstagmorgen, der wird dann nass. Vom Südwesten her müssen wir morgen mit stärkeren Regenschauern rechnen, die sich dann auch relativ schnell ausbreiten sollten. Außerdem kühlt es eine Spur ab, morgen bei bis zu 22 Grad. Es ist 16.51 Uhr und damit kommen wir zu den Nachrichten und zu Christina Adler.
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2: Um etwa 3 Uhr morgens hat heute bei Hall in Tirol die Erde mit einer Stärke von 3,7 gebebt. 8 Minuten danach ist es zum Nachbeben gekommen. Im Moment kommt es in Tirol ja immer wieder zu Erdbeben. Das sei aber nichts Ungewöhnliches. Tirol hat einige geologische Störungszonen, bei denen die kleinen Platten dauernd in Bewegung sind, heißt es dazu von Seismologen der Geosphere Austria. Die Experten gehen deswegen davon aus, dass auch einige kleine Nachbeben folgen könnten.

0: angebotenen Unterstützungen würden die strukturellen und wirtschaftlichen Herausforderungen nicht beheben. Österreich mischt bei einer neuen NASA-Mission mit. Beteiligt sind das Grazer Institut für Weltraumforschung und Silicon Austria Labs. Es geht darum, ein kleines Teleskop zu entwickeln, um aus einer erdnahen Umlaufbahn rund 70 Sterne zu beobachten und herauszufinden, wie ihr Licht auf dem Weg zur Erde durch interstellaren Staub verändert wird.
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0: Riesenglück hatte heute ein Mädchen in Berlin. Die 6-Jährige ist aus einem Fenster vom 3. Stock eines Hauses gestürzt und wurde von einem Mann aufgefangen. Das Kind hat sich nur an den Beinen aufgeschürft, ist sonst aber völlig unverletzt geblieben.
2: Wahnsinn.
3: Oh,
2: Gott sei Dank.
3: Echt.
2: Danke dir, Christina. 16.53 Uhr ist es und damit machen wir noch einen Blick auf die Straßen. Alex, da ist jetzt einiges los.
3: Ja, das ist nicht so schön wie diese letzte Nachricht. Wir schauen nach Wien auf die Tangente in Richtung Kagran. Extrem, also wenn um diese Zeit dort ein Unfall passiert, Sodom und Gomorra.
2: Will man
3: ganz
2: nicht.
3: Schlimm. Nein, Stadt-Lauer-Tunnel ist aktuell gesperrt wegen eines Unfalls. Ja, was ist los? 1,5 Stunden Zeitverlust. Niederösterreich nicht viel besser. Da sind auf der S1 gleich 3 Unfälle passiert in Richtung Schwächertalle. Der Tunnel Vösendorf ist gesperrt. Der 2. Unfall ist passiert auf der Vorarlberger Allee. Und der 3. bei Rustenfeld. Aktuell dauert es ja schon über 1/2 Stunde länger. Wir schauen in die Steiermark, das sind so komische Sachen heute irgendwie. Wir schauen in die Steiermark, da ist eine Fliegerbombe gefunden worden in Graz auf der Köflacher Gasse. Da gibt es eine Sperre in einem 200 Meter Bereich. Die alte Poststraße und Eckenberger Straße, da bitte meiden. Ausweichen am besten über den Eckenberger Gürtel. Und wir schauen noch nach Oberösterreich, ganz viel los. Eine 3/4 Stunde plus in Linz auf der A7 in Richtung A1. Da wo es geht, gute und sichere Fahrt.
2: Danke dir, Alex.
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13: Ja, und das ist euer Nachmittag hier auf 88.6. Es ist gleich 17 Uhr und damit gehen wir langsam aber sicher schon am Weg in Richtung Feierabend in dieser Stunde. Unter anderem mit My Chemical Romance, Boston, außerdem die Scorpions mit dabei. Und den Start in die Stunde, den liefern jetzt Self-Deception, Helen's Back.

0: so klingt euer Mittwochnachmittag auf 88.6 mit den Scorpions. Wind of Change. Es ist 17.07 Uhr und falls ihr auf Comics und Gaming steht, haben wir jetzt was für euch.
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2: Ja, heute am Mittwoch, da kommt noch einmal viel die Sonne raus. Heute bei bis zu 26 Grad maximal. Hier und da sind zwar auch dichte Wolken wieder unterwegs, die sollten aber relativ harmlos bleiben. Morgen am Donnerstag, da schaut es dann aber ein bisschen anders aus. Morgen, da warten wir vom Südwesten her Regenschauer, die dann sich langsam aber sicher auf den Großteil Österreichs ausbreiten sollten. Morgen bei Temperaturen zwischen 14 und maximal 22 Grad. Es ist 17.22 Uhr und damit kommen wir zu den Schlagzeilen und zu Christina Adler.
3: Um etwa 3 Uhr morgens hat heute bei Hall in Tirol die Erde mit einer Stärke von 3,7 gebebt. 8 Minuten danach ist es zum Nachbeben gekommen. Im Moment kommt es in Tirol ja immer wieder zu Erdbeben. Das sei aber nichts Ungewöhnliches. Tirol hat einige geologische Störungszonen, bei denen die kleinen Platten dauernd in Bewegung sind, heißt es dazu von Seismologen der Geosphere Austria. Die Experten gehen deswegen davon aus, dass auch einige kleine Nachbeben folgen könnten. Rund um das Aus für den Iglo-Zulieferer Ardo in Groß-Enzersdorf hat es heute eine zweite Gesprächsrunde mit Bund und Land gegeben. Das Unternehmen hält aber trotzdem an den Schließungsplänen für 2027 fest. Die angebotenen Unterstützungen würden die strukturellen und wirtschaftlichen Herausforderungen nicht beheben.
2: Danke, die Christina. 17.23 Uhr und damit machen wir einen Blick auf die Straßen. Alex, was ist da jetzt los, bitte?
4: Na, heute ist wirklich, also alle, die jetzt gerade in einem Unfallstau stehen, die tun mir wirklich leid.
5: Also, es ist mühsam.
2: Wien ist ja die Hölle.
4: Wien ist die Hölle gerade, das ist jetzt auf der Tangente keine große Überraschung, aber da hat es jetzt den zweiten Unfall gegeben in Richtung Kagran und zwar ist der jetzt passiert auf der Praterbrücke. Der Stadtlauertunnel ist wieder frei, aber natürlich Praterbrücke, linke Spur blockiert, eine Stunde Zeitverlust. Schon weiter nach Niederösterreich auf der S1 Richtung Schwechat, da hat es ja 3 Unfälle gegeben. 2 sind zum Glück geräumt, aber der Unfall bei Rustenfeld ist noch aufrecht, da ist die rechte Spur blockiert, auch da eine halbe Stunde plus. Auf der B19 haben wir eine Sperre nach einem Unfall bei Tulln Nord, eine Umleitung ist eingerichtet, da gibt Stau auf allen umliegenden Straßen. Schon weiter nach Oberösterreich, Linz A7 Richtung A1, eine Dreiviertelstunde plus. Dann hat es einen Unfall gegeben auf der B1 zwischen Timmelkamm und Vöcklerbruck. Der Verkehr wird da wechselweise angehalten. Und 20 Minuten plus gibt es aktuell in Tirol auf der A13 Richtung Bozen zwischen Innsbruck und Schönberg im Baustellenbereich. Da wo es geht, gute und sichere Fahrt.
2: Danke, Alex.
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0: Logging Molly, Devil's Dance Floor auf 88.6, heute am Mittwochnachmittag 17.39 Uhr und diesen Samstag, da geht es um unsere vier Finalisten.
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0: Jawohl, und am Samstag, da wissen wir dann endlich, wer heuer der 88.6 Headliner der Rot-Weiß Rockstage wird. Im Halbfinale, da habt ihr den ganzen Sommer bitte für die Bands gewotet, die ins grande Finale einziehen sollten. Und die vier Finalisten, Hut ab, die könnten nicht cooler sein, sage ich euch. Es wird ein orges Kopf-an-Kopf-Rennen, wirklich. Da hätten wir Veritate. Außerdem Ambos Collides, genau wie

0: Disneyern. Also ihr merkt selbst, das könnte eine enge Geschichte werden. Also checkt euch am besten jetzt direkt eure Tickets und seid am Samstag unbedingt mit dabei im WUK in Wien beim großen Finale um den Titel zum 88.6 Headliner der Rot-Weiß Rockstage 2026.
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1: Ja, der Mittwoch, der geht heute schon mit alles in allem sehr, sehr freundlich zu Ende. Hier und da zeigt sich schon jetzt noch viel die Sonne. Stellenweise müssen wir aber auch teilweise mit dichteren Wolken rechnen. Trotzdem soll es aber weiterhin relativ trocken bleiben bei Temperaturen zwischen 18 und maximal 26 Grad. Morgen am Donnerstag, da wird es dann aber nass. Vom Südwesten her müssen wir mit stärkeren Regenschauern rechnen, die sich dann auch immer weiter über Österreich ausbreiten sollten. Außerdem kühlt es eine Spur ab, morgen nur noch bei maximal 22 Grad. Es ist 17.51 Uhr und damit kommen wir zu den Nachrichten und zu Christina Adler.
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3: Wer in Österreich einen MRT-Termin braucht, muss im Schnitt etwa 20 Tage lang warten. Das sind immerhin 8 Tage weniger als letztes Jahr. Allerdings gibt es große regionale Unterschiede. Besonders lange dauert es im Burgenland, in Vorarlberg und Oberösterreich. In der Steiermark geht es mit 10 bis 15 Tagen vergleichsweise schnell. Wer aus eigener Tasche zahlt, also privat, bekommt im Schnitt nach 5 Tagen einen Termin. Um etwa 3 Uhr morgens hat heute bei Hall in Tirol die Erde mit einer Stärke von 3,7 gebebt. 8 Minuten danach ist es zum Nachbeben gekommen. Im Moment kommt es in Tirol ja immer wieder zu Erdbeben. Das sei aber nichts Ungewöhnliches. Tirol hat einige geologische Störungszonen, bei denen die kleinen Platten dauernd in Bewegung sind, heißt es dazu von Seismologen der Geosphere Austria. Die Experten gehen deswegen davon aus, dass auch einige kleine Nachbeben folgen könnten. Österreich gehört zu den gastfreundlichsten Reiseländern Europas. In einem aktuellen Ranking von Condé

0: sich gut essen lässt, mit den Urlaubern teilen.
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0: Riesenglück hatte heute ein Mädchen in Berlin. Die 6-Jährige ist aus einem Fenster vom 3. Stock eines Hauses gestürzt und wurde von einem Mann aufgefangen. Das Kind hat sich nur an den Beinen aufgeschürft, ist sonst aber völlig unverletzt geblieben.
2: Danke, Christina. 17.53 Uhr ist es schon und damit machen wir noch einen Blick auf die Straßen. Alex, wie schauen wir da aus? Ist da immer noch so viel los?
3: Nein. Also wirklich, also es passieren dauernd Unfälle, es sind viel defekte Fahrzeuge. Wir schauen einmal in die Steiermark, auf die A2 in Richtung Graz. Bei Pingau, da steht ein defekter LKW. In der Gegenrichtung in Richtung Wien zwischen Lassnitzhöhe und Gleisdorf West, da steht ein defekter LKW. In Wien hat es einen Unfall gegeben auf der Tangente, der ist schon ein bisschen älter, in Richtung Kagran auf der Praterbrücke. Die linke Spur ist blockiert und es ist auch innerstädtisch sehr, sehr viel los. In Niederösterreich B19 eine Sperre nach einem Unfall bei Tulln Nord. Eine Umleitung ist eingerichtet, es gibt Stau auf den umliegenden Straßen und gut eine Dreiviertelstunde plus. Dann schauen wir auf die B1, einen Unfall hat es gegeben zwischen Diendorf und Perchling. Da wird der Verkehr wechselweise angehalten und in Oberösterreich ein Unfall passiert auf der B1 zwischen Dimmelkamm und Vöcklabruck. Auch da wird der Verkehr wechselweise angehalten. Da wo es geht, gute und sichere Fahrt.
2: Danke, Alex.
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6: Ja, und seit heute gibt's endlich wieder ein neues Thema. Das ist er, euer 88.6 Six Rock Song. Immer Montag bis Donnerstag so gegen 18 Uhr für euren Start in den Feierabend. Untersuchen wir diese Woche einen Song, der gleich so alt ist wie du. Welcher Song hat euer Alter? Kommentiert eure Vorschläge unbedingt unter unserem Posting auf Facebook und Instagram. Der Simon zum Beispiel, der ist Baujahr 1979, genauso wie

to Hell von AC/DC, bitte sensationell. Patrick, der ist 1969 geboren und damit im selben Jahr wie... CCR mit Proud Mary, auch großartig. Wir kommen zum Jahr 1987. Da hat die Luise das Licht der Welt erblickt, genau wie... Finde ich so cool. George Michael, Faith. Heute, da machen wir aber einen Blick zurück in die wilden 60er. 1964 ist das Jahr. Da hat die Mama vom Christian ihn auf die Welt gebracht und The Yardbirds, die haben dieses Baby erschaffen. For Your Love von den Yardbirds. Euer 88.6 Sixer Rock Song heute am Mittwoch. Viel Spaß.

0: The Yardbirds, Fire Love, euer 88.6 Sixer Rock Song heute am Mittwochabend. Aber Leute, jetzt seid ihr dran. Es geht die Woche um Songs, die so alt sind wie ihr. Worauf wartet? Kommentiert eure Vorschläge unter unserem Sixer Rock Song Posting auf Facebook und Instagram. Und wir werden dann sehen, mit welcher Nummer wir dann morgen in euren Feierabend starten. Wie immer, Montag bis Donnerstag gegen 18 Uhr, euer 88.6 Sixer Rock Song.
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Das so nicht anders rockt euer Feierabend hier auf 88.6 heute am Mittwoch mit Sitha und Fake It. Es ist 18.13 Uhr und damit machen wir einen Blick in die Heimat. Und zwar natürlich zu unserer Österreich. Rot-Weiß-Rock vom Feinsten. Jetzt mit Freud. The Other You.

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2: 18.22 Uhr und man muss schon sagen, der Mittwoch, der geht heute relativ freundlich zu Ende. Also hier und da kommt doch noch die Sonne raus. Aktuell bei Höchsttemperaturen von bis zu 22 Grad. Morgen am Donnerstag, da schaut es aber ein bisschen anders aus. Morgen, da kühlt es eine Spur ab bei nur noch 22 Grad maximal. Außerdem erwarten wir morgen vom Südwesten her einige Regenschauer, die sich dann auch immer weiter auf den Großteil Österreichs ausbreiten sollten. Es ist 18.22 Uhr und damit machen wir noch einen Blick auf die Straßen. Alex, ist es immer noch so chaotisch, um Gottes Willen?
3: Nicht ganz so, aber doch, ja. Also es ist immer noch sehr, sehr viel los in der Steiermark. Da starten wir auf der A9 in Richtung Linz. Da hat es einen Unfall in der Auffahrt Gradkorn Süd gegeben. Diese ist gesperrt, da gibt es Stau von beiden Richtungen. In Wien ein Unfall passiert auf der Tangente in Richtung Kagran. Da dauert es immer noch, Unfallstelle geräumt auf der Tangente Richtung Kagran. Aber wir wissen, selbst wenn die Unfallstelle geräumt ist, dann dauert es noch lang, eine Stunde Zeitverlust. In Wien innerstädtisch ganz, ganz, ganz viel los. Also wenn es da nicht nötig ist, nicht mit dem Auto fahren, besser mit den Öffis. Und in Niederösterreich haben wir immer noch die Sperre nach dem Unfall bei Tull Nord auf der B19. Eine Umleitung ist da eingerichtet. Auch da gibt es viel, viel Stau auf den umliegenden Straßen. Da gut eine halbe Stunde mehr einplanen. Da wo es geht, gute und sichere Fahrt.
2: Danke dir, Alex.
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Einen Song habt ihr dafür Zeit und da gibt es jetzt natürlich einen kleinen Vorgeschmack mit Clawfinger jetzt auf 88.6. Biggest and the best. Let's rock.

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1: Ja, der Mittwoch, der geht heute eigentlich relativ freundlich zu Ende. Hier und da ziehen noch dichte Wolken durch. Außerdem soll es trocken bleiben, aktuell bei Höchsttemperaturen von maximal 21 Grad. Der 88.6 Wettertrend. Morgen am Donnerstag, da wird es dann nass. Vom Südwesten her müssen wir mit starken Regenschauern rechnen, die sich dann noch relativ schnell über den Großteil des Landes ausbreiten sollten. Außerdem kühlt es ab, morgen bei bis zu 22 Grad. Es ist 18.52 Uhr und damit kommen wir zu den Nachrichten und zu Christina Adler.
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2: Der Medienmanager Gerhard Zeiler hat sich heute in den sozialen Medien zu Wort gemeldet. Er wollte ja SPÖ-Chef werden, die Partei hat sich aber für Markus Marterbauer als Vizekanzler entschieden. In einem Video wünscht Zeiler Marterbauer ein schnelles Gesundwerden und viel Erfolg, wenn er die SPÖ übernimmt.

0: teilweise eingestürzt ist, haben Unbekannte in 4 Wohnungen eingebrochen. Die Türschlösser bzw. von der Feuerwehr angebrachten Vorhängeschlösser haben sie geknackt. Die Wohnungen wurden danach durchwühlt. Was genau die Einbrecher gestohlen haben, ist derzeit aber unklar. Eine Spurensicherung ist schwierig, da das Haus droht, weiter einzustürzen. Im Vorjahr haben 4 von 10 Österreicherinnen und Österreicher KI-Anwendungen genutzt. Das sind um 11% mehr als noch 2024, zeigen aktuelle Zahlen der Statistik Austria. Allerdings geben da auch viele KI-Nutzer an, dass sie selbst das Gefühl haben, nicht genug über KI zu wissen.
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0: Riesenglück hatte heute ein Mädchen in Berlin. Die 6-Jährige ist aus einem Fenster vom 3. Stock eines Hauses gestürzt und wurde von einem Mann aufgefangen. Das Kind hat sich nur an den Beinen aufgeschürft, ist sonst aber völlig unverletzt geblieben.
2: Wahnsinn, danke Christina. Es ist 18.54 Uhr und damit machen wir noch einen Blick auf die Straßen und da sind wir in der Steiermark auf der A9. Da verliert ihr aktuell 20 Minuten in Richtung Linz zwischen Graz und Seiersberg. Da ist aktuell nach einem Unfall nur die Überholspur frei. Und in Wien, da dauert es noch eine halbe Stunde länger auf der Tangente in Richtung Kagran. Wo es geht, eine gute und vor allem sichere Fahrt.
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8: Ja, ganz genau so ist es. Punkt 19 Uhr und damit sind wir mitten in eurem Mittwochabend hier auf 88.6. Der 7. Oktober heute und in ein paar Minuten, da schauen wir mal, wo sich denn unser Patka heute so herumtreibt. Aber jetzt starten wir erstmal rein in die Stunde und das jetzt mit Nirvana direkt nach Five Finger Death Punch. House of the Rising Sun. Sorgt euer Mittwochabend auf 88.6.

0: mit Nirvana durch euren Mittwochabend heute hier auf 88.6, 19.07 Uhr und wir haben es ja heute schon bei der Birgit gehört. Der Batka, der war heute auf Jagd. Also nicht die Art von Jagd, die ihr euch vielleicht vorstellt. Nein, nein, der war auf Kürbisjagd. Ja, der Batka, der hat heute schon auf einen Kürbis geschossen. Bitte nicht nachmachen an der Stelle und ich würde sagen, wir hören jetzt einmal rein, wie es da weitergegangen ist.
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3: Ja, wir sind am Weg zurück zum Roland seinem Lokal, ja? Bewaffnet mit einer Schrotflinte und zwei erlegten Kürbissen. Und da ist eine Kapelle. Was hat es denn mit der auf sich jetzt? Ja, die Kapelle. Also Kapelle, das ist ja eine Kirche eigentlich. Das ist riesig.
4: Ein Dom,
3: ja.
4: Ein Dom fast schon.
3: Jetzt übertreiben wir nicht, aber es ist wirklich recht hoch, so 10 Meter. Oben ist eine Glocke auch.
4: Genau, die werden wir dann noch erläutern, wenn wir das Wunder erlebt haben.
3: Ein Wunder, erklär.
4: Du hast gesagt, du hast deine Rippe gebrochen, ne? Mhm. Und nachdem wir deine Heilquelle da haben, werden wir jetzt die Rippen benetzen mit dem Heilwasser und du wirst sehen, du wirst rennen wie ein Gickerl nachher.
3: Wir haben da jetzt wirklich offensichtlich da einen kleinen Brunnen, da ist ein Wasserhahn, kommt Wasser raus. Und
4: ja, sicher. Okay. Ja. Unsere Augenheilquelle, warte, du musst mal meine Augen auswaschen.
3: Ich auch.
4: Ja. Und siehst du besser?
3: Viel besser, leider.
4: Ja. Da geht mir auch so. Welcher Seiten ist deine kaputte Rippen?
3: Links hinten.
4: Links hinten, warte, ich werde so kürzer. So. Anspritzen so mit Weihwasser, also mit Heilwasser. Und du spürst das schon?
3: Na?
4: Ich glaube, da müssen wir die Glocken leiten, dass ein Wunder passiert.
3: Ja, da hängt ein rotes Band runter.
4: Und wir werden 1, 2, 3, Wunder!
3: Ich sage mal, ja, ich spüre schon. Nein, aber ehrlich, sind da jetzt wirklich angeblich Wunder geschehen, oder wie?
4: Nein, Wunder geschehen. Also wir haben selber sogar wirklich, seit wir da sind, ist es miterlebt. Also da war eine Frau, die was eigentlich hoffnungslos war vom Sehen her und die hat wirklich eigentlich mit den Augen ist wieder besser geworden. Und meine Oma war das größte Wunder, ne?
3: Die hat dich ausgehalten.
4: Die war einmal schwer krank. Das war wie eine Wunderheilung. Also da hat keiner mehr eine Chance gegeben, dass es wirklich gesund wird. Und die ist komplett gesund geworden. Innerhalb von einem halben Jahr wieder, durch einen Aortenriss. Das passiert auch nicht alle Tage. Ich habe sogar einen Sebastian hätte, der was jetzt bezahlen kann, dass das Wunder quasi bei deiner Rippe passiert ist. Also wenn du das notariell bestätigt haben willst.
3: Sebastian, du bist Notar.
5: Ich bin Rechtsanwalt, ja. Das Einzige, was ich bezeugen kann, ist, dass ich den Pfarrer nicht erwischen darf.
3: Darf ich auch nochmal läuten?
4: Ja, also ja, sicher.
3: Wenn ich jetzt nochmal läuten kann, ja, dann sagen wir, die Rippe ist in Ordnung. Ja. Schreiben wir ihr Wunder zu.
4: Ja, dann ist absolut passiert. Da musst du schon ein bisschen fester.
3: Ah ja, ich merke es gerade. Ja. Ich habe nämlich gezogen, es hat nichts gebracht.
4: Ja.
3: Jetzt
4: ja,
3: aber.
4: Jetzt, ja, ja.
3: Und meine Rippe geht schlagartig besser.
4: Ja, das war ja nicht anders zu erwarten.
3: Ich glaube, wir gehen weiter kochen, oder?
4: Ja, genau, schauen wir rein und dann machen wir unsere Kürbissuppe.
3: Mir geht schon viel besser, wirklich.
4: Das ist eh klar, ne?
0: Ein Wahnsinn, immer diese Wunder, ich sag's euch. Naja, und wie sich der Batka jetzt in der Küche genau anstellt, das hören wir jetzt. Weil ich sag's euch ganz ehrlich, so ganz traue ich ihm das mit der Kürbissuppe nicht zu. Also ich bin da auch schon sehr, sehr neugierig. Hör mal rein.
3: Es duftet schon wunderbar und wir sind eigentlich schon fast fertig. Was ist bei deiner Kürbiscremesuppe das Magische drin?
4: Das Magische ist, also wir lassen wirklich den Kürbis mindestens eine Stunde schmoren mit Zwiebeln und Knoblauch, ein bisschen Rosmarin.
3: Im Ofen habe ich gesehen.
4: Im Ofen, genau. Und dann noch mit Obers und einer Gemüsebrühe, da man kann wirklich nichts haben, da Wasser, sondern Würfel nehmen.
3: Warte kurz, dass ich dich unterbreche. Ja. Warum Obers und nicht Joghurt? Weil es wäre gesünder. Was die Kalorien und so, Sportler.
4: Ja, das Problem ist beim Joghurt, das flockt aus, wenn du Pech hast. Weil wir in der Gastro, wir können das nicht gebrauchen, dass dann so ausgepflockte Sachen in der Suppe schwimmen. Also es soll schön cremig sein. Mhm. Wir machen es mit einer Flora, dieser Obers-Ersatz, rein veganer. Und unser Kürbiscremesuppen ist vegan.
3: Was sind da für Gewürze drinnen? Ist da Muskatnuss drinnen? Und wenn ist da genug Muskatnuss, damit wir ein bisschen auf der Welle sind?
4: Wir tun die Muskatnuss, die damals nur in die Zigaretten, die Kräuterzigaretten einpreseln ein bisschen.
3: Wie seid ihr drauf?
4: Ja, also wir sind im Wald hinten, dass es nicht fad wird halt. Ne? So, damals ist da auch.
3: Aber was ist da jetzt alles drinnen noch?
4: Es ist nur Meersalz drinnen, Rosmarin, Thymian, das war's
3: eigentlich. Und jetzt mixen wir es und dann sind wir fertig eigentlich,
4: oder? Das haben wir dann fertig, dann können wir es nachher noch schon genießen, durchsieben ein bisschen und dann genießen wir es.
3: Du, wir haben ja den Kürbis erlegt, ja, im Vorfeld.
4: Ja.
3: Ist noch Munition drin oder hast du geschaut, dass alles weg ist oder mixen wir das jetzt mit?
4: Nein, wir haben es wirklich schön hergerichtet, also da kann nichts passieren, also kein Plompenreißer drinnen, wie man so schon sagt. Ne?
3: Okay, dann
4: mixen wir.
3: Ja. Es scheint auch unschön auf, gell?
4: Super. Schau das an.
3: Es schaut großartig aus. Ja. Und kommt da jetzt noch was drauf oder können wir schon essen?
4: Wir können es eigentlich schon essen.
3: Dann gehen wir einen Löffel, ich möchte kosten.
4: Ja. Renate, kannst du einen Löffel umschießen?
3: Dankeschön. Ja. Du kostest es nicht?
4: Ich weiß schon, wie es schmeckt.
3: Oh ja. Das ist großartig.
4: Hammer, gell?
3: Wirklich geil.
4: Und desto einfacher und desto weniger Meinung gibt, desto bessere Sachen kommen raus. Wie man sieht.
3: Es ist unglaublich. Ich meine, ich koche urgern und ich glaube, meine Kürbiscremesuppe ist auch gut, aber Die ist geil, Alter.
4: Ja, und das Wichtige ist, Hokkaido haben wir, ne? Mhm. Und der hat einen viel intensiveren Geschmack.
3: Du, ich möchte es in Ruhe essen. Kannst du mir den einpacken, weil ich fahre nach Hause?
4: Ja, sicher, sicher. Ich pack da 5 Liter ein.
3: Roman, vielen Dank für diesen geilen Tag und danke, dass du mich einen Kürbis erlegen hast lassen.
4: Ja, sicher, jederzeit wieder.
0: Aber ganz ehrlich, wie schön war das jetzt bitte? Der Badger heute in Krummnussbaum beim Kürbis erlegen, sage ich mal, und danach Kürbiscremesuppe kochen. Es war wirklich großartig. Danke dir, Badger, auf jeden Fall. Und falls ihr eine Folge verpasst habt, Leute, alle Folgen Badger plaudert, gibt es natürlich wie immer zum Nachhören auf unserer Homepage radio886.at. Und ich habe jetzt Hunger.

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2: Ja, aktuell liegen die Höchsttemperaturen bei um die 21 Grad. Außerdem sind jetzt immer wieder dichte Wolken mit dabei. Morgen am Donnerstag, da sind diese Wolken aber nicht mehr so harmlos. Morgen, da erwarten wir nämlich vor allem vom Südwesten her einige dichte Regenschauer, die dann im Laufe des Tages über ganz Österreich ziehen. Morgen bei Temperaturen alles in allem zwischen 14 und maximal 22 Grad. Es ist 19.21 Uhr und damit machen wir noch einen Blick auf die Straßen. Und da starten wir in der Steiermark auf der A9 in Richtung Linz zwischen Graz und Seiersberg. Da ist nach einem Unfall immer noch nur die Überholspur frei. Ihr verliert hier 20 Minuten. Und in Wien, da dauert es auf der Tangente in Richtung Kagran ab der Hansenkurve noch eine halbe Stunde länger. Wo es geht, eine gute und vor allem sichere Fahrt.
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0: Mit Rammstein und Sonne durch euren Abend heute am Mittwoch hier auf 88.6. Der 7. Oktober, 19.34 Uhr schon. 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

0: 19:49 Uhr ist es und damit machen wir einen Blick zum Wetter. Und ja, der Mittwoch, der geht teilweise sehr, sehr bewölkt, aber immerhin trocken zu Ende. Aktuell bei Temperaturen von maximal 19 Grad. Der 88.6 Wettertrend. Ja, morgen am Donnerstag, da wird es dann nass. Vom Südwesten her müssen wir mit stärkeren Regenschauern rechnen, die sich auch dann im Laufe des Nachmittags über den Großteil Österreichs ausbreiten sollten. Außerdem kühlt es eine Spur ab, morgen bei Höchsttemperaturen von bis zu 22 Grad maximal. Es ist 19:49 Uhr und damit kommen wir zu den Nachrichten und zu Christina Adler.
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2: Morgen startet der letzte Photovoltaik-Förderaufruf des Jahres. Wer eine Förderung für ein Projekt will, kann den Antrag morgen ab 17 Uhr online einreichen. Dabei heißt es aber schnell sein, denn beim letzten Mal war der Fördertopf schon nach 33 Sekunden leer. Ab dem kommenden Jahr wird das System dann umgestellt. Gefördert werden dann vor allem neue PV-Anlagen mit Speicher und der Ausbau von Stromspeichern an sich. Außerdem können Förderanträge dann ganzjährig eingereicht werden. Der Medienmanager Gerhard Zeiler hat sich heute in den sozialen Medien zu Wort gemeldet. Er wollte ja SPÖ-Chef werden, die Partei hat sich aber für Markus Marterbauer als Vizekanzler entschieden. In einem Video wünscht Zeiler Marterbauer ein schnelles Gesundwerden und viel Erfolg, wenn er die SPÖ übernimmt. Gleichzeitig kündigt er aber an, die politischen Entwicklungen weiterhin kritisch zu begleiten. Bei der Matura soll es in Zukunft nicht mehr möglich sein, wenn die Jahresnote gut ist, quasi ohne weitere Leistungen durchzurutschen, so der Plan der Regierung. Die Rede ist von 30% bei beiden Matura-Teilen, die die Schüler als Mindestschwelle erreichen müssen. Außerdem hat die Regierung heute beschlossen, dass es die kostengünstigen Laptops für Schüler erst in der 6. statt wie bisher in der 5. Schulstufe geben wird. Man wolle so den Kindern wieder ihre analoge Kindheit zurückgeben, die Begründung heute. Der diesjährige Chemie-Nobelpreis ist heute an den Franzosen Henri Kagan und den Japaner Kenzo Sohai gegangen. Die beiden haben herausgefunden, warum Moleküle in lebenden Organismen nur in einer Variante vorkommen und nicht in spiegelbildlicher Form. Eine Frage, die die Chemie schon über ein Jahrhundert beschäftigt hat.
0: Danke dir. 19.51 Uhr und damit machen wir noch einen Blick auf die Straßen. Und das schaut soweit ganz gut aus. Ihr solltet ohne größere Probleme vorankommen. Gute Fahrt.
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0: Komm, nimm mich mit.
1: Das war der Beweis. 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